0: reiten für Freiheit und Gerechtigkeit. Die drei Musketiere. Heute
1: die Prüfung.
2: Hey, Praktikant, nehme er die Wanduhr und trage er sie nach draußen.
3: Aber Porthos, warum? Ich habe sie doch schon 10-mal rein und raus getragen.
2: Im Namen des Königs. Er muss sich halt anstrengen, wenn er ein rechter Urheber sein will.
1: Das war Die Praktikanten haben es schwer, Karlauer noch viel mehr Folge der drei Musketiere. Sie hörten sie heute bei der Prüfung.

0: Der kleine Tierfreund.
1: Liebe Zuhörer, auch wer kaum Tiere in freier Wildbahn beobachtet hat, dem wird aufgefallen sein, dass die Kollegen alle barfuß durch Gestrüpp schleichen. Unverfroren setzt das Kanin seine Käsemauke auf den Acker und lockt mit dem müffelnden Zitzsiegel Meister Reinicke heran. Der Mensch hingegen wird selten Opfer des roten Räubers oder streunender Katzen, weil er den pestenden Gestank seiner Extremitäten im Kunstleder des Turnschuhs versiegelt. Eine gefährliche Übergangslösung stellt die löcherige Hersensandelette dar. Ungehindert kann zwischen den Lederriemen die käsige Ausdünstung in die Natur ausströmen. Immer wieder macht sich die Polizei dieses Phänomen zunutze, wenn sie in Sandaletten geflohene Strafgefangene mit Schweißhunden durch Unterholz verfolgt. Der König unter den Castorbehältern des Fußes aber ist unangefochten der Gummistiefel. Gerade der Weidmann schätzt es, wenn beim Pirschgange der müffelnde Fußschweiß im Gutta-Percha-Stulpen verharrt und nicht das Wild erschreckt. So ist denn das Tragen von Fußbekleidung zum entscheidenden Evolutionsvorteil des Homo sapiens geworden. Mit dem Schuhwerk verlor der Mensch aber auch die Bodenbesüßung und stolziert seither geckenhaft auf Mutter Erde herum. Lediglich die Spezies der Sandalenträger verkörpert noch den Übergangsbereich zwischen Mensch und Tier. In der naturnahen Sandalette findet noch die Assel Unterschlupf und auch der Pilz, dieser scheue Kamerad, wird gastlich aufgenommen. Drum wurde der Stiefel zum Symbol der Macht, die Birkenstocksche Zauselpantolette aber zum Zeichen der Umweltjünger. Und immer, wenn sie abends einen zermalmten Käfer wollüstig aus dem Profil ihrer Halbschule pulen, so denken sie stets daran, dass diese Lust einem Tier nie vergönnt sein wird. Bis zum nächsten Mal. Ihr kleiner Zifferin.

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0: Weihnachten im All, total grottenlangweilig, Kein Schnee, kein Fernsehen. Boah, und jetzt noch diese öde Predigt von diesem doofen Kirchenfutz.
1: Na gut, wenn wir den nicht hätten.
0: Von wegen. Wenn wir den nicht hätten, könnten wir wenigstens gleich Bescherung machen. Captain, sagen Sie mal, müssen wir uns das Gefühl von dem Typen denn echt voll anhören, ey?
1: Ich glaube, wir haben keine andere Wahl.
2: Eine nicht unbedingt faszinierende Vorstellung.
3: Meine lieben Raumbrüder und Schwestern, Mutanten und Mutantinnen, wir lesen heute aus dem Logbuch des Commander Lucas. Es begab sich aber zu der Sternzeit, dass ein Funkspruch von den Vereinten Föderationen ausging, auf das alle Galaxien Einkommensteuererklärungen abliefern sollten. Und alle flogen los, um sich setzen zu lassen. So macht sich Lieutenant Joseph mit seiner schwangeren, doch ungleich jungfräulichen Lebensgefährtin Mary auf zur Raumkolonie Bethlehem 7, die da lag in der steuerfreien Zone auf dem Planeten Liechtenstein. Da aber kam die Zeit, dass Mary einmal ganz dringend gebären musste, doch keine Raumstation ließ die beiden andocken, sodass sie schließlich Zuflucht suchen mussten in der kleinen Turnhalle einer Jugendherberge, wo man in jenen Jahren Flüchtlinge unterzubringen pflegte. Dort kam Mary mit einem strammen Burschen nieder und aus allen Geräteräumen und Besenkammern strömten die Hausmeister herbei, um das Neugeborene zu bestaunen. Und aus einer fernen Galaxie beamten sich zu ihnen die heiligen drei Klingonen, die da hießen Kaspar, Seppel und Krokodil. Und siehe, sie brachten dem Kindelein Geschenke dar, wie Myrrhe, Weihrauch und Marihuana. Und sie alle feierten fröhlich und ausgelassen gar bei Glühwein und Christstollen, rauchten die Geschenke und sahen fern bis in den frühen Morgen. Und hier endet die Geschichte.
1: Faszinierend.
3: Ich bin noch nicht fertig, Bruder. Amen. So, jetzt bin ich fertig.
1: Faszinierend.

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0: der Übergang ins nächste Leben? Hallo? Ist hier niemand?
1: Ah, Sie müssen Herr Buddha sein. Hallo, herzlich willkommen im Himmel. Mein Name ist Petrus.
0: Oh nein!
1: Ja. Jetzt sind Sie baff, was? Ja, wir Christen, wir hatten doch recht von wegen Wiedergeburt.
0: aber ich bin doch gar kein Christ.
1: Aber ich bitte Sie, das macht uns doch nichts. Jetzt gibt's erstmal einen Begrüßungscocktail an der Rezeption. Herr Mohammed? Herr Mohammed, können Sie schon mal Herrn Buddhas Koffer bitte hochbringen? Das wäre lieb, danke.
2: Das war aus der Reihe Große Momente der Weltgeschichte. Religionsbegründer Buddha kommt in den falschen Himmel.

Okay. Sonntag geht's wieder ab auf dem Hockenheimring. 9. WM-Lauf Formel 1, der große Preis von Deutschland mit Wim Tölke, Wumm und dem Herzkasper. Ach nee, das war ja was anderes, ne? Das geht ja auch gar nicht, ne? Weil das Quiz, ne? Das ist ja was für Intelligenzbolzen, ne? Und um bei Formel 1 mitzufahren, da darfst du ja maximal einen IQ von minus 16 haben, weil sonst bist du ja als Fahrer gar nicht zugelassen. Ja. Guckst du dir doch an, Mensch, diese Asphalt-Rambos, ne? So ein Ayrton Senna, ne? Der würde doch durch den Idiotentest beim TÜV fallen, ne? Ja, der ist doch so zurückgeblieben, der kann doch noch nicht mal die Benzinuhr lesen, ne? Der würde wahrscheinlich mit einem brennenden Feuerzeug in den Benzinschacht leuchten, um nachzugucken, ob noch Sprit drin ist, ne? Aber damit er nicht jedes Mal so einen Scheiß macht, ne? Da haben sie ihm einen Computer ins Auto gestellt, der immer piept, wenn er was machen muss, ne? Und wenn der Computer sagt, es ist noch Sprit drin, ja, dann macht der Senna immer noch den Bleifuß, selbst wenn die Kiste schon eine halbe Stunde trocken liegt, ne? Und wenn der Computer sagt, du fährst jetzt dem Menzel die Karre platt, ja, da muss er nicht erst lange nachdenken, schiebt sich eine Diskette in den Arsch und fegt den Briten von der Piste. Ja, da geht's doch wenigstens noch ab, ne? Dagegen ist 3 Stunden Ben Hur doch Kinderkram. Kamikaze für Fortgeschrittene. Also, ich finde Formel 1 super.

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1: Ja, hallo Fans und Innen. Sprungs unterwegs ist mal wieder hier. Und heute was anderes als sonst. Heute eine Art Reality-Radio-Reportage live vom Zahnarzt. Ja, ich hatte nämlich einen Termin und gleichzeitig auch für den Ü-Wagen. Und da haben die im Sender gesagt, machen wir mal einen bunten Live-Take davon. Moment.
2: So, ich betrete jetzt das Wartezimmer.
1: Guten Tag, mein Name ist Brunks. Ich hatte einen Termin.
3: Brunks, sagten Sie?
1: Ja.
3: Da muss ich mal schauen.
1: Nein, Brunks. Hans-Werner Brunks. Der Doktor erwartet mich. Glaube ich jedenfalls.
3: Brunks, ja richtig. Wenn Sie einen Moment noch Platz nehmen möchten, der Herr Doktor kommt gleich.
1: Entschuldigen Sie, ist da drin vielleicht irgendwas nicht in Ordnung? So?
3: Der Herr Doktor hat noch einen Patienten.
1: Ach so.
3: Sie sind sofort dran.
1: Ja. Sollten wir nicht vielleicht doch mal nachschauen? Ich meine.
3: Wieso?
1: Ich meine, das ist doch nicht normal, oder? Ich glaube, ich muss auch gehen. Mir fällt ein, dass ich da noch einen anderen Termin habe.
2: Der nächste, bitte.
3: Herr Brunks, bitteschön. Der Herr Doktor erwartet Sie. Können Sie da mal rübergehen?
1: Ja, ich brauche ihn aber gar nicht mehr. Ich muss leider jetzt gerade los.
2: Ja, das kennen wir ja, Herr Brunks. Wenn es dann ernst wird, dann geht auch dem Tapfersten ein bisschen die Muffe. Was? Na, kommen Sie mal mit.
1: Nein.
2: Na, kommen Sie mal. Setzen Sie sich nicht.
1: Ja, hier.
2: Keine Angst. Ne? Ja.
1: Aber ist es wirklich nicht nötig?
2: Ja.
1: Ihr anderer Patient ist auch noch gar nicht wieder rausgekommen, nicht?
2: Wer?
1: Der Patient, der vor mir hier drin war.
2: Hier war niemand.
1: Ach.
2: So, und jetzt machen Sie mal bitte den Mund auf, ja? Aha, na was? Sehe ich denn da? Da waren wir wohl auch schon ein paar Jährchen nicht mehr beim Zahnarzt, was? Was machen Sie denn so beruflich, wenn ich mal fragen darf? Beim Bau vielleicht, oder?
1: Nein, ich bin Gurgalist.
2: Ach, Journalist?
1: Ja.
2: Aha. Wieder mal Fragen stellen, was?
1: Ja.
2: Sie können einfach keine Ruhe geben, wie?
1: Oha.
2: Immer wieder müssen Sie kommen, ne? Mir vorgaukeln, Sie wären ein Patient und dann...
1: Aber das bin ich doch auch, ich bin
2: ach,
1: doch Patient.
2: Ja? Na, dann wollen wir doch mal ein bisschen behandeln, ne? Den Herrn Patienten, was? Na, gut so? Ja? Ich werde Ihnen nichts sagen, ne? Nichts anderes als Ihren Kollegen und der Polizei auch, ne? Ich weiß nicht, wo die 17 Vermissten geblieben sind, ne? Was kann ich denn dafür, dass Sie meine Patienten waren, hä? Und alle vor Ihrem Verschwinden hier einen Termin hatten? Es gibt nun mal Zufälle im Leben, oder nicht? Ach, da bin ich wohl abgerutscht, was? Ja, nicht so zappeln, Herr Brunks, nicht so zappeln, ne?

0: sitzen allein in ihrem Auto? Seien Sie froh, anderen geht es schlechter.
1: Hey Kollegen, ab heute ist Schluss hier mit Straßenschuhen in meinem Mercer rein. Die versifften Treter werden jetzt fein vor der Tür abgestellt.
2: Wie soll denn das gehen, Kalle? Die Tür fährt doch weg und dann stellen die zu irgendwo im Graben.
3: Na siehste, so blöd ist nicht mal Gysi, Kalle.
2: Was soll denn das heißen, Holgi, du Swuchtel?
3: Ich verbitte mir solche Unterstellungen.
1: Jetzt haltet mal beide euren Rand. Kalle Neumann hieße nicht Kalle Neumann, wenn er das Problem nicht vorher durchdacht hätte. Also, ihr zieht eure Sifträder aus und bindet sie außen an die Stoßstange. Hinten im Kofferraum hat jeder von euch einen eigenen Spind, ja? Da kann er seine Hausschuhe aufbewahren. Außerdem könnt ihr eure Straßenkleidung auch gleich ablegen, bevor ihr in den Mercer eincheckt. In jedem Spind liegt ein sauberer Bademantel für jeden bereit.
3: Jetzt bist du wohl komplett verrückt geworden. Wie
1: Wieso?
3: Sieht denn das aus? 4 Leute fahren im Bademantel zur Fleische. Ich sag dir mal, wie das aussieht. Wie der Betriebsausflug der Schwulensauna. Ohne mich, Kalle.
2: Ich bin aber überhaupt nicht schwul, Holgi. Deshalb geht mir das komplett am Arsch vorbei, was die Leute denken. Ich find das ganz lustig. Im Bademantel zur Fleiße hinfahren.
4: Ich auch. Heizung an und fummeln unten an Sachen rum während Fahrt. Braucht Kalle nicht immer halten an Frauenauto an Bundesstraße. Wir ehren zu Hause. Gute Idee.

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1: Die Firma.
0: Liebe, Intrigen, Portokosten.
1: Schicksale rund um das Wirtschaftsimperium des Fritz F. Niedmeier.
0: Während die Firma gerade in einem groß angelegten Versuch nachgewiesen hat, dass das bruchfeste Knäckebrot auch nach 3 Monaten noch bruchfest ist, laufen immer wieder Katastrophenmeldungen von zusammengebrochenen Knäckebrotscheiben ein. Wer oder was steckt dahinter? Weiß Schrage vielleicht mehr, als er zugibt? Fritz F. Niedmeier hat ihn in sein Büro gerufen und wäscht ihm mal ordentlich den Kopf.
2: Aua, aua, Chef. Passen Sie doch auf, ich habe schon wieder Seife in den Augen gekriegt. Oh, hören Sie doch auf, bitte.
3: Ich höre nicht auf, bevor Sie mir nicht alles über diese ominösen Knäckebrot-Zusammenbrüche gesagt haben.
2: Aber Chef, ich weiß doch auch nichts. Nein, nicht noch mehr Shampoo.
0: Aber Niedmeier kennt kein Erbarmen. Immerhin geht es um das Überleben der Firma. Gerade will er eine neue Shampoo-Flasche über Schrages Kopf ausleeren. Da betritt Frau Graumann den Raum. Mit einem Telefon in der Hand.
4: Ja, Herr Niedmeier, für Sie.
3: Was ist das?
4: Ein Telefon, Herr Niedmeier.
3: Herr J. sagt, das sehe ich auch. Ich meine, wer ist dran?
4: Ach so, Ihr Bruder, Herr Niedmeier.
3: Clemens Maria? Geben Sie her. Clemens! Wo steckst du um alles in der Welt und wie jedes Maria?
5: Hier wird das Lachen schon von jedem Bruder hört. Ich bin auf Zypern, im türkischen Teil.
3: Ach was, ja, da kannst du ja ein bisschen was von den türkischen Honig schicken, ha?
5: Von wegen, aber weißt du, was ich dir schicken kann? Ha? Echt gefälschtes Niedmeiersches bruchfeste Knäckebrot. Original mit unserem Firmenstempel. Das stellen wir hierher. Ist fast so gut wie unser Original. Nur leider verliert es nach 3 Monaten seine Bruchfestigkeit, nicht?
0: Diese Nachricht trifft Fritz F. Niedmeier wie ein Paukenschlag.

0: unsere und die produzieren, was das Zeug hält.
1: Oh Mann.
2: Niedergeschlagen legt Niedmeier den Hörer auf und sich nieder.
3: Aua, reicht es denn nicht, dass sie mir das Shampoo in die Augen reiben? Müssen wir den jetzt auch noch auf den Senkel fallen?
2: Aber damit nicht genug. Die schlechte Nachricht, die Clemens von Zypern heraufgeschickt hat, ist nicht die einzige, mit der Niedmeier heute konfrontiert ist. Denn kaum hat er die Augen wieder aufgeschlagen, kommt seine Tochter Steffi reingeschneit.
4: Verdammt, Steffi, mach die Tür zu. Hier liegt ja schon alles voller Schnee.
5: Ist doch egal, Papa. Komm mal schnell, es ist was Fürchterliches passiert.
2: Ja, was denn? Kann denn jetzt noch passiert sein? Und wieso sagt die sonst so wenig familiäre Steffi auf einmal Papa zu Niedmeier? Und wo steckt eigentlich Boris und wo Suzette und wo Norbert? Und wie um alles in der Welt soll es jetzt mit dem Knäckebrot weitergehen? Ich rate Ihnen zu Hamsterkäufen, aber verpassen Sie darüber nicht die nächste Folge von Die Firma.

0: bei Frieda und Anneliese.
1: Frieda, hast du nicht auch ein bisschen Schiss davor, dass der Iran die Atombombe hat?
2: Ach. Ich kann nicht vor jedem Blödsinn Angst haben. Ich habe eher Befürchtung, dass nie Wöhners die Atombombe kriegen.
1: Allein wegen die Halbwertszeit, wa, Frieda? Ja, man kann heutzutage nicht vorsichtig genug sein. Ist ja man schnell zusammengebaut, so ein Sprengsatz.
2: Da gucken sie einen Moment ins Internet und ruckzuck fuddeln sie sich eine Bombe zusammen und schmeißen sie einen vor die Tür. In was für eine Zeit leben wir bloß, Anneliese?
1: Der Uran, der hat schon alles fertig angereichert.
2: Ja, aber die UNO wollen da doch noch die Uranproben nehmen.
1: Ja, Ahmed Diemelstadt oder von denen, wie der heißt, der Chef.
2: Stammt der aus der Nähe von Kassel? Niewöhners haben da noch Verwandte.
1: Och, kriegen sie auch von da das Ural her?
2: So Niewöhners, die haben überall hin Verbindungen, da vertut man sich leicht.
1: Aber dass sie nur die Bombe haben, Frieda, das glaube ich nur wirklich
2: den
1: nicht.
2: Den alten Karabiner von Opa haben sie aber auch noch. Und um die Panzerfäuste auf den Heuboden, da laufen denen ihre Katzen alle Mann umzu.
1: Dieter sagt, China wäre auch nicht ohne.
2: Im Vergleich zu Niewöhners aber wohl eher vernachlässigbar.
1: Das stimmt. Der Urin, wenn der erst die Bombe hat, dann ist die ganze Region ja in Gefahr.
2: Region Hannover? Meinst du, die schießen sie zuerst hin? Oh, die schönen Freibäder alle.
1: Ja, wir leben in einer gefährlichen Zeit.
2: Was denn mit Irak?
1: Was soll damit sein? Der ist da auch.
2: Nein, ich meine, ob die auch Bomben haben. Reinhard sagt nein, aber verlassen möchte ich mich nicht drauf. So gern ich Reinhard habe, das wohl.
1: Ja, das stimmt. Wir leben in eine gefährliche Zeit. Mm-mm.

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2: Tja, Frau Twellenkamp, schön, dass Sie sich bereit gefunden haben, uns zu helfen. Die Redaktion Geheimnis Deutscher Schlager fragt sich natürlich auch, was war denn nun zwischen Ihnen und Camillo Felgen?
3: Was soll denn gewesen sein? Das war bei so einer Aufzeichnung zu Spiel ohne Grenzen in Rabah. Und er machte da die Moderation und ich die Toiletten sauber. Ah, ja. Und bei mir im Toilettenwagen drin haben wir uns dann kennengelernt, ne?
2: Ja, Camillo Felgen hat ja damals recht gut verdient. Sprecher bei RTL, Fernsehmoderator und Sänger. Hat Ihnen das nicht ein bisschen Angst gemacht, Frau Twellenkamp?
3: Nö.
2: Ich meine, er war doch auch recht populär zu der Zeit, Sie verstehen.
3: Nö.
2: Tja, wie soll ich sagen, Frau Twellenkamp?
3: Ach, Sie meinen, ob er da die 2 Groschen da gelassen
2: ja.
3: hat? Nö, hat er nicht. Deswegen bin ich ja hinter ihn her dann.
2: Und dann hat es bei ihm gefunkt, wie?
3: Das weiß ich nicht. Ich weiß nur, dass er mir ein 2-Mark-Stück gab, weil er es nicht kleiner hatte. Und er meinte noch zu mir, beim nächsten Mal dürfte er dafür aber umsonst.
2: Ja, gab es denn ein nächstes Mal?
3: Ja, sicher. 2 Wochen später in Oberholsten. Da musste er dann wieder aufs Klo.
2: Und diesmal hatte er 2 Groschen, ja?
3: Nö.
2: Und da haben Sie ihn umsonst?
3: Nö, warum? Ich habe ihn dann eingesperrt in seine Kabine. Wo kommen wir denn dahin, wenn die Leute glauben, nur weil sie beim Fernsehen sind, da brauchten sie bei uns nicht zu bezahlen, wa?
2: Ah, nee, ja, nee. Und deswegen hat Camillo Felgen damals dieses Lied geschrieben, meinen Sie?
3: Das weiß ich nicht. Ich weiß nur, dass ich noch 20 Pfennig von ihnen kriege.
1: Was war? Nur du machst den Himmel.

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2: Guten Tag, sind Sie die Zeugin, die den Mörder gesehen hat?
3: Ja, und da vorne läuft er.
4: So gut, wir sind von der Polizei.
3: Ach nee, da hinten läuft er.
4: Ich bin der Chef und das hier ist mein Kollege.
2: Ein Scheiß bist du.
4: Ich sag es wohl vollkommen egal.
2: Vor allen Dingen bin ich auch dein Kollege. Du bist höchstens mein Kollege.
4: Das hättest du wohl gern, wa?
3: Da hinten, da läuft er. Der Mörder, der Mörder.
2: Weißt du, was du für mich bist? Ein Kollegenschwein bist du.
4: Ach nee. Das ist interessant.
2: Hat er gestern die beiden Nussecken weggefressen, ne? Zwei Nussecken. Da muss man sich mal vorstellen.
3: Mörder.
2: Haut sich das Kollegenschwein hintereinander rein, ne?
3: Der Mörder! Da, da, in einer Parkbank, da läuft der!
4: Jetzt halten Sie doch endlich mal die Schnauze, wenn hier ermittelt wird.
3: Aber der Mörder, der Mörder.
4: Festnehmen, los, nimm die Schlampe fest.
2: Ich? Bin ich hier dein Kollegenarsch, oder was?
4: Genau das bist du, Kollegenarsch. Und zwar ein riesengroßes.
2: Aber du aufgeblasener Sack, hä? Zu faul, um eine harmlose Frau festzunehmen, du Arsch, du.
4: Selber Arsch!
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1: Papas Presseschau.
2: So, Papa, das hast du nun davon, dass du nicht zur Wahl gegangen bist.
3: Was hab ich wovon, blöde Kuh?
2: Die SPD hat keine Stimmen gekriegt, sagen sie ja, schreiben.
3: Erstens haben die Soßen immer noch 23%. Immer noch zu viel, meine Meinung. Und zweitens...
2: Hätten sie 24% gehabt, wenn sie deine Stimme auch noch gekriegt hätten.
3: Textil ist Gestalten 1, Prozentrechnung 6. Das ist unser Mama.
2: Warum bist du denn nicht nach dem Wahllokal gegangen?
3: Weil ich nicht wusste, wo es war.
2: In Kindergarten Wallemurb, in Industriegebiet, wie immer.
3: Ja, und warum gehe ich da dann wohl nicht hin? Hä? Warum wohl nicht, du Tortengesicht?
2: Weil es da kein Alkohol gibt im Kindergarten?
3: Richtig.
2: Aber ich hatte dir doch extra eine Umhängetasche mit Bier zurechtgemacht, Papa.
3: Ja. Und wer sollte die tragen? Ich oder was?
2: Warum nicht? Wärst du mal rausgekommen und auch mal ordentlich durchgelüftet.
3: Wie was? Soll das heißen, ich stinke?
2: Och, ich riech das schon längst nicht mehr.
3: Wen hast du denn gewählt?
2: Ach, von unten da alle welche.
3: Wie welche? Mehrere?
2: Da unten auf den Zettel, den man kriegte, für ihre Kabine zu ankreuzen.
3: Welche Partei? Du dämliches Tortengesicht.
2: Ich hatte die falsche Brille mit.
3: Die Klobrille oder was?
2: Jedenfalls nicht den Lesebrill.
3: Und dann hast du irgendwas gewählt? Meine Herren, Frauen wären recht. Ich hab's immer gedacht, der letzte
2: Man Blöd. Darf doch keinen fragen bei der Wahl, Papa, dass er einem hilft.
3: Dann guck in der Zeitung, wie unsere Gemeinde gewählt hat. Warte, ich guck mal gerade nach. Hier, da haben wir dich ja schon. PVC, eine Stimme.
2: Bäh.

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1: Du Mutti, noch mal eine Frage.
2: Kein Problem, mein Kind.
1: Hast du eigentlich noch Sex mit Papi?
2: Wozu?
1: Weiß ich doch nicht.
2: Ja, siehste?

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1: Hoffentlich ist der Boris nicht gerade auf dem Platz am Trainieren. Na, ich versuche einfach mal. Wie spät ist es jetzt eigentlich in Australien? Warum hole ich die noch aus dem Bett? Naja, mal gucken. Hallo? Ist da Australien? Yes? Ja, ja, den Bäcker hätte ich gerne gesprochen. Was? Wieso Brötchen? Nein, unseren Boris. Our Boris. Ja, den will ich doch. Ja, gut. Ja. Boris, bist du's? Ja, ja, pass mal auf. Ich wollte dich mal fragen, ob du nicht vielleicht Interesse hättest, bei uns Bundeskanzler zu werden. Ja, ich hab doch gehört, du interessierst dich gerade für Politik und willst sowieso bald mit dem Tennis aufhören. Naja, und ich meine, die Amerikaner, die hätten auch gerade einen Schauspieler als Präsident. Und ja, in der Tschechoslowakei, dieser Havel, das ist doch auch ein Schriftsteller, oder nicht? Ja. Ja, und in der DDR, da wollen sie jetzt vielleicht einen Dirigenten zum Staatsoberhaupt machen. Ja, da können wir uns doch nicht lumpen lassen, Boris, verstehst du? Ja. Ja, und der Bochtler als Kanzler bei uns, das wäre doch genau das Richtige, oder? Ja, ich meine, du hast doch auch schon für die Deutsche Bank gearbeitet und so und da... Was? Du warst sauer, als die Deutsche Bank deinen Werbevertrag gekündigt hat? Wie? Du, Boris? Die Verbindung ist unheimlich schlecht. Was? Ach so, ja, man muss dran glauben, hat der Herrhausen auch immer gesagt. An den Sieg. Ja, ich verstehe. Ja, deswegen meine ich doch. Ja. Ja, und dich kennen sie doch schon auf der ganzen Welt. Und Englisch sprichst du doch auch, Jans Passavo. Ja, was hältst du davon, Boris? Nein, Kanzler. Nicht König, so ein Quatsch. Du als Bundeskanzler. Nein, keine Sorge, du brauchst Steffi nicht zu heiraten. Da macht aber keine Sorge. Nein. Ja, ja, kannst du dir ja überlegen. Die Wahl ist ja erst im Dezember. Ja, ist gut. Tschö. Ah, Mist, dieser Boris, der kann ja nicht im Dezember. Da ist doch so ein Masters-Turnier. Naja, eher. Dann frage ich eben Franz Beckenbauer. Der hat ja ab Juli Zeit.

0: Hier ist Radiotherapie irgendwie oder so. Hallo und guten Morgen, du. Wir wünschen euch einen echt starken Tag. Mit allen guten Vibrationen, die ihr so braucht, um klarzukommen, ja? Oder so. Hier ist euer Sender, du. Da, wo sich jeder so ganzheitlich einbringen kann, wenn er irgendwo Bock drauf hat, ja? Die esoterische Welle für alle, die nur im Hier und Jetzt leben wollen, ihre Gefühle noch rauslassen können in einer Welt, die ganz viele, ganz, ganz tolle Momente hat, wenn man da irgendwo gelernt hat, seine Wahrnehmung nicht nur auf Kohle und so auszurichten, sondern auch auf Energies, auf dein inneres Chakra. Hier ist Radiotherapie, irgendwie oder so. Hallo, du?
1: Hallo?
0: Hallo?
1: Hallo, ich bin der Roman und ich rufe an...
0: Hallo?
1: Hallo?
0: Echt starke Connection zwischen
1: Was?
0: Uns. Starke Connection, hast du es gemerkt, Roman?
1: Nee, habe ich nicht gemerkt. Was denn überhaupt?
0: Naja, das reimt sich irgendwie, was du da sagst. Hallo, ich bin der Roman und ich rufe an.
1: Ha, ja, ist
0: lustig, ja. Ich glaube, da ist so eine innere Balance da.
1: Was?
0: Bei dir jetzt. Du, ich bin übrigens der Mike, du. Was hast du denn auf dem Herzen, du?
1: Ja, ich rufe an, ich wollte wissen, was war das eigentlich für ein Song, für ein Lied, was ihr da vorhin gerade gespielt hattet?
0: Du, Roman?
1: Ja?
0: Lied? Das ist doch kein Thema für uns.
1: Da finde ich momentan...
0: Findest du nicht? Ich meine, es gibt so viele wichtige Sachen zum Bequatschen, aber Lied?
1: Hanna mal gern.
0: Echt? Ich finde es schade. Ich finde es echt schade, dass du an deine Probleme so oberflächlich rangehst, irgendwie. Ich meine... Da war doch eben so ein Ansatz von Communication da, wo du ganz schön dolle kreativ aus dir rausgegangen bist und den Hörern eine ganze Menge rübergebracht hast, von dir oder so. Und jetzt? Auf einmal da blockst
1: ja,
0: du.
1: Nee, wieso? Ich meine...
0: Ich meine, hast du das vielleicht schon öfter an dir festgestellt irgendwie?
1: Nee, ich habe nichts festgestellt. Ich habe das Lied von vorhin nur eben gehört und ich kenne das gar nicht, finde es aber toll und würde jetzt gerne von Ihnen den Titel wissen, um sie mir dann vielleicht zu kaufen.
0: Nee, echt, Roman. Irgendwie...
1: Was?
0: Kaufen? Das bringt's doch überhaupt
1: Allein
0: nicht.
1: Allein ist doch auch doof.
0: Und Titel? Ich meine, es sind doch gerade solche Typen wie dieser Konsul Weyer, der da irgendwo Titel verkauft, ja? Solche Typen, die machen doch jedes Chakra kaputt, weil es ihnen nur um Äußerlichkeiten geht. Titel, Titel, also wirklich, also wirklich.
1: Nee, also ich will doch nur die Musik haben, damit ich sie dann öfter hören kann zu Hause.
0: Echt, du müsstest dich mal hören, Roman. Haben.
1: Ja, ich hab mich gehört.
0: Haben. Besitzdenken. Das ist nicht hier und jetzt, verstehst du, sondern später, morgen oder so.
1: Morgen passt mir überhaupt nicht.
0: Aber du bist doch überhaupt nicht erlebnisfähig so, irgendwie, ja? Morgen, ja? Spür doch mal dein Chakra.
1: Ja, Schappi hin oder her. Und die Musik, was ist jetzt damit? Könnt ihr mir jetzt sagen, wie das Lied vorhin heißt oder nicht?
0: Sag mal, du bist aber echt anal fixiert,
1: Bitte?
0: Was? Musik, das ist doch irgendwie voll Nekro.
1: Wer ist
0: Alles
1: Neger?
0: Hinten, irgendwie in der Musik. Ich meine, vollen weiter okay, ja? Okay, ne? Oder Branduadi oder die Armor Trading Joan, ja? Vielleicht auch noch. Und Fungalis und John Anderson von Yes. Ich meine, hast du die Scheibe? Das haben wir eben gerade gespielt. Musst du unbedingt anschaffen. Die da, wo vorne so ein Yin-Yang drauf ist, auf dem Cover. Oder war das jetzt gar nicht Yes? Du, Roman.
1: Was ist denn?
0: Bleibst mal gerade dran. Ich muss mal nachgucken, von wem die Scheibe war. Okay? Du.
1: Also die Scheibe vorhin war jetzt von Yes jetzt. Mehr wollte ich doch gar nicht wissen, Scheiße.

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1: Der Graf von Bederkesa. Eine Heldensage aus dem Reiche König Neowulfs.
2: Im Leineschloss herrscht helle Aufruhr. Das greise Burgfräulein Waltraudhirche bringt dem Regenten bereits den 8. Kelch frisch gepressten Runkelsaftes.
3: Oh Gott, oh Gott, oh Gott, oh Gott, mein König, komm zur Ruhe.
2: Was hat Neowulf des Nachts um den Schlaf gebracht, dass er sich so sehr grämt? Es ist die Kunde von einem Heldenlied, das sich im Reiche wie ein Lauffeuer verbreitet. Zwei Gaukler haben es geschrieben, zu Ehren des Grafen von Bederkesa, David McTornister.
4: Land of my heart forever, Scotland the brave.
2: Der Graf aus den Highlands von Bederkesa ist quietschvergnügt. Ein anderer im Schloss hingegen tobt vor Wut.
3: König Neowulf haltet ein, nicht das Ölgemälde vom roten Schröder. Denkt an seine starken Freunde beim Zaren, oh nein!
2: Der König kocht, denn sein Schüler David

0: David McTornister giert nach der Krone.
1: Aber Neo, ihr selbst habt ihm doch angetragen.
2: Was? Ich selbst? Mist.
0: In der Tat hatte König Neowulf höchst selbst McTornister zum Forzenden, Vorsitzenden des Schwarzen Ordens im Lande ernannt. So ist es auch nicht weiter verwunderlich, dass sich nun die Barden im Reiche der Sachsen daran machen, den jungen und schönen Grafen zu preisen.
3: Von der Ems bis an die Weser, alle lieben den Grafen Bederkäse. David, mein Held, ich will einen Kegel von dir.
0: Der schöne Graf könnte zusammen mit den Jungfern des Landes eine ganze Kegelbahn füllen. Doch er hat Größeres vor. Er will König werden anstelle des Königs. Hören Sie auch in der nächsten Woche.

0: nicht den Mund!
1: Heute ist es also soweit. Die Premiere von Horst Quisbrooks eigenwilliger Faustinszenierung vor dem Swimmingpool des Club Albinos.
2: Erwarte nicht das dreimal glühende Licht. Erwarte nicht die stärkste von meinen Künsten.
3: Ey, wozu der Lärm? Was steht dem Herrn zu Diensten, ey?
2: Das also war des Pudels Kern. Ein fahrender Scholast.
3: Ha?
2: Der Kasus macht mich lachen.
1: Horst Quisbrook selber spielt den Faust und Sascha Wortmann Mephistopheles. Seine Eltern sitzen in der ersten Reihe und verfolgen gebannt das Geschehen.
4: Ja.
5: Ach, ich bin ja so stolz auf unseren Sascha.
4: Na, guck mal, wenn das nicht dieser Riesenbudel ist, in dessen Scheiße ich getreten bin. Also wenn der hier gleich wieder hinscheißt, sage ich dir.
2: Nun gut, wer bist du dann?
3: Also ich bin ein Teil von der Kraft, die stets das Böse will und stets das Gute schafft, ey.
2: Was ist mit diesem Rätselwort gemeint?
3: Oh Mann, ey, ich bin der Geist, der stets vereint, ey.
1: Psst, verneint.
3: Was?
1: Verneint.
3: Ah, ich bin der Geist, der stets verneint, ey. Und das mit Recht, denn alles, was entsteht, ist wert, dass es zugrunde geht, ey.
4: Apropos Grunde. Hier, guck mal, auf dem Meeresgrunde hab ich heute Morgen beim Tauchen diese Amphore gefunden. Guck mal, was meinst du, was die bringt, Rosi?
2: Beim Himmel, dieses Kind ist schön. Hör, du musst mir diese Dirne schaffen.
3: Ey, über die habe ich gar keine Gewalt, ey.
2: Ist über 14 Jahre doch alt.
3: Mann, das ist doch noch zu früh, ey.
2: Sorg du mir ein Geschenk für sie.
3: Was, gleich schenken? Oh Mann, das ist brav, ey. Ich kenne manchen schönen Platz und manchen alt vergrabenen Schatz, weißt du, ey?
2: Her mit dem Geschenk, Herr Wortmann, aber dann, ey.
4: Ey, Mensch, das ist doch meine Amphore, die hab ich doch gefunden. Loslassen! Was soll das denn, Herr Uldenbrock?
2: Was? Fragt ihr viel? Meint ihr vielleicht, den Schatz zu wahren?
4: Finger weg, das ist meine Amphore, Mensch.
2: Also ich bestehe auf der Amphore, sonst spiele ich nicht weiter.
3: Ey, Horst, du kannst doch jetzt nicht aussteigen. Mann, ich besorg dir einen anderen Schatz, aber spiel
5: du
3: weiter.
5: Du gibst sie ihm doch gern.
4: Nein, die hab ich gefunden, die nehme ich mit nach Hause und stell sie in die Eingangshalle von der Ostschaden-AG. Die gebe ich nicht mehr her, das sag ich euch.
2: Horst. Ja, ja, na gut. Auf, oder ihr seid verloren. Unnützes Zerren, Zaudern und Applaudern. Meine Hapferde schaudern.
4: Ja, Sie können mit diesem Theatermesser so lange vor meiner Nase herumfuchteln, wie Sie wollen, Herr Uhlenbrock. Die Amphore bekommen Sie natürlich nicht, das sage ich Ihnen.
5: Herr Quisbrook, mir graut vor dir. Was willst du mit dem Dolche, sprich?
3: Ey, Horst, hör auf mit dem Scheiß. Tu das Messer weg, das gibt ein Unglück, ja, ey.
2: Ich möchte mich vielleicht dem Teufel übergeben.
4: Ja, aber nicht hier, sage ich Ihnen.
2: Wenn ich nur selbst kein Teufel wär.
4: Ne, eben, ja.
2: Und bist du nicht willig, so brauch ich Gewalt.
3: Hör auf, ne,
4: Mensch.
2: So, nimm denn.
1: Dieses.
2: Dieses.
3: Bist du wahnsinnig, ja?

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2: Kirchhorst. 37 Schweine entlaufen. In einer der spektakulärsten Ausbruchaktionen der letzten 50 Jahre sind heute Vormittag 37 Jungschweine aus der Mastanstalt Lundböcker aus ihren Koben geflüchtet. Wie Augenzeugen berichten, gelang es 5 der organisierten Schweine, den jungen Hilfsknecht Franzl bei der morgendlichen Fütterung gewaltsam zu überwältigen und ihm den Stallschlüssel zu entwenden. Durch eine Art Ferkelpyramide, bei der sich 12 der Mastsäue übereinander stapelten, gelang schließlich die Flucht über die 3 Meter hohen Mauern der Mastanstalt. Die 37 Schweine befinden sich derzeit noch immer auf freiem Fuß. Sachdienliche Hinweise über den Verbleib der Flüchtigen nimmt jede Metzgerei entgegen. Schlachter Willokeit, Führer der Fahndungsgruppe:
3: So geht das ja nicht! Einfach mitten im Dienst abzuhauen! Die blöden Schweine, die wären 1A dicke Lümmel in Naturdarm geworden. Da hätte sich aber so manche Sau früher alle Klauen nachgelegt, nach dem Superjob.

0: Buckingham and Eggs.
1: Kleine Schweinereien von der königlichen Tafel. Heute Always Diana.
2: Hello. Diana Spencer, the 20-winter, I'm up front. Hello? Where is denn da? Oh, Charles, bis du's.
3: Nein, Entraus, raus, Entrein.
2: Charles, du Schwein, hör auf mit dem Gesabber.
3: Hallo, Diana, nein, Entraus, wollen wir uns nicht wieder vertragen.
2: Ich bin so ein Perversling, niemals.
3: Aber rein und raus, raus und rein, dann geht uns doch die britische Krone flöten, raus und rein, wenn die Alte mal abkratzt.
2: Ich hab Lust, zusammen mit einem Tampon auf dem Thron zu sitzen, du Versager.
3: Dann lass mich deine Binde sein, Diana. Always Royal, die Binde für die blaue Testflüssigkeit. Rein und raus, raus und rein.
2: Oh, Charles, du bist und bleibst ein Schwein.

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1: Die Nebel von Skandalon.
2: Ein Heldenlied aus dem Nordwesten des Reiches. Achte und letzte Folge. Das Rennen um die Macht im Leineschloss bleibt noch immer unentschieden. Knecht Albrecht und Ritter Süßmut können sich nicht einigen, wer das Amt am Hof übernehmen und Meister aller Skandalen werden muss.
3: Adu!
4: Nein, du!
3: Adu!
4: Elender!
3: Oh nein, adu!
4: Schurkischer!
2: Der rote Schröder und Bruns, sein treuer Sänger, haben alle Hoffnungen fahren lassen.
5: Was soll das heißen, Bruns? Ich bin eine Niete im Wahlkampf. So ein Vieh ist doch auch an die 20 Klöpfer lang und hat ein Maul wie ein Scheunentor. Ja. Ist doch wahr, Mann!
2: Selbst die Blau-Gelben sägen äußerst lustlos an der 5%-Hürde vor dem Leineschloss. Und vom grünen Drachen geht in diesem Land schon längst keine Gefahr mehr aus.
6: Hallo, ich will dich streicheln. Komm her oder ich speie Müsli.
2: Außerdem hat er sich gerade das Rauchen abgewöhnt. Wer also bleibt überhaupt noch, um Herr über das Reich Skandalon und im Zeichen des Rosses Herrscher über alle Haushalte im Lande zu werden?
7: Na, wer schon, Jungfrau Sabine, hä?
8: Wer meint, ihr könnt ein Land wie dieses wohl zur Raison bringen, ha?
9: Männer wie wir! Der monarchistische Aufbruch! Ha, ha, ha, ha,
2: ha. 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

0: 你要弄清楚，你怎么要这样子吧？在我们选举的时候，
1: 你
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2: Erste Hilfe will gelernt sein. Unfallverletzte finden wir im Alltag in vielen Situationen vor. Häufig, wenn wir gar nicht damit rechnen. Dann ist schnelle Hilfe oft lebenswichtig. Doch guter Wille alleine reicht nicht. Deswegen helfen wir Ihnen zu helfen. Lernen Sie mit dem Frühstücksradio die Erste Hilfe am Unfallort. Der heutige Fall ist in Wirklichkeit viel schlimmer ausgegangen, als er hier geschildert wird. Er passierte vor einiger Zeit bei Ihnen in der Nachbarschaft. Eine Familie sitzt an einem sonnigen Nachmittag in ihrem Garten. Die Eltern im Liegestuhl, die Kinder spielen mit dem Ball. Plötzlich ist es soweit. Der 18-jährige Vater der vier Kinder steigt, ohne sich unter der Dusche abzukühlen, in den Swimmingpool. Dort schläft er ein und sinkt auf den Boden des Beckens. Nach ein paar Wochen fällt der Familie der Verlust des Vaters auf. Sofort fällt der 60-jährigen Ehefrau der Swimmingpool ein und sie läuft in den Garten und stürzt sich in das Wasser. Da auch sie vergessen hat, sich vorher unter der Dusche abzukühlen, schläft sie ein und sinkt allmählich auf den Grund des Beckens zu ihrem Mann. Was tun, fragen sie sich jetzt. Als erstes besorgen Sie sich ein gutes Thermometer und prüfen die Wasserstandstemperatur und anschließend die Körpertemperatur der beiden sich schlafend Stellenden. Sollte das Wasser noch nicht mehr als 37 Grad erreicht haben, besteht kein Grund zur Eile. Binden Sie zunächst einen Wasserarm ab, um der Gefahr eines zu großen Wasserverlustes vorzubeugen. Als nächstes bringen Sie das Becken in eine stabile Seitenlage. Nun können Sie problemlos den Bodensatz aus dem Pool herausschaben.
3: Vielleicht probieren Sie es einfach an diesem Wochenende einmal aus. Denn Erste-Hilfemaßnahmen muss man immer und immer wieder üben. Nur wer Erste-Hilfemaßnahmen gelernt hat und sie praktisch beherrscht, wird erfolgreich und in manchen Fällen sogar lebensrettend eingreifen können.

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1: Ja, hallo, anonym Alkoholiker Nordwestdeutschland. Ein Problem mit Alkohol. Naja, wie lange schon? Aha, und dann wollen Sie jetzt Mitglied bei den Anonymen. Das ist kein Problem. Nein, bei uns sind Sie genau richtig. Von wo rufen Sie denn an? Was? Nein, das ist nur wegen der Fernsprechgebühren. Sonst erfährt das niemand. Absolut niemand. Ganz anonym. Yeah. Was? Hey, Sigi! Großösingen! Ist doch dein Bezirk. Sag mal, kennst du da einen? Sicher, ein Alk. Hier habe ich gerade in der Leitung. Will jetzt zu den anonymen Alkoholikern. Moment, ich frage mal. Hallo? Wie war noch Ihr Name, Herr? Achso, hatten wir noch gar nicht. Was? Natürlich, ich kann sich darauf verlassen, das ist nur intern. Ich meine, wenn es Ihnen lieber ist, dass ich Sie mit einer Nummer anspreche, dann kann ich natürlich auch... Was? Na, natürlich, Herr Müller. Verstehe ich. Ist doch fast so anonym wie eine Nummer, ne? Müller, Sigi. Norbert Müller. Was? Kennst du nicht? Warte mal. Wo wohnen Sie denn, Herr Müller? Ja, Moment, jetzt warten Sie doch. Es ist doch nur, weil... Also, Sigi, mein Kollege... Ja, natürlich, streng geheim. Ja, danke. Und die Nummer?
2: Wallraffplatz 289. Sigi, musst du doch kennen, ist doch bei dir in der Ecke, nein?
1: Wie alt sind Sie, Herr Müller? Was? Ja, natürlich werden Ihre Daten vertraulich behandelt.
2: Sigi, der ist genauso alt wie du.
1: Na, da schlucken Sie aber schon eine ganze Weile, was, Herr Müller? Wie lange sind Sie jetzt schon dabei, sagen Sie mal? Hä? Oh, Moment, da ist ein Gespräch auf der anderen Leitung. Hallo?
3: Ach, der Fotograf. Ja, das ist gut, dass Sie anrufen. Meinen Sie, dass wir für die morgige Ausgabe noch einen Artikel reinbekommen? Moment, passen Sie auf. Der Knüller. Wir haben den 500.000. Alk an der Angel. Ja, kann ich... Jetzt geht jetzt schlecht. Nein, ich dachte mir, feierliche Übergabe des Mitgliedsausweises mit Blumen, Sie machen ein paar Fotos.
1: Ja.
3: Wann? Oh, ich weiß nicht. Moment, bleiben Sie mal kurz dran, ich frage ihn mal.
1: Hallo, Herr Müller, sind Sie noch...
3: Ja.
1: Am besten wäre es, Sie könnten gleich mal reinschauen hier bei uns. Ja, sofort. Was? Aber natürlich, bleibt nur unter uns. Tschüss, Herr Müller.
3: Hallo? Haben Sie es mitgekriegt?
1: Ja, er kommt. Super. Und hinterher trinken wir erstmal ein, weil? Ja, sicher. Die Daten kann ich Ihnen schon mal durchgeben. Müller, Norbert, Wallraffplatz 289.

0: Ansage aus dem Reiche König Neowulfs.
1: Das Leineschloss im Lande der Niederen Sachsen ist verwaist, denn König Neowulf bereitet seinen Umzug nach Großburg Wedel vor.
2: Hier bei Ikea gibt es tolle Regierungssitze mit Auflagen aus Landvogelfedern zur Selbstmontage.
1: Montage heißt das, mein König. An einer Demontage könnte jetzt der junge und schöne Graf David McTornister arbeiten, doch der treibt sich lieber in Amerika herum.
0: Ja, genau. Dort schaue ich mir an, wie man eine Regierung stürzt. Und wenn ich weiß, wie es geht, dann jage ich König Neowulf zurück nach Osnabrück.
1: Was soll er da denn? Und wie soll er überhaupt dorthin kommen? Auf dem Ross Luttmann über Bad Oeynhausen die A30 entlang? Ruhig, Mechtild, das war nur ein Scherz. Den König reitet derweil etwas ganz anderes, nämlich der Teufel. Seitdem er im Politbarometer hinter Granate Künast und dem Narren Pobereit rangiert, scharrt er ungeduldig mit den Hufen.
2: Ich weiß nicht weiter. Wie soll ich mich auf dem Regierungssitz zur Selbstmontage positionieren? Bruder Glasius, ein Flüster am Hofe soll sofort kommen.
3: Eure Sangesfreudigkeit, wir sollten eine CDU produzieren mit euren Minneliedern zur Landespolitik.
1: Eine CDU ist eine Kompaktdisk zur Unterhaltung und eine super Idee von Bruder Glasius. Doch leider hatte vorher schon der rote Konkurrent Jolle Wüttner eine SPD aufgenommen. Eine Schellackplatte für durchgefallene Kandidaten.
4: Versiegt verloren, vergessen vergeigt. Es hat nicht gereicht, nee, es hat nicht gereicht. Ich hab euch doch alles, alles erzählt. Doch ihr dummen Schweine habt mich nicht gewählt.
1: Welches Lied kann König Neowulf dem Hitgiganten Jolle Wüttner entgegenbrüllen? Das erfahren Sie in der nächsten Folge von...
2: Nein!

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1: Volker?
2: Nö, Ralle, was ist los?
1: Volker, was? Was gibt's? Gibt's über. Was gibt's bei dir?
2: Mann.
1: Was gibt's?
2: Hey, ich muss. Ich hab noch was zu tun heute.
1: Volker, was frisst du an ersten Weihnachtstag?
2: Weiß nicht, keine Ahnung, Pizza.
1: Kein Gänsebraten?
2: Nee, mein altes Zuhause dieses Jahr.
1: Ach so.
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0: niedrigen Portokosten.
1: Schicksale rund um das Wirtschaftsimperium des Fritz F. Niedmeier.
2: Der offizielle Erzähler der Firma hat 3 Wochen Resturlaub genommen und jetzt bin ich da und da wollen wir mal schauen, wie das geht. Ach ja, die Frau Graumann hat auch gleich 3 Wochen genommen und es passt dem Chef Fritz F. Niedmeier eigentlich gar nicht, dass diese stürzende Firma ihn einfach bei einer sehr brenzlichen Situation im Stich lassen. Die russische Mafia ist bereits mit ihrer Vorhut in Obelgönne-Schlenhausen angelangt und versucht Schutzgelder von Fritz F. Niedmeier zu erpressen. Es geht um das Projekt Schwarzi, eine Schwarzbrotscheibe aus Plüsch, die als Maskottchen für die Hilfsaktion des Westens für das hungrige Russland von der Firma vertrieben wird.
3: Also Fritz, oder darf ich Niedmeier sagen? Wer kriegt bis jetzt Prozente für Schwarzi, hä?
4: Also 1% geht an die hungernden Russen.
3: Ja,
4: 5% kriegt der Bundespräsident als Schirmherr der Aktion, tja. Und den Rest teilen sich die Universal Consulting und ich, ja, nach Abzug der Kosten selbstverständlich.
3: Also jetzt hör gut zu.
4: Ja, ja.
3: 50% ab sofort was? Für meine Organisation, aber, ist das klar?
4: Aber das ist unmöglich. Überlegen Sie mal, was Sie da sagen.
3: Ich weiß genau, was ich da sage. Wer trägt denn ab heute das größte Risiko, von der Polizei geschnappt zu werden? Sie oder meine Organisation, hä?
4: Aber das geht...
3: Nicht da! Sie haben genau 1/2 Stunde Zeit, sich die Sache zu überlegen. Dann komme ich wieder, ist das klar?
2: In höchster Verzweiflung trommelt Niedmeier die Belegschaft zusammen.
5: Aber Herr Fried, was ist denn los? Ist dieser schreckliche Mann wieder weg? Naja, ein bisschen grob war er zwar, aber er hatte trotzdem eine gewisse Wärme, wie ich.
6: Was machen wir denn?
4: Ruhe! Ruhe, verdammt noch!

0: uns um privaten Personenschutz. Also ich persönlich würde da einen großen Schwarzen nehmen.
1: Oh. Keine schlechte Idee. Ich kenne da sogar eine Organisation, ganz neu, aber gut. Aha. Alles Ex-Stasi-Leute, arbeiten diskret, effektiv. Aha. Ja, war ein Kontakt über Frau Graumann. Moment, wie heißen die noch? Ach ja, erste nicht volkseigene Personenschutz GmbH und Co. KG. Moment, hier ist auch die Nummer, Chef.
2: Geben Sie mal her, geben Sie mal her. So, ja. Ja, ja, hier Niedmeier. Sagen Sie, wir würden für unsere Firma einen umfassenden Personenschutz beantragen wollen. Was würde uns das wohl kosten?
3: Um was geht es denn, Herr Niedmeier?
2: Also, die Russenmafia, die will uns erpressen und ja, es geht da um das Projekt Schwarzi.
3: Ja, ich weiß Bescheid. Ja. 55% vom Reingewinn, das ist unser Kurs.
2: Aber das sind ja noch 5% mehr, als da, wo die Russen haben wollen.
3: Ja, aber dafür sind das aber gewöhnliche Kriminelle, ne? Und wir stehen auf der Seite des Gesetzes. Das ist immer etwas teurer. Hallo? Hallo?

0: Frieda und Anneliese.
1: Hast du schon einen Adventskalender für deinen Bengel?
2: Reinhard wünscht sich den Lego Star Wars Kalender.
1: Dieter wünscht sich den mit den Philly Ponys.
2: Ach, den kenne ich gar nicht.
1: Oh, das sind so ganz niedliche Pferdchen mit Lila und rosa Mähne und kleine Krönchen.
2: Ist das nicht mehr für Mädchen?
1: Och, weiß ich nicht, das mögen auch Jungens. Wenn unser Dieter morgens in Nachthemd aus dem Zimmer kommt, dann macht er gern Türchen auf und dann freut er sich auf sein neues Philly-Pony.
2: Naja, der ist ja auch erst knapp über 50, vielleicht wächst das noch raus.
1: Lego Star Wars ist doch auch nicht besser. Oder gibt's da extra eine Ausgabe fürs Finanzamt von?
2: Ja, da kannst du durch Steuerschlupflöcher in ein Paralleluniversum fliehen.
1: Ach so, Kampfstern Lichtenstein oder wie heißt das?
2: Und Heinz, kriegt ihr wieder den Adventskalender von Behrensen?
1: Ja, jeden Tag einen anderen Geschmack. Limette Kirsch, Stachelbeer Orange und alle über 50%. Sein Lieblingsschluck ist grünes Apfelshampoo. Das gibt's am 24.
2: Anita hat Reinhard mal selber einen Adventskalender gebastelt. Da kam aus jedem Türchen eine Dachlatte. Alle selber liebevoll aus Streichhölzern geschnitzt und angemalt.
1: Oh, wie niedlich. Hast du auch einen, Frieda?
2: Ich hab den von letztes Jahr. Ich mach jeden Tag ein Türchen zu und tu davor ein Stück Schokolade rein.
1: Wie schön. Und nächstes Jahr machst du das Türchen wieder auf und hast ein Stück schimmelige Schokolade.
2: Das sieht sehr weihnachtlich aus.

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0: Rosenrennen.
1: Wohl unvergessen aus den 70er Jahren ist der sogenannte anspruchsvolle Schlager. Erinnern wir uns zum Beispiel an die 35. Woche des Jahres 1976, als Media Control auf Nummer 1 den unvergessenen Hit präsentierte, mit dem die Kalkofes wochenlang die Charts belegten.
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1: Weg vom Schmusesong und weg auch vom Herzschmerzreim. Das war eindeutig der Trend der 70er Jahre im deutschen Musikgeschäft. So war es auch keine Überraschung, dass bei der Vorentscheidung zum Grand Prix 1977 ein Titel das Rennen machte, der auch aus der Feder des Produzentenduos Kalkofe und Kalkofe stammte. Im

0: Ja, die Zeit war wohl reif für kritische, gesellschaftskritische Songs. Im Angesicht von Terroranschlägen und Berufsverboten wurde sogar ein eigenes Label gegründet, um diesen Liedermachern ein Zuhause zu geben. Um den Erfolg brauchten sie sich nie Sorgen zu machen, all die Kalkofes. Denn Publikum, das gab es immer für gut gemachte deutsche Titel, wie diese Aufnahme von 78 beweist.
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0: Seinen Höhepunkt erreichte der nachdenkliche deutsche Schlager wohl 1979, als all die erfolgsverwöhnten Rezepte über Bord geworfen wurden und ein völlig neuartiges Text- und Musikkonzept auf den Markt kam. Und ein Mann stand damals für diesen A cappella-Gesang wie kaum ein anderer, Udo Jürgens, bezeichnete ihn zwar immer als einen Schleimer, doch das konnte seinem Erfolg keinen Abbruch tun. Jens Maria Kalkofe hier mit seinem wohl schönsten Song seiner Hit-LP.
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0: große Momente der Weltgeschichte.
1: So klug, Mann, Sie wollen was von mir.
2: Ja, Chef. Ja, Chef, ich als Leiter der Buchhaltung muss Ihnen leider mitteilen, dass die Zahlungsmoral unserer Kunden auf einem neuen Tiefstand ist momentan. Also zigtausende an außen stehen und alle lassen sich mindestens dreimal mahnen.
1: Hallo, ist ja nichts Neues, Klugmann. Was wollen Sie dagegen unternehmen?
2: Ich habe da, glaube ich, eine kleine Idee.
1: Raus damit, Klugmann. Ich hätte ja nicht ewig Zeit.
2: Nein, natürlich, Chef. Also auf alle Preise schlagen wir 5% drauf und gewähren dann denen, die sofort zahlen, 2-3% als Nachlass. Was meinen Sie, was dann gezahlt wird?
1: Schöne Idee, Klugmann. Ja, machen Sie es halt und wir sehen dann weiter.
2: Natürlich, Chef. Sofort, Chef. Danke, Chef. Ja.
3: Aus der Reihe Große Momente der Weltgeschichte hörten Sie heute, das Konto wird erfunden. Irgendwo im Schwäbischen gegen 11.30 Uhr.

0: Sag mal, hast du sie nicht mehr alle, Kurt? Ich sag ja sonst nie was zum Scheiß, den ihr beiden Krabben hier bei mir abzieht.
1: Ja, ja, das stimmt, das stimmt. Das kann ich bezeugen. Gertrud sagt sonst nie was. Nie.
0: Halt du doch deine dumme kleine Ferkelwämserfresse, du mieses kleines Stück Katzenscheiße, Mann.
1: Ja, die ist gut, Gertrud. Hatte ich sowieso schon in Erwägung gezogen. Ne? Geht klar, Gertrud.
0: Und nun
1: klar,
0: zu dir, Kurt. Du Oberarschkrampe. Du hast ja schon allerhand Gammel bei mir verzapft. Aber das geht nun doch zu weit. Was ist eigentlich in dich gefahren? Dir hier an meine Theke deine grindigen Griffel abzusäbeln und alles zuzusauen, hä?
2: Gertrud, ne? Wenn ich heute den Gammel nicht meine Griffel geopfert hätte, ne? Dann wäre womöglich morgen gekommen und hätte sich die Gurke geholt, Gertrud.
1: Ja, das stimmt. Das stimmt. Das hatte Kurt vorhin selbst gesagt.
0: Hab ich dir nicht gesagt, die Ferkelfresse bleibt dicht, hä?
1: Ja, ist klar, Gertrud. Hatte ich nicht dran gedacht. Das war mein Fehler.
0: Und was jetzt, Kurt?
2: Ja, was?
0: Was soll ich mit die Appenfinger hier auf die Theke machen?
2: Weiß ich auch nicht,
0: soll ich sie dir für zu Hause ein bisschen hübsch im Papier einpacken?
2: Nee, nee.
0: Und was soll eigentlich dieses ganze Gesabbel von deiner Gurke ewig?
1: Gertrud, wenn ich da mal eine Zwischenbemerkung...
0: Hä?
1: Nee, keine.
0: Kannst du mir das mal näher erklären, Kurt? Kurt, was dieses Gesappel von den Gammel und die Gurken hier ewig soll?
2: Der Gammel, ne? Der ernährt sich von Gurken, ne? Die möllert er kaputt und schnippelt die in den außerirdischen Tzatziki rein, ne? Das kann man letztendlich nur verhindern, wenn man Brettermeier ihm seine Gurke wegflext, ne? denn ohne Gurke kann man ja die Weltherrschaft nicht antreten, ne? Ist klar, da, wer gehorcht schon einen Weltherrscher mit einer abgenuffelten Zapfwelle, ne? Der macht sich ja weltweit lächerlich, ne?
1: ja, ist klar, gut, mein Fehler.
0: Sag mal, was erzählst du alle für einen Scheiß? Brettermeier will die Weltherrschaft? Die Potzer soll erstmal seinen Deckel hier bezahlen.
2: Ja, es begab sich aber zu der Zeit, dass der große Tzatziki nach Gurken dürstete und alle Welt entgurken wurde. Und dieser Gurkenbefehl geschah zu der Zeit, da Brettermeier die Weltherrschaft erringen wollte und jedermann ging, dass er sich entgurken ließe. Ein jeglicher zu seine jeweilige Gertrud.
0: Nun ist er voll abgedreht. Komm, Ferkel, pack mit an.
1: Ferkel-Wemser, Gertrud, ne? Wenn's nichts ausmacht, bitte, ja?
0: Also dann meinetwegen, Ferkel-Wemser.
1: Ja.
0: Pack deinen kaputten Kurt, nimm die Appengriffel und dann ab durch die Mitte. Für heute ist ja Feierabend. Mann, oh Mann, da machst du vielleicht was mit. Mit diese beiden Arschkrampen hier, jeden Tag aber... Irgendwie sind sie auch süß, ne? Wie er sich da einfach die Griffel wegsäbelt. Das macht ihn so leicht keiner nach.
1: Komm, ne? Komm, mach dich leicht, ne? Mach dich ein bisschen leichter für deinen Freund Gürgen, ne? Komm, ich bring dich jetzt nach der Unfallstation hin, ne? Und die nähen dir deine Griffel wieder dran, du Kurt, ja. Ich glaube, der Gammel hat dein Opfer akzeptiert, du, ne? Und die Gurke wird nicht weggefleckt, ne? Nein, Kurt. Ja, guck mal, ich kann schon wieder lachen. Du bestimmt auch bald wieder, ne? Los, Kurt, komm. Kurt, etwas Besseres als den Tod findest du überall.

0: 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Heute
1: die scheinbar traurige Folge.
2: Potztausend, wer hat meinen Schokoladenweihnachtsmann gegessen? Kortus, du! Da, nimm dieses! Ha. Was, Kortus? Du lebst?
3: Ja, ich habe auch deinen Lebkuchen gegessen.
1: Das war eine Folge der drei Musketiere vom fünften Musketier.

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1: Hallo, liebe Zuhörer. Plötzlich ist er da, der Frühling, über Nacht. Die Grünäsung im Vorgarten schreit schon nach dem Schwert und am Zweitaktmotor. Wenn Mutter Natur aus ihrem Winterschlaf erwacht, ist die schönste Zeit des Jahres vorüber. Überall heckt das geile Vieh und zieht eine neue Generation tierischer Vollidioten auf. Eben noch freuten wir uns über die majestätische Ruhe und am kahlen Lindenbaum. Schon kreischt die Drossel durchs Geäst und reißt noch im Flug die Kloake auf. Als ob das heimische Geflügel nicht schon überflüssig genug wäre, kommen die fliegenden Frührentner aus dem Süden zurück. Schwalbe, Kiebitz, Storch und wie sie alle heißen, nutzen die Vorteile ihrer doppelten Staatsbürgerschaft. Die Gebärfreudigkeit des Viehzeugs im Lenz wirkt gerade auf den Deutschen äußerst provokant. Anders als bei der Heckenbraunelle bleibt sein Nest immer öfter leer. Leichtsinnigerweise nämlich hat der Deutsche vor Jahren schon seine Kopulierfreudigkeit an die Attraktivität des Geschlechtsgegners gekoppelt. Die Kröten hingegen besteigen einander auch und gerade, weil sie hässlich sind.

0: Der Äther, unendliche Weiten. Dies sind die Abenteuer der FF Enterprise, die mit ihrer 90 Mann starken Besatzung unterwegs ist, um neue Welten zu erforschen, neues Leben und neue Zivilisationen. Viele Lichtjahre von der Realität entfernt dringt die FF Enterprise in Galaxien vor, die nie ein Mensch zuvor gehört hat.
1: Bademeister-Reports oder Köpfchen in das Wasser, Scharwänzchen in die Höhe.
2: Helf mir doch. Ich weiß nicht, was ich tun soll.
3: Ja, springen natürlich, du Schisshase. Sind doch nur 3 Meter, Mensch.
4: Sonst kriegst du nie den Fahrtenschwimmer.
5: Springen, springen, springen.
2: Helft mir.
3: Ja, los, dicke Hilde, es reicht jetzt. Der alte Hosenscheißer jammert da oben schon seit 2 Stunden. Komm, tritt mal gegen den Sprungturm.
4: Okay. Na, Arschbombe.
3: Hilde, Hilde, guck mal, da ist Spock, ne? Mal wieder nur am Quatsch machen, guck.
6: Mit Verlaub gesagt, das sind Ohren.
4: Unverschämtheit!
3: So ein alter Witz, aber immer wieder lustig.
4: Sag mal, Spock, wie gefällt dir das denn hier im Freibad, ha?
6: Sagen Sie, laufen hier alle mit solchen Dingern rum?
4: Ja, das ist nun mal ein FKK-Bad.
3: Ja, du musst aber auch mal aufhören, immer überall anzupacken, Spock.
7: Hey,
3: ja?
7: Hallo, Sie da hinten?
4: Ja? Oh, hallo, schnell weg hier, der Bademeister, tauch runter, Spock, komm.
7: Hallo, Sie da mit den schmierigen Haaren.
3: Was, ich?
7: Ja, Sie, jetzt reicht mir das aber langsam mit Ihnen allen, hier ist das klar.
3: Aber ich hab doch gar nichts gemacht.
7: Ihren Kollegen, den Herrn Bottrop, ja, den habe ich nämlich schon rausgeschmissen. Ach. Weil er hier die ganze Zeit im FKK-Bereich mit einem Korthut rumgelaufen ist.
3: Ja, aber der ist ja nun mal auch Hausmeister.
7: Und
3: ne?
7: Ihr Kollege mit den Piekseohren ist der Nächste, dass Sie das nur wissen. Drei Frauen hat er mit seinen Ohren die Luftmatratzen kaputtgestochen. Und außerdem ist er vorhin schon wieder erwischt worden, wie er vom Rand aus ins Klingonenbecken gepinkelt hat.
3: Ach, das glaube ich aber gar nicht. Der Spock ist nicht so einer, der ohne Grund ins Becken pinkelt. Echt.
6: Nehmen wir mal an, dass er einen Grund hatte. Könnte es dann gewesen sein.
3: Ja, dann schon. Das ist klar, ne?
7: Moment mal. Was ist das denn für ein Geräusch? Und warum verdunkelt sich jetzt die Sonne?
3: Oh Gott, die dicke Frau Hildegard auf dem 10 Meter Brett.
7: Nein, nicht.
3: Nein.
7: Halt, nicht springen.
3: Hilde,
7: das
3: nein.
7: Gibt eine Flutwelle.
3: Nein. Oh.
4: Wo ist denn plötzlich das ganze Wasser geblieben?
6: Eine fabelhafte Frau.
7: Ein Monster-Vibe?
6: Was verstehen Sie schon von Frauen? Sie ist Sexmuffel.

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0: ich verstehe das nicht.
1: Ich weiß, Sergeant, ich weiß. Dieser Fall ist wirklich sehr mysteriös. Das ist schon das 36. Ehepaar, das in den letzten Tagen ertrunken ist. Und zwar in ihrem eigenen Haus.
0: Das habe ich noch nie zuvor erlebt. Im eigenen Haus ertrunken und alle Türen waren von innen verschlossen. Regelrecht unheimlich. Glauben Sie, dass es Mord war, Sir?
1: Ich bin mir nicht sicher. Vielleicht gibt es für den ganzen Fall eine ganz natürliche Erklärung. Verdammt, irgendetwas müssen wir übersehen haben.
0: Ja, aber was?
2: Das war aus der Reihe Große Momente der Weltgeschichte, der so und so vielte Todesfall durch Ertrinken im eigenen Heim, kurz vor Erfindung des Daches. Vor langer Zeit in Cornwall, England, wahrscheinlich im Sommer.

0: Die Nebel von Skandalon.
1: Ein Heldenlied aus dem Nordwesten des Reiches. Der Kampf gegen das Verfallsdatum. Während sich die roten Banden im ganzen Land um die Wahl des Bürgers Lafontaine zum Fürsten aller Steuerzahler und Zurückgebliebenen sorgen, hat der rote Schröder am hohen Ufer andere Probleme.
2: Los, friss noch eine Schaufel Kaviar-Schoppe! Und er da drüben, Fischer! Nimm mir was von dem vorzüglichen Ragout aus Lagunenschwänzen! Was, Griffene? Im Rindfleisch aus dem Land des Skandalon sind keine bösen Geister, die das Gehirn aufsaugen. Los, gib schon von den Bulleneiern im Wolkenrahmen. Das wird dir gut tun.
1: Warum wird hier so ausgelassen geschmaust im Leineschloss? Hat der rote Schröder die Sorgen seiner Untertanen vergessen? Nein. Noch nicht lang ist's her, da waren die anderen Stammeshäuptlinge zu Gast am hohen Ufer. Doch da sie nicht vollzählig waren, fanden sie nicht den rechten Geschmack an den Speisen, unter denen sich die Tische bogen im Tingzentrum von Skandalon. So kämpfen nun der rote Schröder und seine Bande den bisher schwersten Kampf in ihrer Zeit. Den Kampf gegen das geheimnisumwitterte Verfallsdatum.

0: Fugge, Fugge.
1: Was ist los, Ralle?
0: Fugge?
1: Komm, hau aus der Lippe.
0: Was? Was ich?
1: Was ist ja fertig, was ich am liebsten?
0: Von den ganzen Sachen. Was gibt's denn? Ganze Menge gibt's ja meine. Bratwurstkonferenz. Was wird ganz am liebsten? Leberkäse kriegst du. Was ich am liebsten mache.
1: Geht's ums Essen oder was?
0: Was ich gerne mache, ist.
1: Ja, was denn? Den Krieg oder was?
0: Wie heißt die Scheiße genau? So kleine schwarze so Würfel. So. Wie heißt die Scheiße nochmal? Innen ist so eine Matschgeschichte und drunter ist so eine Art so ein brauner Teig und außen ist so eine Schokolade. So Würfel. Wie heißt die nochmal?
1: Du kannst das. Ich glaube an dich.
0: Dominostein.
1: Geht doch. Hab ich nicht.
2: Full Speed. Die knallharte Hochkette.

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1: Die Firma.
0: Liebe, Intrigen, Portokosten.
1: Schicksale rund um das Wirtschaftsimperium des Fritz F. Niedmeier.
2: Während Schrage mit Rauhaartäckel Norbert als Suchhund im Handgepäck erneut nach Tokio jettet, um Fritz F. Niedmeier zu suchen, der sich immer noch für den neuen japanischen Tenno hält, bleibt eine stark geschrumpfte Restbelegschaft in der Firma zurück, um sich eine

0: des Brainstorms geschüttelt wird, geht es den Passagieren eines Flugzeugs, das gerade in Tokio aufsetzt, nicht viel anders. Hier liegt es allerdings nicht an heftigen Böen, sondern an dem Autopiloten, der mit dieser Aufgabe doch etwas überfordert zu sein scheint.
1: Oh Mensch, das war die miserabelste Landung, die ich je erlebt habe. Als wenn du noch nie ein Flugzeug geflogen hättest.
2: Hab mich auch nicht. Ich bin Autopilot und kein Flugzeugpilot. Und das hab ich doch schon bei meinem Einstellungsgespräch gesagt.
0: Naja, es ist ja nochmal gut gegangen, also schwamm drüber. Fröhlich rutschen die Passagiere die Notrutschen herunter, vergnügen sich auf der Schaukel und der Wippe oder wühlen im Sandkasten. Kurz, sind ausgelassen wie eine Schar Kinder. Unter den gerade Eingetroffenen befindet sich, nein, nicht etwa Schrage mit Rauhaar Teckel Norbert, sondern Niedmeyers Ehefrau Suzette, die mit einer Volkshochschulgruppe angereist ist, um fernöstliche Meditationstechniken zu erlernen.
3: So, meine Lieben, da wären wir. Willkommen im Land des Lächelns. Also nicht vergessen, lächeln, immer schön lächeln.
4: Etwa so, Herr Dr. Jonjo?
3: Ja, Frau Suzette, wunderbar. Ganz wunderbar.
0: Aber die Mitglieder der Reisegruppe sind nicht unbeobachtet. Wenig weiter stehen zwei Herren des japanischen Geheimdienstes und fixieren sie mit schweren Feldstechern.
5: Guck mal, die da, ich glaube, das wäre die Richtige.
3: Meinst du die Blonde, die da so blöd glänzt?
5: Ja, vergiss nicht, der Chef verlangt, dass der Tod des neuen Tenors so aussieht wie ein Mold unter Ausländern. Und so blöd wie die glänzt, können wir dir doch wohl einen Mold in die Schuhe schieben, was?
0: Tja, natürlich ahnen die beiden Geheimagenten nicht, dass Suzettes neue Schuhe so eng sind, dass es ihr kaum gelingt, ihre eigenen Füße da hineinzuschieben. Und ob da dann noch ein ganzer Mold hineinpasst und dann ausgerechnet auch noch ein Mold an ihrem eigenen Ehemann. Ich bezweifle es. Und Sie? Was glauben Sie? Wenn Sie es genau wissen wollen, dann verpassen Sie auf keinen Fall die nächste Folge von Die Firma.

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1: Oh, Frieda, wo steuern wir bloß hin, wenn die FDP nichts mehr zu melden hat?
2: Sind die nicht sogar schon mit der DDR damals untergegangen?
1: Och, das war doch die FDJ, du Dämelack.
2: Und wer war jetzt die FDP nochmal?
1: Mensch, das ist doch nie ein Hüsers Fitten, den seine Partei. Hier, der nachts heimlich immer die gelb-blauen Plakate an den Verteilerkästen klebt.
2: Der mit dem schiefen Gesicht?
1: Und mit die zwei Frauen, die er da hat.
2: Ist das eine nicht sogar seine Schwester?
1: Beide.
2: Was eine Schweinerei. Und der ist in der FDJ?
1: FDP. Und die soll's nur nicht mehr geben, hab ich aus der Zeitung. Lösen Sie alle auf.
2: Wo bleiben die denn dann? Kommen die woanders unter?
1: Ja, nee, in Hüsers Fitten, der ist ja auch noch im Tackle-Club womöglich. Geben Sie ihn da noch einen Lütgenposten.
2: Tackle und Nienhüsers FDP. Von der Größe her passt das ja.
1: Und frech sind sie auch beide.
2: Das stimmt nicht. Klötencamper.
1: Deine Schwester.
2: Alle Klötencamper sind doch nicht alle meine Schwestern.
1: Klötencamper sind auch in der FDP, wolltest du sagen? Wusste ich gar nicht. Ich dachte, die wären alle ganz schlimm SPD.
2: Nein, die hatten einen Tackle, der hieß Graf Lambsdorff, weil er auf einen Hinterlauf hinkte.
1: Und was war mit denen?
2: Der war ganz nett soweit, ja.
1: Ja, schön. Jedenfalls, die FDP geht in den Dutten und die Mitglieder müssen sich alle in Auffanglager melden.
2: Friedland?
1: Och, da sind die Schwatten doch schon alle.
2: Was, die von der CDU?
1: Nee, die von Pampelmusa. Diese italienische Insel, die Berlusconi gehört.
2: Jetzt verstehe ich gar nichts mehr. Ich gucke jetzt Rote Neurosen im Fernsehen. Los.
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0: Gedanken zur Zeit. Es spricht Akademiker im Außendienst Kasowat Wischmeier von Sondermühlen.
1: Langsam vergeht die Zeit, auch in dieser Stunde, liebe Freunde. Aber anders als die Vergänglichkeit des Menschen, stinkt die Zeit nicht, wenn sie vergeht. Und aus den Uhren kriechen auch keine Maden heraus. Wie hygienisch ist doch der Lauf der Welt. Darüber sollten wir uns ruhig auch mal freuen können.

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0: Anne Fies. Nee, das klingt nicht. Leck mich am Knie, Albin. Leck mich. Mein Gide, ist das zäh heut. Mir fehlt nicht die richtige Wendung ein. Leck, leck.
1: Johann!
0: Ah ja, was gibt's denn schon wieder, Lotte?
1: Johann, Herr da war eben da und meinte, du müsstest deine Geschichte noch mal gründlich umarbeiten.
0: Ja, sag ihm, er soll mich im Arsch lecken. Das ist es, Lotte,
1: was?
0: Das ist es.
2: Das war aus der Reihe Große Momente der Weltgeschichte. Johann Wolfgang Goethe quält sich mit dem späteren Götz von Berlichingen. Wetzlar 1772, kurz nach dem Frühstück.

0: reiten für Freiheit und Gerechtigkeit. Die drei Musketiere. Heute
1: im Parkhaus.
2: Hey, sprechender Automat. Im Namen des Königs, öffne er die Schranke und lass uns passieren.
3: Parkschein erst an der Kasse bezahlen, dann zum Auto gehen.
2: Nieder mit den Schranken! Vive l'Ora! Vive l'Ora!
1: Das war die 1097. Folge der drei Musketiere. Sie hörten heute im Parkhaus.

0: Der kleine Tierfreund.
1: Zur großen Familie der Herbstzahnlosen gehört auch die Geronte. Ihr Verbreitungsgebiet erstreckt sich über die ganze Erde. Noch weit nördlich der Baumgrenze trifft man vereinzelte Schneegeronten an, die sich je nach Äsungsangebot und Kokidenvorkommen bis weit in die Arktis hineintrauen. Im Wüstenklima gedeiht die Schwarzgeronte. Sie ist allerdings längst nicht so häufig wie ein mitteleuropäischer Vetter. Hier im Wohlstand nimmt der Gerontenbesatz in den Siedlungen Jahr für Jahr zu. Allerorten sieht man sie bei helllichten Tagen zum Altglascontainer wackeln oder vor den Auslagen des Hörgeräteakustikers aufgeregt auf- und abschnüren. Sommertags verbringen viele Geronten Stunde um Stunde in den Sassen öffentlicher Parkanlagen und lassen sich die Sonne auf den fadenscheinigen Balk brennen. Hier fühlen sie sich sicher vor ihren Feinden, den Autos, von denen sie in der freien Wildbahn gnadenlos aufs Korn genommen werden. Sinnlose Jagdleidenschaft, liebe Zuhörer, denn bei uns darf im Gegensatz zu Papua-Neuguinea Gerontenprett nicht verzehrt werden. Am liebsten verbringen die Geronten ihre Zeit in doppelstöckigen Reisebussen, mit denen sie sinnlos von einem Ort, an dem nichts los ist, über tausende von Kilometern zu einem anderen trostlosen Ort transportiert werden. Völlig sinnlos wären da nicht unterwegs die Rastplätze, auf denen der Geronte durch Elektrizität erwärmte Mobilsassen aufgeschwätzt würden. In ihrem Sassenwahn erwirbt sie die stark überteuerten Decken zu jedem Preis. Das größte Geschäft machen jedoch die Kräuterlikör-Puncher. Da es bei den Geronten keinen ehrlichen, klaren Alkoholismus, wie wir ihn kennen, gibt, muss sich jedes Produkt als Gesundheitsschnaps tarnen. Produkte wie Negermeister oder Leibeigener wollen der tatterigen Geronte suggerieren, mit diesem Schnaps ließe sich die wilde Frische der Hormone noch einmal aus dem Hodenwald locken. Doch weit gefehlt. Gerade die klebrigen Kräuterfusel, wie auch Doppelniere, um einen anderen zu nennen, dünnen den Gerontenbestand doch beträchtlich aus. Darum ist die Drückjagd auf die Geronte in Mitteleuropa fast überall verboten. Eine richtige Entscheidung, wie ich finde, liebe Tierfreunde.

0: Gedanken zur Zeit. Es spricht Akademiker AD Kasowat von Sondermühlen.
1: Viele Bürger dieses Landes sind einsam an Weihnachten, wissen nicht mehr weiter und nehmen sich das Leben. Liebe Freunde, wie rücksichtslos können Menschen doch sein? Reicht es nicht auch, sich am 27. die Pistole an die Schläfe zu setzen? Ist nicht gar der Januar viel besser geeignet für den nassen Tod im See? Was ist mit jenen, die euch wegräumen müssen? Haben nicht doch sie ein Anrecht auf ein friedliches Fest? Denkt doch einmal drüber nach, ihr Lebensmüde.

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0: große Momente der Weltgeschichte.
1: Signore, scusi, due cappuccino, eh? Ist alles prima, eh?
2: No, nix wolle, null bestello, Indien, Indianer, du Indianer.
1: Ah, Indiana, Pizza Indiana, ja, no, sì, ist prima pizza, eh? Grappa, cappuccino, cannelloni, eh? Ist alles prima, eh?
2: No, nix pizza, Indien, es gehen nach Indien, du wissen, wo ich lang muss.
1: Lambrusco, ja, sì, bene, uno, due, tre, ist alles prima, alles prima.
3: Aus der Reihe Große Momente der Weltgeschichte hörten Sie heute Christoph Kolumbus verfährt sich. Venedig, Montag, 16. April 1493, Carlos Pizzeria.
1: Ist alles prima, hä?

0: Brunks unterwegs.
1: Ja, hallo Leute und natürlich auch hallo Frauen. Hier ist mal wieder euer Hans Werni Brunks wieder unterwegs und heute einmal mit einer Reportage fürs Herz. Ich besuche nämlich heute hier für Sie live meine Eltern. Ja, Sie müssen wissen, ich habe mich nämlich schon eine Zeit lang nicht mehr gemeldet. Sie verstehen das, so als Journalist ist man halt immer auf der Achse, immer am Puls der Zeit sozusagen, nicht? Aber ich weiß, dass meine Mama stolz auf meine Karriere ist und darauf wartet, mich endlich mal wiederzusehen. Oh, Mist, da habe ich ein bisschen zu heftig geklingelt jetzt.
2: Sag mal, bist du eigentlich bescheuert, Bengel, unsere schöne Klingel hier kaputt zu machen? Weiß deine Mutter überhaupt, was du...
1: Mama, ich bin es, Hans Werner, dein Sohn.
2: Was? Hans Werner?
1: Ja.
2: Willst du etwa schon wieder Geld?
1: Was? Nein, natürlich nicht, Mama. Ich wollte nur heute mal hier...
2: Du hättest auch nichts gekriegt. 800 Mark kriege ich noch von dir. Seit 12 Jahren. Seit du hier weggegangen bist und deinen guten Beruf in der Glaswollefabrik einfach aufgegeben hast.
1: Ja, Mama, das weiß ich doch. Aber das musst du jetzt nicht alles wieder... Wir sind doch jetzt hier im Radio, Mama.
2: 800 Mark, damit du deinen Mittelschulabschluss nachmachen und Atomphysiker werden kannst. Hast du gesagt? Und was hast du gemacht?
1: Naja, ich bin doch jetzt Journalist, Mutter. Jawohl, Journalist.
2: Was?
1: Ja.
2: Und dafür hast du den guten Job in der Glaswollefabrik aufgegeben?
1: Ja, sicher.
2: In 3 Jahren wärst du dort Vorarbeiter geworden. Vorarbeiter. Und Glaswolle wird immer gebraucht.
1: Ja, aber Mama, ich bin doch jetzt berühmt.
2: Ja, ja.
1: Jeder kennt mich und mein Gesicht ist auf Postern und Plakaten.
2: Ja, ja. Und, alles genau wie früher, als du wegen dieser Sache im Park gesucht wurdest.
3: Wer ist denn da, Mama? Wer hat denn da die Klingel kaputt gemacht? Kannst du mir das mal sagen?
2: Das war dein Bruder, Detlef Hans. Er macht mal wieder alles kaputt.
1: Hallo, Detlef Hans. Ich bin's, Hans Werner.
3: Willst du etwa schon wieder Geld oder was ist los?
1: Ich? Was? Nein, ich wollte nur mal hier gerade...
3: Hättest du nämlich auch nichts bekommen.
1: Ja, ist ja
3: das ist dir ja wohl klar, wa?
1: Nein.
3: Erst mit besoffener Birne mein Mofa zu Schrott fahren, ja? Weil du den 3 Ischen vom Imbiss den großen Macker vorspielen musst, ja? Der auch mit Augenbinden auf dem Brückengeländer fahren kann, ja? Dann mir 600 Mark, verstehst du? 600 Mark aus der Tasche klauen und sich verpissen, ja? Feiner Bruder ist das, weißt du?
1: Hör mal, Detlef. Wir hatten auch schöne Tage.
4: Was ist denn hier für ein Radau eigentlich, hä? Wer soll denn da in Ruhe scheißen können, mal ehrlich, nicht?
2: Hans Werner ist hier, Papa.
4: Was für ein Hans Werner?
2: Hans Werner, dein Sohn.
4: Pupsi?
2: Ja.
4: Der Mistbengel,
1: hallo, Papa.
4: Der seinem eigenen Vater den Opel in den Fluss gefahren hat, bei der Beckum Beach Party, und dann mit 2000 Mark aus meinem Portemonnaie auf Nimmerwiedersehen verschwunden ist. Der Hans Werner,
3: hä? Ja, Papa. Und die neue Klingel hat er auch kaputt gemacht,
1: ja,
3: weißt du?
1: Ja,
4: die gute neue Klingel?
3: Ja,
4: na, dann denke ich, da ist doch mal endlich wieder Zeit für eine richtige Tracht, ne? Ist mal wieder fällig, was, Pupsi?
3: Was ich dir sage?
1: Aber Papa...
4: So wie früher, ne? Komm, Hose runter.
1: Oh, nicht doch, nicht doch.
4: Gib mir mal den Bügel.
1: Aua,
4: mal,
1: nicht, Papa.
4: Hier. So, und jetzt mal.
3: Darf ich auch mal, Papa?
2: Ich darf auch mal? Lass mich auf.
1: Aua, ich bin doch Journalist.
2: Lass mich.
3: Aua.
2: Schöne Klingel!
1: Aua!
2: Teure Klingel!
3: Die Eier! Die Eier, Papa! Lass mich!

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1: Ich halte deine Hand so lange wie ich kann und dreh die letzte Runde an. Wir haben's beide gehört.

0: Und jetzt die Lemkes. Eine Familienserie in vielen Teilen mit Papa Grappa Lemke.
1: Hallo.
0: Mit Fernet Lemke. Das finde ich echt nicht gut. Mit Bianca Lemke.
2: Hab schon, Freund.
0: Und Mutter Lemke.
3: Ach, wie sehen meine Hände wieder aus?
0: Und jetzt viel Spaß mit den Lemkes.
3: Lalala. Ach, ist das herrlich. Bald sind wir in Spanien und dieses tolle Flugzeug bringt uns mir nichts, dir nichts dahin.
4: Lalala. Oh, Mello, Mama, wie lange müssen wir denn noch hier im Gepäcknetz sein?
2: Ja, ey, mir tut schon alles weh, ey. Obwohl ich einen Freund habe, ne?
3: Kinder unter 7 Jahren müssen eben in einem Flugzeug ins Gepäcknetz. Das wusstet ihr vorher.
1: Aber Mama.
3: Ja, Papa?
1: Da sind auch andere Kinder und die müssen nicht ins Gepäcknetz haben tun sollen sein haben können. Puh.
3: Die sind auch verwöhnt, Papa. Willst du verwöhnte Kinder, Papa? Willst du das? Sag mir, ob du das willst.
1: Aua,
3: Papa,
1: aua,
3: willst
1: aua,
3: du verwöhnte
1: aua,
3: Kinder?
1: Aua, Mama, Mann, nicht an den Hals packen machen sollen.
4: Ich hab Hunger, Mama.
2: Und ich will zu meinem Freund.
3: Und wenn die netten Damen hier gleich die Karten kontrollieren, ja, dann sagt ihr, dass ihr nicht älter als 7 Jahre seid, Papa?
1: Ja, Mama.
3: Bei dir, Papa?
1: Ja, Mama.
3: Bei dir ist das egal mit dem Alter, ja?
4: Oh, der sitzt im Kartoffelsalat. Was sollen wir denn jetzt essen, Mama?
3: Kein Problem, mein Junge. Ich habe noch die 3 Koteletts vom letzten Urlaub in der Handtasche.
2: Das ist schon lange her, Mama.
1: Ja, aber das war so schön damals in Jugoslawien, Mama, und so billig haben sie.
3: Ja, damals hatten die Koteletts auch noch Qualität und deswegen sind die noch top, meine Süßen. Lalala, ich freue mich, ja, ich freue mich, wie wir dahin gleiten, herrlich.
1: Mama?
3: Ja?
1: Kannst du mich mal losspinnen? Muss mal Pipi.
3: Nun mach mal nicht so eine Unruhe hier, Papa. Hier ist der Begrüßungspiccolo, der ist leer und da kannst du reinpillern. Aber leise, Papa, da schlafen welche.
1: Ja, Mama.
3: So, Kinder, und wir machen jetzt Stadtland Fluss, dann geht die Zeit immer so schön herrlich schnell vorbei. Stopp, C, stopp.
4: Aber Mama, wir haben doch gar nichts zu schreiben.
2: Ja, und außerdem will ich viel lieber zu meinem Freund.
3: Na gut, dann keine Spiele, dann schlafe ich und wie, es stört mich einer.
1: Oh, Mama.
3: Ja, Papa?
1: Kommt nichts, Mama.
3: Dann wartest du eben bis Spanien und jetzt will ich nichts mehr hören.
4: Oh, Menno.
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4: Ja, und wo ist sie denn jetzt, Frau Raumann?
2: Das hab ich doch gesagt.
4: Ja, wo denn?
2: Ja, hören Sie doch genau hin.
4: Ja, sagen Sie es doch nochmal. Wo ist sie denn?
2: Idiot!
4: Ja, wo denn?
2: Hab ich

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2: Du, Frieda, hast du was gegeben? Menken Fritken ist doch an der Tür gewesen zu sammeln.
3: Unsere Tür haben Niewöhners diese Woche.
2: Oh, da hast du ja Glück gehabt. Das war schon die zweite Haushandlung in diesem Monat. Ich dachte, ich werde nicht mehr, als ich den schäbigen Fritken an der Tür schon wieder sah.
3: Um was ging's denn diesmal?
2: Ja, Dienstag wollte er was haben für die Taubenmission in Kongo.
3: Was wollen die Neger doch mit die ganzen Vögel? Sollten sie lieber einen Pott kriegen, dass sie satt werden, die Schwachtlappen?
2: Ja, und gestern stand er da schon wieder und sammelte für die Tankmission.
3: Was ist das denn für ein neues Einsatzgebiet?
2: Hast du nicht gelesen? Der Pistor muss jetzt das teure Super Plus tanken für seine olle Juckelpinne.
3: Hat er immer noch den Kasten, R4?
2: Ja, und der versteht sich wohl mit den neuen E10-Sprit nicht mehr. Und die Landeskirche bewilligt kein Super Plus.
3: Der Pstor sammelt für seine Tankfüllung? Dann soll er nicht so oft nach dieser alten Geburtstage fahren? Alte Kuchenfresser, der kommt sogar schon zum 50., habe ich gehört.
2: Obwohl die Landessynode vorgeschlagen hat, erst ab 90 zu gratulieren, um Sprit zu sparen.
3: Warum kauft er sich nicht mal ein neues Auto mit weniger Verbrauch?
2: Das Geld hat er doch gar nicht. Das kriegt alles seine Frau aus erster Ehe. Die ist ja katholisch.
3: Und die Frau aus zweiter Ehe?
2: Ja, die hat er noch und die kriegt nix. Sitzt in Hupermarkt an der Kasse, weil die Landeskirche nur noch eine Frau bewilligt pro Fahrstelle.
3: Und? Hast du was gegeben für die Tankmission?
2: Nachbarn haben mir alle was gegeben und ja, ich hatte noch ein Viertelliter von Rasenmäher im Keller stehen. Und wir haben ja jetzt alles Beton draußen.
3: War Menken Fritken heute auch schon da zusammen?
2: Vor 10 ist er nicht wach.
3: Dann lass uns schnell verstecken. Mein R4 von Pstor ist da eine Reifenplatte.
2: Oh, sammeln für die Reifenmission. Nix wie weg.

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0: Gedanken zur Zeit. Es spricht Akademiker AD Kassewart von Sondermühlen.
1: Sag mir, welch Unterhos du trägst, und ich sag dir, wes Geistes Kind du bist, behauptet ein deutsches Sprichwort. Ach, wie trügerisch ist doch der Volksglauben, liebe Freunde. So trug zum Beispiel Adolf Hitler blütenweiße Unterhosen. Darüber sollten wir alle einmal

0: Hier, guck mal, Richard. Ja. Sowas Doofes. Ich habe mir eine viel zu kleine Unterhose gekauft. Ist ja nur ein Strich am Po. Hör mal, ist das nicht ärgerlich?
1: Moment mal. Lass das mal an, lass das mal an. Guck mal her.
0: Aber Richard, sofort. So kenne ich dich ja gar nicht mehr. Vorsicht, meine Haare.
2: Aus der Reihe Große Momente der Weltgeschichte hörten Sie heute: Durch einen Zufall wird in einem deutschen Schlafzimmer der Tanga entdeckt und hält schon bald seinen Siegeszug durch die Schlafzimmer. Deutschland im Mai 1965.

0: Preis.
1: Sie wissen, ich tue mich immer ein bisschen hart mit den Superlativen, weil die schnell abgenutzt sind. Aber jetzt haben wir einen Mann, der auf seinem Gebiet, glaube ich, nicht zu schlagen ist.
2: Ach ja, komm,
1: er ist die goldene Stimme.
2: Ein bisschen erkältet.
1: Viele, viele Frauen. Ja, ja, ja, ja, ja. Ich weiß.
2: Ja, das wissen wir alle. Lass
1: hören
2: doch.
1: Seine Stimme. Ja. Lieben sein Gesicht. Ja. Wir haben ihn hier.
2: Ja, ja, Thomas, jetzt mach mal Schluss. Das ist mir ja schon beinahe peinlich, ne? Ich erzähle gleich böse Fiesheiten über dich und du sagst dir über mich so einfach die Wahrheit. Komm, lass uns einfach anfangen. Komm
3: her.
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2: Ja, da war er also nochmal im ZDF, der 108 Millionen D-Mark-Mann von RTL. Thomas, ich nehme das Geld in kleinen gebrauchten Scheinen Gottschalk. Und ganz so doll war es ja am Samstagabend nicht. Wahrscheinlich, weil er die ganze Sendung über schon am Überlegen war, wie er in Zukunft die ganze Kohle stapeln soll. Vielleicht lag es aber auch an den Gästen, zum Beispiel Claudia Schiffer.
1: Du bist, muss ich sagen, für ein Topmodel.
2: Na was?
1: Relativ,
2: ja.
1: Sagen wir mal, rund. Die meisten sind ja so ganz flach.
2: Ach, Thomas, Klotzschalk, manchmal hast du echt den subtilen Charme eines Manta-Fahrers. Sag doch gleich, Claudia, du bist zu fett. Außerdem fragt man sowas ein Model sowieso nicht. Da fragt man, was sie heute Abend vorhat und wie ihre Telefonnummer ist, aber auf keinen Fall was Schwieriges. Denn, seien wir doch mal ganz ehrlich, die Chance, eine wirklich intellektuelle Konversation mit einem Fotomodel zu führen, ist fast so gering, wie David Hasselhoff einmal mit geschlossenem Hemd zu sehen. Aber Claudi hatte dafür ja Gunther Sachs mitgebracht. Quasi als Stuntman für schwierige Fragen, zum Beispiel nach ihrer Ähnlichkeit mit der Bardot.
7: Also ich muss sagen, Claudia sieht aus wie die
2: Beimer.
7: Brigitte Bardot,
2: ach so, ja.
7: Wenn sie es will.
2: Aha, nur wenn sie will. Ja, ist klar. Wenn ich will, kann ich auch aussehen wie Jürgen Möllemann. Aber ich wäre ja schön blöd, wenn ich das wollte, ne? Doch mal weg von Claudia und Gunther, der Schönen und dem Biest, kommen wir zu den Wetten. Da gab es behutsames Bräutebetatschen, flinkes Fliegenfangen und monotones Motorenmodellieren.
1: Ist das vielleicht die Kurbelwelle?
8: Nein, ach. Das ist die Schwungscheibe, da ist der Zahnkranz.
2: Ach, das ist jetzt ja mal uninteressant.
1: Und wo ist das Anlassritzel?
2: Ist mir doch egal. Sowas hat mich noch nie interessiert. Wozu gibt es schließlich Werkstätten? Schon bei meinen Lego-Autos damals hat mich nur interessiert, dass sie in möglichst viele Teile zersprangen, wenn ich sie vom Tisch geschubst habe. Aber nicht, wie sie funktionierten. Aber hier, 10 Minuten, wir bauen einen Motor. Da kann ich mir doch auch gleich die Sendung mit der Maus angucken. Besser war da schon der 16-Jährige, der verschiedene Geiger am Spiel erkannte, bei jeweils dem gleichen ein Stück.
9: Anne-Sophie Mutter?
2: Ja, Hab den Namen jetzt nicht verstanden, aber war wohl richtig, wenn alle klatschen. Präsentiert wurde diese Wette übrigens von Klein Adlerauge Pierre Brice, besser bekannt als
1: Winnetou. Ich glaube, jeder fragt dich nach Winnetou.
2: Ja, so wie du.
1: Du hast aber gesagt, jetzt muss leider Schluss sein.
2: Ach komm, Pierre, erzähl keinen Scheiß, von wegen Indianer-Ehrenwort und so. Dass jetzt Schluss ist, sagst du doch jedes Jahr. Aber das machst du ja doch nicht. In 50 Jahren wirst du noch als Winnetous Asche auftreten, wenn die Fans das wollen. Aber was anderes, was ist übrigens dein Wetteinsatz? Hm?
10: Ich werde
2: ja
10: am Anfang Dezember, aha, in Marienplatz München, mhm, gehen,
2: ja,
10: mit Klaus, Santa Claus,
2: Klaus Nikolaus.
10: Nikolaus Kostüm, ja.
2: Und Geld sammeln, ja, das ist doch mal eine schöne Idee. Pierre Brice in Nikolaus 3, der Sack am Silbersee. Finde ich gut. Aber jetzt wieder Musik, los. Mhm. Erkennen Sie es? Das ist Oper. Damit Sie nicht sagen können, Kalkofe, der Prolet, hat ja keine Ahnung von anspruchsvoller Musik. Placenta Domingo, quasi als vorweihnachtlicher musikalischer Domingostein. Hahaha, kleiner Scherz. Aber wetten, dass ich ganz schnell wieder zum gewohnten Niveau zurückfinde? Hä? Hier, Thomas Gottschalk sings the best of Tony Christie.
11: I did what I did for Maria.
2: Oh Gott.
1: Ja. Und das andere war?
2: Nee, lass lieber sein.
11: Is this a way to Amarillo?
2: Oh ja, danke Thomas, ich glaube, das war's. Ne? Schlechte Filme und Werbung reichen wohl nicht. Jetzt auch noch singen, was? Von mir aus bei RTL nächstes Jahr, aber nicht bei mir. Komm, ich mach Schluss.

0: 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Die drei Musketiere. Heute
1: Fortschritt.
2: Musketiere, in der nächsten Woche gibt es endlich neue Trinkwasserflaschen für die Garde des Königs.
3: Das wird aber auch langsam Zeit. Die alten Pappflaschen sind schon lange nicht mehr modern.
4: Wie heißt denn das neue Material?
2: Habt ihr noch nichts von Asbest gehört?
3: Das hört sich aber nach Chemie an.
2: Nein, ganz im Gegenteil. Mit diesem neuen Material soll das Trinkwasser noch frischer und gesünder sein, weil es so viele feine Fasern enthält.
4: Aha, darauf wollen wir trinken, was, Musketiere?
3: Jawohl!
4: Auf Fortschritt und Gesundheit!
1: Das war die 2-Liter-Folge der 3 Musketiere von Matthias Holter aus Grasleben.

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1: Hallo liebe Zuhörer, das Eurotier ist eine Gemeinschaftsentwicklung aller EU-Staaten und soll in den nächsten 5 Jahren die bisherigen Nutztiere Schwein, Rind, Huhn und Pute ersetzen. In der Ausstattungsvariante A produziert es Milch oder Eier, je nachdem welche Software aufgespielt wurde. Variante B ist für den Verzehr geeignet in den Geschmacksrichtungen Chicken oder Schnitzel. Anders als das konventionelle Nutzvieh produziert das Eurotier keinen Kot. Damit die Gülleversorgung der Bevölkerung trotzdem sichergestellt ist, wird das braune Altgold durch Fracking aus dem Boden zurückgewonnen und hernach dem Trinkwasser wieder zugeführt. Das Eurotier ist ausschließlich auf die Verwertung eines pflanzlichen Produktes hin konstruiert worden, auf die des Eurostängels, einer bräunlichen Fusselpflanze von ca. 2 Meter Höhe, die in Zukunft sämtliche Äcker der EU erobern soll. Der Eurostängel eignet sich sowohl als Viehfutter, Energiepflanze und als Windkraftanlage. Das insgesamte EU-Programm Europaradies soll innerhalb weniger Jahre europaweit umgesetzt werden. Bereits in Hessen gibt es erste Versuche mit gentechnisch veränderten Menschen, die in dieser neuen Umwelt ohne Einsatz von Genoziden überleben können. Bis zum nächsten Mal, ihr kleiner Tierfreund.

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0: Stasi-Schweine, wollen wir keine.
1: Wollen wir wohl. Hört mal so, ihr vom Westen gesteuerten Krawallmacher. Schreien kann ich auch. Den Sozialismus in seinem Lauf halten weder Ochs noch Esel auf. Es ist nicht griffig genug. Ich hab's. Ich bin das Volk. Ich bin das Volk. Ich bin das Volk.
2: Das war aus der Reihe Große Momente der Weltgeschichte, Leipzig, 10. Oktober 1989. Der bereits leicht verwirrte Erich Honecker versucht eine Gegendemonstration.

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1: Bangui, Brüssel. Der zentralafrikanische Präsident der Entwicklungshilfeorganisation Helft Europa, Ubangi Mbangi, hat seine Landsleute zu größerer Spendenbereitschaft aufgerufen. Es könne nicht angehen, dass sich die Afrikaner gegenüber den Problemen der ersten Welt weiterhin hartnäckig verschlössen. Wir müssen den ohnehin überentwickelten Ländern im vereinten Europa Starthilfe geben, um langfristig ernsthafte Konflikte zu verhindern, die auch Auswirkungen auf uns Afrikaner haben könnten. Man denke hier allein an die Flüchtlingsproblematik, so der Ubangi Mbangi wörtlich. Der Präsident führte weiter aus, man könne sich die Not in Europa nicht schlimm genug ausmalen. Täglich würden tonnenweise Lebensmittel fortgeworfen, die Müllabfuhr sei überfordert. In den Straßen komme es zu Tumulten und Gestank. Dazu ein Bürger der Zentralafrikanischen Republik.
2: Ich gebe nichts.

0: Neues aus Plattengülle.
1: Erwin fragt nach.
2: Ey, Borchterbeck, alte Säule.
3: Ja.
2: Du, was ist eigentlich der G8-Gipfel, der heute anfängt? Und wieso kann eine Bergspitze anfangen? Die ist doch schon da. Und wo sie anfängt, da ist gar kein Gipfel, sondern Tal.
3: Bei diesem Gipfel treffen sich die Staatschefs der 8 großen Nationen.
2: Ach so, also die Orks, die Urukais, die Klingonen, die Amis und der Präsident von Mordor. Sarkozy, oder wie heißt der?
3: Was ist das denn für ein Unsinn? Das G8-Gipfeltreffen findet diesjährig in Heiligendamm statt. Und Einladende ist der Frau Dr. Merkel.
2: Was hat die denn mit den Orks zu tun? Wusste ich gar nicht.
3: Nein, die doch nicht.
2: Ich dachte, Putin kommt. Stand jedenfalls in der Zeitung. Und da demonstrieren ja auch schon viele gegen, ne?
3: Alles Chaoten, arbeitsscheues Gesindel, Linksträger und Langhaarige. Alleine der Zaun, der das Pack abhält, kostet 12 Millionen Euro.
2: Ja, und warum treffen die sich nicht da, wo schon ein Zaun ist? Zum Beispiel Guantanamera, wo dieses komische Gefangenenlager von den Morlocks ist?
3: Guantanamo heißt das und ist auch viel zu klein, viel zu voll und liegt auf Kuba.
2: Ja, ist es da nicht schön oder wo ist das Problem?
3: Darum geht's nicht. Deutschland war dran und da hat Frau Dr. Merkel in ihre alte Heimat nach Heiligendamm eingeladen.
2: Aber das liegt doch sogar in der Zone. Ja, du, hätten sie den Zaunmann damals nicht leichtfertig abgerissen, dann hätten sie jetzt 12 Millionen gespart.
3: Und wir 12 Billionen.
2: Und was besprechen die 7 Zwerge mit Frau Dr. Merkel hinterm Zaun in der Zone?
3: Weiß ich doch nicht. Schätze mal, wie sie dem Iran eine verpricken oder dem Chinesen das Autofahren abgewöhnen können.
2: Ja, und die Zaungäste von Attack, was haben die dagegen?
3: Die sind genauso wie Schröder damals. Die wollen da auch einfach nur rein.
2: Ja, das würde ich auch wollen. Weißt du, wer alle spielt, du?
3: Nee.
2: U2, Madonna, Police, Bon Jovi und Genesis. Live Earth Concert for a Climate in Crisis.
3: Das Konzert ist da doch gar nicht. Dieses Konzert für die Krise im Klimakterium? Dämliche Weiber.
2: Du, Borri, ja. Weißt du was? Dich frage ich nie wieder was. Du weißt nix.

0: auf die Tube, sonst zaffen wir schon in 80 Tagen um die Welt.
1: Heute ist nämlich schon eventuell der 80. Tag.
2: Haltet die Fressen! Ich muss mich auf den Verkehr konzentrieren.
0: Irgendwie freue ich mich schon auf die Fleiße, auf den doofen Holgi, die fette Poikott, Hinke Heini.
2: Ich freue mich höchstens auf die scharfe Kopotka, auf sonst niemanden, so.
0: Was Holgi wohl die ganze Zeit gemacht hat, ob der mit Mutter auch um die Welt gereist ist?
1: Vielleicht Mutter endlich ist kaputt und Holgi freier Mann.
2: Jetzt kann ich's euch ja sagen, ich hab's die ganze Zeit gewusst. Mutter gab es nie. Das war ein alter Transvestit, mit dem Holgi zusammengelebt hat.
0: Ach du Seiche, war der nicht viel zu schnell für den lahmen Holgi?
2: Was du meinst, ist ein Transrapid, du blöde Kuh. Und jetzt haltet alle das Maul. Wir müssen es schaffen, heute noch in der Fleische aufzulaufen. Sonst war alles umsonst. Wo sind wir hier eigentlich?
1: Irgendwo in Österreich. Guck mal da vorne, Kalle. Da steht altes Väterchen an Straße. Wir halten und fragen.
2: Hallo, Väterchen. Kannst du uns mal sagen, wo es nach Deutschland geht?
3: Sieh! Befindet sich hier bereits auf dem Boden des Reiches. Geradeaus geht's ins Protektorat, links rum in die Hauptstadt der Bewegung, München.
0: Also, irgendwoher kenne ich Ihr Gesicht, Feltersen. Haben Sie nicht in so einer ZDF-Serie mitgespielt, wo alles schwarz-weiß war?
3: ZDF? Zentrale Dienstvorschrift des Heeres.
1: Vorschrift wird mit Vogelfau geschrieben.
3: Aber nicht nach meiner Reichsrechtschreibreform.
1: Los, nehmen Sie mich mit, heim ins Reich. Ich habe noch einen Koffer in Berlin.
0: Es? Was ist denn da drin?
3: Die Reichsfleischsalatreserven, die seit 45 für Rumoko zurückgeblieben sind. Nach 55 Jahren fliegen sie automatisch in die Luft, automatisch, als jemand in die Luft geflogen ist.
2: Steig ein, Alter. Vielleicht können wir die Explosion noch verhindern.
4: Kann die Fahrgemeinschaft die Detonation in Berlin verhindern? Kommen sie überhaupt rechtzeitig am 80. Tag ihrer Reise in der Fleische an? Was hat Holgi die ganze Zeit mit dem Transvestiten namens Mutter gemacht? Wir wissen es nicht, denn das ist eine andere Geschichte. Hier endet die gemeinsame Fahrt der wohl berühmtesten Viererbande, die je in einem Märzer unterwegs war. Das war heute und für immer die...

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1: Liebe, Intrigen, Portokosten.
2: Schicksale rund um das Wirtschaftsimperium des Fritz F. Niedmeyer.
3: Niedmeyer, immer noch gemeinsam mit Schrage im Zug von Valencia nach Benidorm, hat gerade am Zugtelefon von Zarkowski eine befremdliche Nachricht erhalten. Angeblich lässt der neue Mitarbeiter Warzenegger irgendeinen fremden Bankfritzen in der Niedmeyerschen Buchführung herumschnüffeln.
4: Zarkowski? Zarkowski, was ist das für eine Bankfritze? Zarkowski, sagen Sie doch was!
5: Verdammt!
6: Chef? Chef, was ist passiert?
4: Sie ist tot.
6: Wer? Etwa Frau Graumann?
4: Nein, viel schlimmer. Die Leitung.
6: Oh Gott.
3: Während Schrage und Niedmeyer durch die Trauerfeierlichkeiten für die dahingeschiedene Telefonleitung einige Zeit aufgehalten werden, wird es auch zu Hause lebensbedrohlich. Ja, in der Tat, unser tapferer Rauhartäckel Norbert bangt um sein Leben, um die von dem hinterhältigen Warzenegger aus unlauteren Motiven angestrebte Verlobung mit Frau Graumann zu verhindern, hat Norbert kurz entschlossen den Verlobungsring heruntergeschluckt.
7: Warte, mein Schatz, den Ring, den haben wir gleich wieder.
8: Aber Arnold, was willst du mit dem Messer? Du wirst doch nicht etwa...
7: Und ab. Ich glaube, mit einem normalen Abfüllmittel kriegen wir den Ring nicht mehr raus aus dem Magen von dieser räudigen Tölle.
8: Aber Arnold, mein lieber Norbert.
3: Wie gebannt schaut Norbert auf das lange Küchenmesser in Warzeneggers muskulöse Hand. Nein. Das kann unseren tapferen Norbert nicht erschrecken. Er weiß genau, bei Kerlen wie diesen hilft nur eins, die Flucht. Zurück bleibt, fertig mit den Nerven, die mittlerweile doch schon ganz schön schwangere Frau Graumann.
7: Aber, meine Liebe, was ist dann? Warum weinst denn du nur, weil der Ring weg ist?
8: Nein, weil du Arnold... Es ist aus zwischen uns. Du hast alles zerstört. Du wolltest meinen lieben Norbert umbringen.
7: Umbringen? Ja, wer redet denn davon umbringen? Ich wollte eine kleine Operation vornehmen. Weißt du denn nicht, dass ich ein Tierchirurg bin? Und der liebe Norbert, der guckt immer so grimmig. Ich vermute, er hat der Magengeschwür. Das wollte ich ihm entfernen.
8: Du wolltest ihm also gar nicht wegen dem Ring den Bauch aufschneiden?
7: Ring? Ach, was für ein Ring, meine Liebe. Was denkst du denn eigentlich von mir?
8: Oh, Arnold.
3: Ja, dass Liebe blind macht, ist ja nun eine nicht mehr ganz so neue Erkenntnis. Aber dass sie auch blöd macht, hätten Sie sich das gedacht? Ja? Und können Sie sich auch denken, wie es weitergeht? Nein? Gut, dann verpassen Sie auf keinen Fall die nächste Folge von Die Firma.

0: bei Frieda und Anneliese.
1: Ich brauche noch eine Woche, dann habe ich alle Uhren durch. IO habe ich als erstes umgestellt auf Sommerzeit.
2: Ach, eine Sanduhr? Wie stellt man die denn um?
1: Wir haben alles digital. Da drückst du auf so Lütke Knöpkes und Heidewitzka ist eine neue Zeit.
2: Das machen wir auch öfter schon mal, wenn wir zu spät sind.
1: Ja, ihr habt doch gar nichts digital. Ihr habt doch überall die dösigen Zeigers noch.
2: Nein.

0: Am Backofen haben wir Knöpkes. Wenn man sich da aus Versehen dranlehnt,
1: kriegt man Stromschlag.
0: Nein, dann ist Abend. Dann schaltet die Uhr einfach um und Reinhard und ich gehen nach dem Bett.
1: Hoffentlich jeder in sein eigenes.
0: Zunächst. Jedenfalls, Reinhard, was quält er sich jedes Jahr, die Sonnenuhr umzustellen?
1: Den dicken Prängel von Eisenzeiger. Den biegt er jedes Jahr um.
0: Sicher, sonst geht's ja falsch.
1: Man, gut, dass ihr keinen Uropa mehr habt. Sonst würdet ihr den am Ende auch noch auf Sommerzeit umstellen.
0: Die Urlaubszeit im Finanzamt, hat Reinhard gesagt, wird jetzt auch einen Monat vorgestellt.
1: Ja, ja, was der sich wohl alle so vorstellt, das kann ich mir denken.
0: Ja, die haben jetzt von April bis August haben die Urlaubszeit.
1: Aha, muss sich jeder in der Zeit seinen Urlaub nehmen?
0: Was? Nein, alle auf einmal. Die ganzen 4 Monate.
1: Das sind 5 Monate.
0: Nach Sommerzeit bloß 4 ist ja 1 Monat weniger nach der Umstellung.
1: Naja, wir haben in der Nacht von Sonnabend auf Sonntag die ganzen Möbel umgestellt.
0: Oh, wo du sagst, ich muss nach Hause. Ich hab vergessen, das Radio umzustellen. Da kommen gleich Frieda und Anneliese.
1: Die waren schon gerade.
0: Schade, verpasst.
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0: Gedanken zur Zeit. Es spricht Akademiker AD Kasowat von Sondermühlen.
1: Heute Morgen klingelte der Briefträger an meiner Tür und wünschte mir beim Davongehen noch einen frohen Leichnam. Nun, ich hatte bisher gar nicht die Absicht gehabt, an diesem schönen Sonnentag jemanden umzubringen, aber nun ja, ich werd's mir dann doch nochmal überlegen. Seien Sie vorsichtig heute, liebe Freunde.

0: Und wie wär's als Putzkraft im Löwenzwinger bei den Gladiatorenspielen? Das ist recht gut bezahlt und für mindestens 6 Wochen.
1: Tja, zur Not. Obwohl ich ja doch lieber was hätte, was ein bisschen was mit meinem Studium zu tun hat,
0: man. Sie studieren?
1: Ja, Angeln und Fischkunde auf Diplom.
0: Das ist ja sehr interessant. Macht mein Neffe auch und er ist sehr zufrieden. Ja, aber da hätte ich, glaube ich, was für Sie. Ein junger Wanderprediger sucht für seine fahrende Fischerei und Tischlerzunft 12 Aushilfskräfte. Angenehmes Betriebsklima, ausreichend Wein, soweit Wasser vorhanden. Na, wird das vielleicht was für Sie?
1: Ja, doch, ich meine, das hört sich auch mal ein paar nicht interessant an, ne?
0: Ach, dann schreibe ich Ihnen gleich mal die Telefonnummer auf.
2: Aus der Serie Große Momente der Weltgeschichte hörten Sie heute Petrus Simon, Sohn des Jona, bei der Jobvermittlung am See Genezareth, damals am Anfang der Semesterferien.

0: das aus? Das gibt Regen. Die Würmer kommen aus der Hose.
1: Kurz einmal. Kurz, du hast nur vergessen, deinen Hosenstall wieder zuzumachen.
0: Und schon nutzt der Wurm seine Chance. Und krabbelt an der Luft.
1: Ja, ja, sicher gut. Ne?
0: Der Wurm.
1: Ja, der Wurmkurt, ne?
0: Auf der Bretterpenne, ne? Ja, da hatten wir mal einen.
1: Und jetzt nicht schon wieder eine von diesen alten Geschichten aus der Bretterpenne-Kur.
0: Komm zu.
1: Ja, sicher.
0: Auf der Bretterpenne hatten wir einen, der hat in der Pause für Geld seinen Wurm gezeigt.
1: Aber es, ja, schön. Und dann?
0: Hat er wieder weggepackt.
1: Oh, bestimmt ein großartiges Schauspiel, Kurt, ne? Ja.
0: Einer konnte sogar mit dem Wurm wackeln, ne? Na, ruhig! Hatten wir alle mal einen Kassettenrekorder gegangen oder so ein Misthaken, ne? So nannten sie den, ne? Wackelt mit dem Wurm, ne? Und in Reding, ne? Wenn der schwarze Hund das mitkriegt, die gab gleich immer einen Gesamtwurm auf dem Wackelwurm, ne? Da war was los, sag ich dir, oder?
1: Hört sich auch aufregend an, ne? Ja. Sag mal, Kurt, gab es eigentlich gar keine Mädchen bei euch in der Klasse?
0: Nur minderwertiges Material. Ne? Die härtesten Landmaschinen der Welt, die sahen so scheiße aus. Ne? Da kräuselte sich das Furnier auf den Tisch. Ne? Vor Ekel. Einer hatte sogar, glaube ich, zwei Köpfe. Ne?
1: Ach, ja, lassen wir das mal dahingestellt, Kurt. Ne? Aber ihr Jungen, nicht? Mit euren Spielchen, so rund um den Wurm, ne? Ihr wart ja auch nicht gerade die Granaten, ne?
0: England hat drei Eier!
1: Was?
0: Fällt mir doch gerade so ein.
1: Ach so, ja. Was ich sagen wollte, Kurt, ne? Du kannst ja einfach auch nicht verlangen, dass ich auf der Bretterpenne, wo sich, jetzt mal ehrlich unter uns gesagt, ne? Solche ekeligen Scheißtypen wie ihr den ganzen Tag gegenseitig den Wurm zeigen, ne? Dass ich da ausgereicht die Spitzenschnitten ansiedeln, sagen wir mal Claudia Schiffer oder so, ne?
0: So ist das.
1: Ja, cool. Weil nur durch fortgesetztes Wurmzeigen erhöht man nämlich nicht die Ansiedlungsdichte von Superschnitten, ne?
0: Satan, dann ist da von Anfang an was schiefgelaufen.
1: Ja, das sieht verdammt so aus, Kurt, nicht? In der Jugend werden die Weichen gestellt, ne?
0: Und ich habe damals schon den Verdacht gehabt, ne? Und habe zum Misshaken gesagt, pack den scheiß wackeligen Wurm weg, du verbrätst uns die Schnitten, du Scheißhaus.
1: Ja, ich sicher, die Zeit war damals wahrscheinlich noch nicht reif für solche prophetischen Aussagen, Kurt, ne?
0: Der schrumpelige Wurm von Misthaken, ne? Hat einen ganzen Jahrgang in Schnittenlosigkeit geführt, ne?
1: Aha. Ja. Eine messerscharfe Analyse der 68er-Generation, Kurt, ne? Ja.
0: Bring mal 17 Bier mit Elefantensperma.
1: Wie meine?
0: Ballerbrühe her, weil ich scheiße komm.
1: Hey, komm sofort, Meister. Ja,
0: ja. Ich nicht so. Und?
1: Erdbeerjoghurt auf.

0: Sie reiten für Freiheit und Gerechtigkeit. Die drei Musketiere. Heute
1: vor dem Verkehrsrichter in Remscheid.
2: Der Fall ist klar. Sie sind in einem maßlosen Leichtsinn zu eng aneinander vorbeigeritten und beide Pferde sind daraufhin gestürzt.
3: Nur in unserer Funktion als Musketiere.
4: Nicht in unserer Funktion als NATO-Generalsekretäre.
1: Das war eine Folge der drei Musketiere von Manfred Wörner aus Brüssel.

0: Der kleine Tierfreund.
1: Endlich, liebe Zuhörer, können wir uns wieder den Freuden des Sommers widmen. Den Schweinekadaver mit den Resten des Regenwaldes kokeln oder splitterfasernackt Moped fahren, jeder nach seinem Gusto. Die schönste Freude im Lenz ist doch das Rasenmähen, wenn der frisch gedengelte Stahl dem sprießenden Grashalm das Köpfchen abschlägt. Warum mähen wir überhaupt den Rasen, liebe Tierfreunde? Hauptsächlich, weil er nicht weglaufen kann. Ach, wen würden wir sonst noch alles mähen, stünde dem nicht die mangelnde Ortstreue entgegen. Dem Spatzen würden wir das Federkleid rasieren, der Wühlmaus in Rückenlage den Wanst balbieren. Leider flieht das Tier, sobald der belfernde Klang des Turboschnitters das Gebüsch durchdringt. So schnell kann man gar nicht mähen, als dass man noch die Drossel beim Bürzel erwischt. Ein wenig Abwechslung im monotonen Rasenschnitt bringen die Osterglocken, denen man in dieser Woche das verblühende Haupt abschlägt. Gänseblümchen und Löwenzahn wollen auch geköpft sein, doch die sichtige Mordlust will nicht aufkommen hinterm summenden Schnitter. Gerade bei großen Rasenflächen ist man dann sehr bald des monotonen Geschiebes überdrüssig und vernachlässigt die sauber geführte Spur. Um auch nach Stunden noch weiterhin Spaß am Mähen zu haben, empfiehlt es sich, alle 4 bis 5 Runden einen Gartenzwerg bis zum Hals in die Rasensoden zu vergraben. Heißer, was für ein Spaß, wenn wieder ein Gipskopf unter dem rotierenden Schwert in 1000 Teile zerspringt. In Gipsform liegen auch vor Bambi das Rehkitz oder Klopfer der Hase. Wer seine Rasenschuhe Gesellschaftskritis aufwerten möchte, für den bieten sich Gartenzwerge mit Politikerantlitz an. Zu empfehlen sind auch lebensgroße Maulwürfe, die der begabte Bastler leicht selbst aus Gipsmörtel formen kann. Halb in die Haufen gesteckt, bieten sie ein lohnendes Ziel für den nach Maulwurfsblut dürstenden Rasenbesitzer. Mit etwas Fantasie lässt sich auch eine so alltägliche Beschäftigung wie das Rasenmähen zu einem sommerlichen Hochgenuss aufwerten. Ihr kleiner Tierfreund.

0: Und jetzt die Lemkes. Eine Familienserie in vielen Teilen mit Papa Grappa Lemke.
1: Hallo.
0: Mit Fernet Lemke. Das finde ich echt nicht gut. Mit Bianca Lemke.
2: Hab schon, Freund.
0: Und Mutter Lemke.
3: Ach, wie sehen meine Hände wieder aus?
0: Und jetzt viel Spaß mit den Lemkes.
3: Lalala. Du, Papa?
1: Was ist haben, tun, sollen, sein?
3: Naja, es geht uns zwar ganz gut, bis auf die vielen Schulden und unbezahlten Rechnungen, nicht? Und auch das, was der Wohnung raus müssen, ist eigentlich gar nicht so schlimm, nur weil wir ein Jahr lang keine Miete mehr bezahlt haben. Aber,
1: was willst du? Können gekonnt haben werden. Raus damit, Mama.
3: Naja, ich meine ja nur, vielleicht könntest du mal wieder etwas arbeiten gehen. Nur so ein bisschen vielleicht. Nicht zu viel jedenfalls, nicht?
1: Kommt gar nicht in Frage, tun, sollen, haben, sein, Mama.
3: Naja, war ja auch nur so eine Idee. Gut, was meint ihr Kinder? Sollen wir den Papa mal wieder baden? Das ist doch immer so lustig, hä?
4: Ach nee,
5: Mama. Ich hab schon einen Freund und der spritzt auch immer alles nass.
4: Und ich finde das auch überhaupt nicht gut, ey.
3: Ach, seid doch nicht mal so ungefällig. Kommt, anfassen!
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2: Aus der Reihe Große Momente der Weltgeschichte hörten Sie heute: Bei der Vorbereitung zu dem Film Singin' in the Rain rutscht der junge Tänzer Fred Buckle aus, fällt die Showtreppe herunter und verletzt sich schwer. Damit war die große Stunde des eigentlich als Zweitbesetzung vorgesehenen Tänzers Gene Kelly gekommen. Alles Weitere kennen Sie ja. Hollywood vor gar nicht so langer Zeit.

Es begab sich aber zu der Zeit, dass ein Gebot vom Kanzler Helmutus ausging, dass alle Läden geöffnet würden. Und diese Öffnung war die allerlängste und geschah donnerstags, da alle Welt auch noch nach Feierabend auf den Beinen war. Und jedermann ging, nein, fuhr, dass er etwas erwarb, ein jeglicher möglichst in eine andere Stadt, wegen des höheren Verkehrsaufkommens. Da machte sich auch auf, ich, die Gestresste aus Kleindings da, aus der Beschaulichkeit in das rüpelige Einkaufsland zur Stätte des Konsums, die da heißt Gigamarkt, auf das ich mich veräppeln ließe mit Annette, meiner vertrauten Freundin, die war auch noch schwanger. Kein Einkaufswagen mehr da, dafür aber Menschen ohne Ende. Annette steht dickbäuchig schmiere, während ich in aller Seelenruhe einen leicht beladenen Einkaufswagen auspacke und schnellstens damit hinters Hundefutterregal verschwinde. Geschieht dem recht. Diese Brüder kenne ich. Singles, die auf der verzweifelten Suche nach Sozialkontakten mit einer malerösen, sämigen Packung Tütensuppe im Wagen stundenlang durch den Supermarkt gurken, die Verkehrswege verstopfen und jedem anständig gehetzten Einkäufer mit ihrer »Warum spricht mich denn keiner an?« Miene auf die Nerven fallen. Hier herrscht Krieg, ganz besonders vor Weihnachten. Und da wird gefälligst geschoben und gekauft und nicht in der Gegend rumgeglotzt. Annette geht mit stolz geschwelltem Bauch vorneweg, als quasi Inkarnation des Slogans, wir machen den Weg frei. Man sollte schwanger werden, dann rempelt einen jedenfalls keiner. Nach nur einer Viertelstunde, der Warenberg ist mittlerweile zu einem wahrhaften Massiv Central herangewachsen, tippt der harte Finger eines ärgerlich dreinblickenden Singles auf meine linke Schulter und bedeutet mir mit unmissverständlicher Schärfe, auspacken. Scheiße, der leicht beladene Single-Nervheini. Das Schwein hat seinen Einkaufswagen vorsichtshalber mit einer neongrünen Schleife gekennzeichnet und natürlich wiedererkannt. Scham und Zornesrot kippe ich den verwaisten, knüppelvollen Wagen irgendeines Idioten um und packe meinen ganzen Sums in einer Rekordzeit von nur 4 Minuten 35 aus dem enttarnten Singlewagen in den nun zwangsentleerten. Der Typ hält zum Glück sein Maul und schiebt ab. Annette und ich rennen auf dem kürzesten Weg zur Kasse, besorgen uns unterwegs noch hier und da ein paar Kleinigkeiten aus herumstehenden Caddies und packen die schwere Last, schon in erheblich schlechterer Zeit, auf das Band. Die Kassiererin wartet seelenruhig ab und sagt dann, Feierabend. Dunkelrot packe ich, Annette darf nicht heben, 8. Monat Zwillinge, 30 Kilo Lebensmittel in 7 Minuten 20 zurück in den Wagen und stelle mich ans Ende einer anderen Schlange. Als ich nach einer Dreiviertelstunde endlich drankomme, bin ich erholt und packe alles wieder in gewohnter Rekordzeit auf das Band. 483,60 €. Annette, hast du mein Portemonnaie gesehen? Ach, scheiß was drauf, ich zahle mit Karte. Zack, und dann nix wie raus hier. Ist nicht. Karten werden nur an Kasse 3 akzeptiert. Nein, keine Ausnahme. Dunkelviolett packe ich alles zurück. Niemand denkt mir daran, die Zeit zu nehmen. Und packe zum 6. Male aus und nach dem Bezahlvorgang zum 5. Male wieder ein in den mistigen Wagen. Danach schieben Annette, frisch wie der junge Morgen, und ich, na lassen wir das lieber, zum Auto. Kofferraumklappe auf und, richtig geraten, packen ein. Eben noch bei Annette vorbei, alles wieder raus, ist klar. Ihre drei Sachen lagen natürlich unter meinen 85. Küsschen, ja klar, nächsten Donnerstag wieder, ist gut, tschüss. Nach 3 Kilometern fahre ich meinen Kleinwagen an den Straßenrand, klebe einen Zettel zu verschenken an die Heckscheibe und gehe dunkelblau, diesmal vor Kälte, heulend zu Fuß nach Hause. Ich packe in diesem Jahr nichts mehr ein und schon gar nicht aus, nicht mal Heiligabend die Geschenke.

Mama hat mich eingesperrt. Fehlt nur noch, dass sie mich an den Stuhl anbindet, die blöde Kuh. Aber da hat sie ja nur Schiss, dass ich dann auf den Teppich pinkel. Im Keller sperrt sie mich auch nicht mehr, weil ich schon zweimal die Gefriertruhe leer gefressen habe. Natürlich nur das Schokoeis. Aber hier im Zimmer ist ja auch totenlangweilig. Ich komme hier nicht eher wieder raus, bis ich lieb bin, hat Papa gesagt. Das kann dauern, du Arsch, hab ich gesagt. Und rums hat sich eine sitzen. Mama sagt immer, Erwinchen, Erwinchen, ist dein Teller leer, damit du groß und stark wirst. Ja, und so fett wie du war, hab ich gesagt. Oh, und schon hat mein Hintern wieder Hochzeit gefeiert. Frau Hagen-Detmar, das ist die alte Schabracke aus der Grundschule. Frau Hagen-Detmar sagt immer, Erwinchen, Erwinchen, guck nicht immer unter die Toilettentür her. Das wollen die Mädchen nicht. Von wegen, Erwin weiß, was Frauen wünschen, hab ich gesagt. Ist klar, dass ich wieder eine sitzen hatte. Wenn ich mittags aus der Schule komme, ne, dann bin ich wieso immer schon so genervt, dann kriegt unsere Katze erstmal einen richtigen Arschtritt. Die kann ja nicht petzen, ne? Aber dann kommt das Schlimmste. Mama hat wieder versucht zu kochen. Und natürlich muss ich meinen Teller aufessen. Ich meine, den Teller würde ich ja noch fressen, aber wie gesagt, nicht das, was da drauf rumliegt. Und dann labert sie meist noch an, von wegen Kinder in Afrika. Und das schlechtes Wetter kommt, wenn man nicht auf ist. Ja, wahrscheinlich noch der dritte Weltkrieg. Und ich bin schuld. Bloß, weil ich den Fraß nicht runterkriege. Der Körper verlangt sein Recht. Und bei mir heißt das Matschbrötchen mit Negerkuss und nicht Erbsensuppe. Gestern habe ich den Teller an die Wand geschmissen. Schätze, heute verhalte ich mich mal ein bisschen ruhig. Könnte sonst sein, dass ich ein paar Tage nicht mehr sitzen kann. Den Erwachsenen kannst du ja wieso nichts recht machen. Erwinchen, zünd Oma nicht dauernd an. Erwinchen, bind deine Schwester von der Heizung los. Erwin, spiel nicht mit deinem Pillermann. Ja, mit was denn sonst, wenn ich keinen Gameboy kriege? Aber so geht das in einer Tour. Kriegst du so ein Ohr von, ey. So ein Ohr, Alter. Und jetzt sitze ich hier in Gefangenschaft. 2 Tage Arrest mit einer Mahlzeit am Tag. Dann säße ich wohl echt lieber im Knast. Da gibt's wenigstens Wasser und Brot. Hier musste Mamas Erbsensuppe fressen, ey. Knickst echt ab. Aber zum Glück habe ich noch 3 Tüten Chips in mein Geheimversteck.

0: Kalle, was hast du eigentlich mit dem Reh gemacht, das du gestern auf dem Nachhauseweg angefahren hast?
1: Holgi meint das Reh mit den roten Strümpfen und die blaue Jacke.
2: Ja, natürlich zum zuständigen Jachtpächter gebracht.
0: Sieh an, und was hat der damit gemacht? Gnadenschuss, das Luder aufgebrochen und in die Gefriertruhe geschmissen? Nehme ich an.
2: Ja, so in etwa.
1: Strümpfe und Jacke auch in Gefriertruhe?
2: Was weiß ich? Ich kenne mich nicht aus in den Waldmannsbräuchen.
0: Warum gibst du eigentlich nicht zu, dass das gar kein Reh war, Kalle, sondern die scharfe Kopotka, die du gestern Abend angefahren hast?
2: Was? Die scharfe Kopotka? Wie kommt ihr drauf?
0: Weil du uns an der Bushaltestelle rausgelassen hast und mit dem angeblichen Reh im Kofferraum wie ein Derwisch abgehauen bist, deswegen.
2: Ich geb's so, okay. Es war die scharfe Kopotka. Und sie weiß nicht, dass ich es war, der sie angefahren hat. Ich hab ihr gesagt, es wäre ein anderer gewesen und ich hätte sie gerettet.
1: Und? Hat sich dankbar gezeigt, scharfes Kropotkin?
2: Es war die schönste Nacht meines Lebens, Kollege.
1: Los, Kalle, da vorne läuft geiles Geschoss, fahr dran mit Mercedes.
0: Genau, Kalle, los, halt drauf, halt drauf.

0: Firma.
1: Liebe, Intrigen, Portokosten.
0: Schicksale rund um das Wirtschaftsimperium des Fritz F. Niedmeier.
1: Während Frau Graumann immer noch vor lauter Liebe zu Arnold Warzenegger vergeht, ist Rauhartäckel Norbert die Zuneigung zu dem neuen Mitarbeiter gründlich vergangen.
2: Na, was ist denn, mein Kleiner? Warum denn so aufgeregt? Bist du so gelaufen? Mein Jott, du hast dir ja richtig die Hacken abgerannt. Dabei hattest du doch vorher schon so kurze Bähnchen. Was willst du mir sagen? Was? Ich verstehe dich nicht.
1: Wieder einmal bedauert Norbert, dass er damals im Hundegymnasium nur so selten seine Vokabeln für den Deutschunterricht gelernt hat. Und wieder einmal geht ihm der weise Satz seines alten Sprachenlehrers, übrigens ein reinrassiger Deutsch-Drahthaar, der seinerzeit als Synchronsprecher für die bekannte amerikanische TV-Serie Lassie arbeitete, durch den Sinn. Wow, wow, wow, wow, wow, wuff. Aber das hilft ihm auch heute nichts mehr. Noch einmal versucht er, sich Zarkowski verständlich zu machen. Aber Zarkowski versteht nur Bahnhof.
2: Bahnhof? Ja, Norbert, was ist denn mit dem Bahnhof? Na egal, gehen wir mal hin und schauen uns das an.
1: Inzwischen sind in Spanien die Trauerfeierlichkeiten für die Telefonleitung, die plötzlich und unerwartet zusammengebrochen und anschließend tot war, beendet. Und das Leben nimmt wieder seinen normalen Lauf. So können auch endlich Niedmeier und Schrage in Benidorm ihrer Arbeit nachgehen.
3: No, señor! Tenemos todavía una habitación individual con agua corriente, fría y caliente y con vista al mar.
4: Schrage, was sagt er? Hat er noch Flächen für Industrieansiedlungen zu verkaufen oder nicht?
5: Nein, das Einzige, was er uns anbieten kann, ist ein Einzelzimmer mit fließend kalt und warmem Wasser und mit Blick aufs Meer, Herr Direktor.
4: Naja, immerhin, das ist ja schon mal was, ne?
5: Ja, aber nur ein Einzelzimmer, Chef. Ist das nicht zu klein für eine Produktionshalle?
4: Papp, papp, papp. Mein Urgroßvater, der hat auch ganz klein angefangen. Wichtig ist, dass wir uns hier festsetzen, Schrage.
5: Naja.
4: Wenn wir nur kleine Produktionshallen haben, dann können wir eben erstmal nur kleine Produkte herstellen. Und dann werden wir sukzessive wachsen, verstehen Sie?
5: Sukzessive, Herr Direktor?
4: Naja, so peu à peu. Ach, pappalapapp, Sie werden das ja schon sehen. Jetzt fragen Sie den Mann, was er für das Zimmer haben will, wo man hier sich für ein Gewerbe anmelden muss, wo es billige Arbeitskräfte gibt und wie das mit dem Telefaxanschluss aussieht, klar?
5: Ja, okay. Also gut, Senor, por favor. Na, wo steht denn das hier mit
4: Stimmen? Warte mal, Schrage, warte mal fertig.
5: Ah ja, hier. ¿Cuál es el precio por...?
1: Ja, es gibt einiges zu tun für Schrage und sein kleines Taschenwörterbuch. Wird er sich begreiflich machen können? Hat die Firma also jetzt tatsächlich eine Filiale in Spanien? Aber was passiert inzwischen im Hauptsitz der Firma? Und was werden Zarkowski und Norbert am Bahnhof erleben? Gar nichts? Von wegen. Lassen Sie sich überraschen. Verpassen Sie auf keinen Fall die nächste Folge von Die Firma.

0: bei Frieda und Anneliese.
1: Heute in Briefkasten guck ich rein. Was sehe ich als erstes? Das unverschämte Grinsen von diesem Dieter, der bei euch wohnt.
2: Das ist mein Sohn, mein Dieter.
1: Kandidiert diesen unverschämten Bengel doch glatt für den Gemeinderat?
2: Ja und, darf er das nicht? Leumund, Alter, alles in Ordnung.
1: Wie nennt die sich denn seine Partei? Die Andersrummen?
2: Nee, FDP.
1: Das ist doch von diesen Andersrummen, denen seine Partei.
2: Die meisten sind aber richtig rum. Ich meine, die sind gar nicht rum, die sind liberal.
1: Lieber CDU als liberal, sag ich immer.
2: Du mit deiner dösige CDU, die wollen sogar die Krötenwanderung verbieten. Wir sind kein Einwanderungsland, sagen manche sogar von denen.
1: Was rennen die auch an der Straße? Rum die dämlichen Frösche, aber die SPD.
2: Ja, was ist damit?
1: Einer besoffener wie der andere.
2: Heinz trinkt nicht.
1: Der ist auch gar nicht in der SPD. SPD, schön passend dicke, sagte ich schon immer.
2: Die Grünen, die wollen sogar die Brenntage verbieten.
1: Und? Sollen wir etwa den teuren Schnaps aus der Tankstelle kaufen?
2: Schwarzbrennen war aber sowieso schon verboten.
1: Und wieso wollen Sie das jetzt nochmal verbieten? Die sind doch nicht ganz dicht, diese Grünen.
2: Sag ich auch immer. Alles voller Windräder, als ob wir nicht schon genug Wind hätten, ne?
1: Und was will Dieter andersrum machen?
2: Ja, der will zum Beispiel ein Spaßbad bauen in Plattengülle.
1: Das kann ich mir denken. Und dann Heidewitz, keine Umkleidekabinen zugange?
2: Aquagüllem soll das heißen. Und beheizt wird das?
1: Durch ihn und seine Freunde, die ganzen warmen Brüder. Was ist bloß aus diesem Land geworden?
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0: Der Äther. Unendliche Weiten. Dies sind die Abenteuer der FF Enterprise, die mit ihrer 90 Mann starken Besatzung unterwegs ist, um neue Welten zu erforschen, neues Leben und neue Zivilisationen. Viele Lichtjahre von der Realität entfernt dringt die FF Enterprise in Galaxien vor, die nie ein Mensch zuvor gehört hat.
1: Angriff der Makler oder die Mutanten von Immobilius 8 Teil 2.

0: Antrag ins Logbuch, Praktikant Hans-Jürgen und Vertretung für Captain Kirk. Sternzeit kurz nach der letzten Folge, Bones und Brochterbeck besuchten uns auf der Brücke. Wir waren gerade im Orbit um Immobilius 8, Planet der Makler. Einer von denen hat sich eben zu uns an Bord gebeamt. Pavian Meyer zu Brochterbeck glaubte, dass er den Typen kennt,
1: Was soll ich dir denn kennen, du Blödmann?
2: Einen wunderschönen guten Tag, die Herren. Ist das ein Wetter? Ist das ein Tag?
3: Was machen Sie auf meinem Schiff?
2: Ja, gute Frage, aber ich werde Sie Ihnen beantworten, und zwar ganz unverbindlich. Kurz gesagt, ich biete Ihnen die Chance Ihres Lebens, passen Sie auf. Ein geräumiges Drei-Zimmer-Apartment, 17 Quadratmeter, Küche, Bad mit attraktiver Wohntoilette und integriertem Hobbyraum. Und das alles für, man glaubt es kaum, ich ruiniere mich ja selber dabei, intergalaktisch. Hey, Sie da. Der junge Mann mit den extravaganten Ohren da, schätzen Sie doch mal, sagen Sie irgendeine Zahl, ganz egal, da kommen Sie sowieso nie drauf.
3: Schätzen entspricht nicht meiner Natur.
2: Na, ist gut, dann sagen Sie. Sie werden es ja nicht glauben. Ich glaub's ja selbst nicht. Das alles nicht für 6.000, nicht für 5.000, nein. Für lächerliche 9.000 Föderationsschekel Monatsmiete, und jetzt sind Sie dran.
4: Tja. Mit integrierten Hobbyraum, haben Sie gesagt, ne?
2: Ja.
3: Klingt vielversprechend. Faszinierend.
1: Seid ihr denn alle bescheuert, oder was? Der Typ ist ein Makler!
4: Ja, aber der Hobbyraum-Mensch...
2: Das hab ich doch gleich gesehen. Sie kennen sich aus, was? Ja, da spricht der Fachmann. Und wenn Sie jetzt bitte nur noch hier... hier unterschreiben würden.
4: Und was steht hier von 12 Kaltmieten, Vermittlungsgebühr?
2: Ach, ich bitte Sie, reine Formsache. Jetzt unterschreiben Sie erstmal in aller Ruhe, und alles andere regeln wir dann später.
4: Ja, dann will ich mal...
1: Brunks, mach keinen Scheiß!
0: Wird Hans-Werner Brunks tatsächlich auf die ältesten Maklertricks des Universums hereinfallen? Weiß er denn nicht, dass das Kleingedruckte die FF Enterprise durch Hypotheken für immer in die Hände der erbarmungslosen Makler spielen würde? Gibt es noch einen Ausweg? Die Antwort auf diese Fragen erfahren Sie jetzt,
1: Was machst du denn mit dem Fischer, Pavi?
5: So. Der bescheißt keinen mehr.
1: Du wahnsinnig, du hast den Makler entmaterialisiert.
5: Ja, und? Immer noch besser als gleich umgebracht.
3: Oh. Sie taten, was sie tun mussten. So wie wir.
5: Eben. Außerdem war das unsere letzte Chance. Der Mann war ein Makler. Und wenn ich eins weiß, dann das. Nur ein entmaterialisierter Makler ist ein guter Makler. Jetzt kann er Petrus sein Wohnklo andrehen.

0: ich das Wasser heute Morgen. Was, Mike Sven?
1: Ja, voll geil, auch brandungsmäßig total opti, aber sag mal, sollten wir nicht mal langsam zum Beach zurückkraulen? Der Surfkurs fängt doch gleich an, du weißt, wenn wir zu spät kommen, sind die Schnitten wieder voll Debris drauf.
0: Ach, ist doch Zeit satt. Komm, du Waschlappen, noch ein Wettschwimmen.
1: Na gut, was tut man nicht alles für seinen Body?
0: Los, 100 Mark, dass ich zuerst an der Boje da draußen bin.
1: Welche Boje?
0: Na, die helle große Boje da drüben, du Blindfisch.
1: Ach, die weiße? Oh, die ist aber ganz schön weit draußen.
0: Zu weit für dich, Alter?
1: Von wegen. See you an der Boje.
2: Das war aus der Reihe Große Momente der Weltgeschichte. Auch für ihn völlig überraschend und durch den Sportgeist zweier kurzsichtiger Touristen kommt der weiße Hai doch noch zu seinem zweiten Frühstück. Amerika, Amity Beach, 11:30 Uhr, also 17:30 Uhr Gütersloher Zeit.

0: Schau es die Wand an. Heute ist Muttertag. Und wo ist die blöde Sau?
1: Mama!
0: Ich weiß noch, vor 1000 Jahren irgendwann war auch Muttertag. Jedenfalls hatte ich auch Blumen vom Friedhof geklaut und in eine leere Maria-Pulle auf dem Küchentisch reingeprängelt. Mein Alter, das rattendoofe Schwein, lag breit wie der Amazonas auf dem Sofa rum. Wie sich Wochen später herausstellte, war er damals schon tot, ja. Egal, jedenfalls hatte ich Eilert Bescheid gesagt, dass er am Muttertag ruhig mal auch mal uns besaufen könnte, ne? Da spreche ich jetzt erstmal von meiner Seite nichts dagegen.
1: Mama!
0: Jedenfalls sagte Eilert daraufhin, er hätte selten so einen ausgefuchsten Plan gehört. Ja, das sagte Eilert. Und der ist in solchen Sachen unheimlich kritisch. Folgende Vorgehensweise hatten wir uns überlegt. Die Zuhrenflaschen aufmachen, den Kram da drin aus der Flasche raus, bei uns reintun und dann den Rest von scheiß Muttertag wie ein geföhnter Heidewachtel stramm in der Butnik rumliegen. La la la la.
1: Mama! Mama!
0: Was uns fehlte, war bloß das Grinsewasser. Eilert war blank wie ein Rixer-Auspuff und ich hatte kein Geld. Schöne Rotkehlchen-Scheiße war das. Doch da hatte Eilert eine Idee. Eilert, ne? Wenn's den gäbe, der kriegte bestimmt den Nobelpreis für Ballerbrühe besorgen.
1: Mama!
0: Eilert sagte, wir sollten doch einfach den Nuttendiesel, den meine Mama sich immer selber kaufte zum Muttertag, weil schenken tat er den ja keiner, ne? Also diesen besagten Nuttendiesel, den könnte man genauso gut saufen, weil da jede Menge Umdrehungen drin wären, ne? Hätte er, Nobelpreisträger Eilert, gelesen in der Illustrierte beim Kacken auf dem Bahnhof. Aha! Ja? Das unterscheidet eben das normale Drecksarschloch von einem Genie wie Eilert, ne? Das Genie bildet sich auch und gerade noch beim Kacken fort.
1: Mama!
0: Wir also die Riesenpulle mit dem Memphym in so ein Liter Wegglas gekippt und altes Frittenfett untergerührt, damit dieser süßliche Memphym-Gestank wegging, ne? Half aber nix. Zuletzt hat Eilert reingeschifft. Das brachte Linderung. Damit es nicht auffiel, hat er auch noch in die leere Memphym-Flasche gejaucht. Ja, danach wurde es noch ein sehr schöner Tag. Nachdem wir uns die Alkschiffe reingequält hatten, waren Eilert und ich stramm wie die Bügelbretter. Ich habe nicht mal gemerkt, wie der schluffige Köter von Misshaken mir die Kimme blutig geleckt hat. Ja, das war, wie gesagt, ein sehr schöner Tag. Als ich anderen Morgen halbwegs wieder nüchtern nach Hause kam, hing Mama in der Diele. Und Kurt war erst 12 Jahre damals.

0: Sie reiten für Freiheit und Gerechtigkeit. 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Heute
1: über den Wolken. Das war die freieste und gerechteste Folge der drei Musketiere. Sie hörten heute über den Wolken.

0: Der kleine Tierfreund.
1: Es wird Frühling. Die Natur erwacht zu neuem Leben. Wie viel trügerische Hoffnung steckt doch in diesem harmlosen Satz, den man nun wieder aller Orten vernimmt. Wer denkt denn dabei schon an den armen Rentner, der aus Geldmangel im Herbst seinen Zwergpudel erdrosselte und nun darauf wartet, dass der kleine Lumpi wieder sprießt? Wie viele Kinder haben womöglich vor Monaten eine flache Katze mit nach Haus gebracht und verlieren nun ihren Glauben an die Welt der Erwachsenen, wenn sie den großflächigen Mäusefänger in die Frühlingssonne legen und nichts mit ihm geschieht. Als ich vor Jahren als blutjunger Kreidlerfahrer zum ersten Mal in diese Gegend kam, sah ich vom Sattel meiner Zweitaktstute aus ein Kind am Rande der Bundesstraße sitzen. Sorgfältig steckte der kleine Racker ein Katzenteil nach dem anderen in den lose geharkten Mutterboden. Niemand hatte dem Dreikäsehoch gesagt, dass sich die Hauskatze gar nicht durch Ableger fortpflanzt. Und so ragten denn die haarigen Schüsslinge des sinnlos zerteilten Sohlengängers vergeblich in den Frühlingshimmel. Aus dem fehlgeleiteten Kind von damals ist inzwischen ein Mann geworden, den die Freude am Teilen nicht mehr losgelassen hat. Immer wieder wird mir von Fällen berichtet, wo Menschen im Frühjahr ein neues Leben beginnen wollen. In meiner Nachbarschaft lebt eine Kriegerwitwe, die seit 1945 jedes Jahr zu Ostern kleine Küken lebend im Vorgarten versiegelt. Als ich sie nach Jahren einmal auf dieses brutale Vorgehen ansprach, schaute sie mir verständnislos in die Augen und fragte, ob ich denn etwa meine Tulpenknollen zuerst erwürgen würde, bevor ich sie unter die Krume schob. Was sollte ich da antworten, liebe Zuhörer? Mittlerweile ruhen wohl einige hundert Kükenzwiebeln im Garten der Witwe, ohne dass ich dort im Sommer je eine Legehenne hätte spazieren sehen. Der Frühling ist die traurigste Jahreszeit für viele Menschen, denn jetzt heißt es endgültig Abschied nehmen von den Toten des Herbstes. Wer es versäumte, die Vögel im Oktober zusammenzufegen, wird jetzt merken, dass der bleiche Fink nicht wieder blüht und aus der toten Amsel, selbst wenn wir ihr die Flügel beschnitten haben, kein neuer Trieb erwächst. Deshalb kann ich Ihnen, liebe Zuhörer, für das Frühjahr nur anraten, kneifen Sie Ihrem Pinscher oder Ihrer Katze nicht den Schwanz ab, denn in der Regel wird aus dem Ableger doch nichts und Sie sparen sich viel Arbeit. Bis zum nächsten Mal, Ihr kleiner Tierfreund.

Es war an einem dieser völlig verregneten Tage im Juli 1975. Die Ernte drohte wegzuschwemmen, spielende Kinder klagten wochenlang über Schrumpelhände und Bademeister mussten die Freibäder wegen Überflutung schließen. Der damalige Schönwetterminister berief eine Krisensitzung ein und es wurde beschlossen, den Medizinmann Rudi C. vom Stamme der H. zu beauftragen, einen Sonnentanz zu schreiben. Es gab kein Wetterproblem, das dieser Mann nicht lösen konnte. Sein Deutsch war nicht gut, seine Witze auch nicht, aber man sagte ihm nach, er habe den Whisky on the Rocks vom ewigen Eis befreit. Die Hoffnungen waren groß, die man in ihn setzte, und er enttäuschte sie nicht. Der Sonnentanz wurde auf Schallplatte gepresst, Radiostationen wurden verpflichtet, ihn mindestens zweimal am Tag zu spielen, und der Medizinmann bekam sogar eine eigene Fernsehshow, um seine Beschwörungen gen Himmel zu schicken. Doch heute, 15 Jahre später, erkennen wir die schrecklichen Spätfolgen dieser Sonnenanbetung, der auch wir uns damals willenlos ergeben hatten. Getrocknete Pflaumen in den Auslagen, lange Gesichter der enttäuschten Kinder, die seit Jahren keinen Schnee mehr gesehen haben, und unzählige Menschen, die Alkohol trinken müssen, weil das Trinkwasser rar geworden ist. Einen Schönwetterminister, den gibt es schon lange nicht mehr, und deswegen wenden wir uns heute in einem dringenden Appell an den Wetterbeschwörer von einst. Der Medizinmann Rudi C. vom Stamme der H., unterwegs von Holland nach Deutschland mit einem schwarzen Humor, wird gebeten, in einer dringenden Wetterangelegenheit das nächste Plattenstudio aufzusuchen.

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0: probier doch noch eins hier.
1: Nein, lass jetzt, ich will nicht.
0: Komm schon, eins kannst du noch probieren. Ich will wissen, ob es wieder funktioniert. Komm.
1: Na gut, eins noch, aber dann ist Schluss.
0: Ja, ja, los, komm hier. Nimm.
1: Na gut, so. Na?
0: Ja, ich hab's gewusst, es funktioniert.
2: Das war aus der Reihe Große Momente der Weltgeschichte. Die Erfindung des Hustenbonbons, leider am Anfang noch mit verkehrter Wirkung, in einem kalten Winter lange vor dem Hustinettenbär.

0: kommt so nichts mehr. Heb ab. Los.
1: Und mal hier. Ja, was ist jetzt schon wieder los? Hier ist Frühstücksradio. Pavian Meyer zum Brochterbeck am Apparat.
2: Ey, bist du vom Frühstücksradio?
1: Ja.
2: Ey, super. Finde ich total gut, was ihr macht. Ey, echt total super, ey.
1: Du, das ist endlich mal ein Fan von uns, netter der hier Kerl anruft. Er sagt, ja, er findet uns geil.
0: Da sind wir doch auch irgendwo,
1: ja,
0: denk.
1: Ja.
0: Ah, wie altes Haus.
2: Sag mal, macht ihr das alles selber?
1: Ja,
2: ja, finde ich oberratten geil.
1: Ja, das machen wir alles selber. Ist nicht einfach, aber man tut, was man kann.
0: Ja,
1: nicht.
0: Ja, immer das Beste.
2: Ich höre jedes Mal Frühstücksradio, wenn es kommt. Volle Kanne, ey. Die laufen alle total aus dem Haus, wenn ich das höre. Ey, meine doofe Schwester und alle, ey. Das wollte ich euch nur mal sagen, wie dankbar ich euch bin für eure super Sendung.
1: So,
2: die Apps echt alle total an, ey, total beknackt.
1: Ist nicht wahr.
2: Ich mach's auch gleich aus. Sind alle weg jetzt und ich kann meine Marianne Rosenberg-Scheibe auflegen. Ey, super.
0: Lief jetzt auf, Pavi. Lief jetzt auf, blöder Hund.

0: Heute ist der letzte Tag, an dem ihr mich seht, so wie ich selbst bin.
1: Na Gott sei Dank.
0: Haha, haben wir gelacht und so lange. Mann, nie kann man hier mal in Ruhe was loswerden.
1: Doch, Gysi. Seine Unschuld.
0: Echt?
1: Allerdings müsste man dazu ein bisschen anders aussehen als du.
2: Ein bisschen? Ganz anders, du Schleimer.
0: Eben. Heute seht ihr mich eben noch so einmal, wie ich jetzt bin.
3: Was ist los, Gysi? Kaufst du endlich Perücke?
2: Nee, du, die lässt sich bestimmt die Ohren anlegen oder den Kopf entfernen.
0: Nee, es geht zum Schönheitschirurg. Aber erst muss Kalle noch einen Plan zeichnen, wie er es haben will.
1: Das wird ja ein Lebenswerk.
2: Sag mal, tickst du nicht mal richtig? Eine Operation. Wer hat dir denn den Scheiß eingeredet?
0: Mein Psychiater. Und außerdem habe ich da wohl Lust zu. An den Seiten, ne, da lasse ich das tretzen. Die Augen sollen ganz weg. Ich nehme dann große grüne, ne. Zähne kriege ich von Rent Ardent und in die Lippen kommen so Kissen rein.
3: Ja, du hast noch alte Sofakissen in der Garage. Könnt ihr machen, eventuell umsonst.
0: Ich nehme lieber moderne aus Silikon.
1: Eine Etage tiefer dann aber bitte auch. Dringend.
0: Wenn du Geld dazu gibst, gerne. Und dann sehe ich ganz toll aus.
2: Na, prima. Aber eine Frage hätte ich dann doch noch. Dieser Schönheitschirurg, operiert er auch den Charakter?
1: Ne, das macht doch Gysis Psychiater.

0: Firma.
1: Liebe, Intrigen, Portokosten.
2: Schicksale rund um das Wirtschaftsimperium des Fritz F. Niedmeier.
3: Er hat ihn umgebracht. Er hat ihn umgebracht. Er hat ihn umgebracht.
4: Oh Gott, Herr Direktor, Herr Direktor, was haben Sie mit Herrn Schrage gemacht?
5: Ja, nichts, Graumann. Mann, Schrage, kommen Sie wieder zu sich. Donnerwetter. Schrage, was wollten Sie mir sagen?
1: Heinz Bärbel Schrage hat es gewagt, seinen Chef mitten in einem Vorstellungsgespräch mit der neuen Putzfrau Fräulein Ede zu stören. Die dann folgende Züchtigung des Firmenchefs hat Schrage allerdings nicht schadlos überstanden. Nach kurzer Ohnmacht erwacht er. Mit einem Gehörschaden auf dem rechten Ohr ist er fast taub. Versetzen wir uns einmal in seine Lage und stellen wir uns vor, wie Schrage seine Umwelt wahrnimmt.
5: Na bitte, er kommt wieder zu sich.
4: Danken wir dem Allmächtigen, Herr Direktor.
6: Was ist eigentlich los hier? Warum sprecht ihr einmal auf einmal so leise? Herr Direktor, warum haben Sie mich geschlagen?
5: Schrare, schreien Sie doch hier nicht so rum. Mein Gott, Schrare, nehmen Sie sich doch mal zusammen.
6: Aber ich schreie doch gar nicht.
4: Doch wohl, Herr Schrage, Sie schreien wohl.
6: Ich schreie nicht, ihr sprecht auf einmal viel zu leise.
5: Schrare,
6: ja?
5: Ich warne Sie, schreien Sie hier weiter so rum, dann kann Ihnen...
3: Nein, Sie wollen den jungen Mann doch nicht nochmal verprügeln.
4: Lassen Sie mich mal, Herr Niedmeier. Heinz Bärbel, nehmen Sie Vernunft an. Und schreien Sie jetzt doch nicht mehr so rum.
6: Aber ich schreie doch gar nicht! Ihr sprecht leise!
4: Wir sprechen normal und Sie schreien.
6: Mal leider nicht!
5: Frau Graumann, nicht.
1: Frau Graumann ist eine herzensgute Person. Doch wenn sie eins nicht ausstehen kann, dann sind es Widerworte. Da langt sie denn auch schon mal zu.
6: Mal leider nicht! Edgy! Badgy! Ah!
1: Und trifft den armen Schrage wiederum auf das geschädigte rechte Ohr. Doch Schrage hat Glück im Unglück. Durch den erneuten Schlag funktioniert das Ohr wieder einwandfrei. Doch davon hat Chef-Erfinder Schrage in dieser Folge nichts mehr. Hart getroffen legt er sich ohnmächtig auf den Bürofußboden. So, und ich hab jetzt die Schnauze voll. Müsst ihr euch neuerdings immer schlagen? Könnt ihr euch eigentlich gar nichts mehr anderes auseinandersetzen? Ich verstehe diesen Dreckstext auch gar nicht. Ich will jetzt endlich mal wissen, was Schrage erfunden hat. Wir sind doch hier nicht in einer therapeutischen Wohngemeinschaft. Verdammt nochmal!

0: bei Frieda und Anneliese.
1: Und, Frieda, gestern schön gefeiert?
2: Ah, war schon Weihnachten? Oh, schon wieder verpasst.
1: Nationalfeiertag war gestern.
2: Ich bin doch nicht in der NPD. Was hab ich damit zu kriegen?
1: Krieg ist vorbei. Und das feiern wir Volkstrauertag.
2: Heldengedenktag, meinst du?
1: Da sag ich nix zu. Gestern war Tag der Deutschen Einheit.
2: Ach das. Da fallen doch immer die Westfalen bei uns ein und fressen die ganzen Regale leer. Eine der sieben Plagen.
1: Das ist Fronleichnam und Allerheiligen.
2: Haben sie das jetzt auf einen Tag gelegt? Buß- und Bettag waren ja früher auch mal zwei Feiertage.
1: Heute ist das gar kein Feiertag mehr.
2: Dann haben sich Niewöhners mit ihrer Halbheiten durchgesetzt.
1: Was redest du heute für dummes Zeug? Selbst für deine Verhältnisse, also.
2: Um was für ein Nationales ging's da denn nun gestern?
1: Kerl, wir haben die DDR besiegt. Und jetzt sind die mit bei uns.
2: Und sowas wird gefeiert? Weiß denn Honecker Bescheid?
1: Der ist tot, aber nur die eine Hälfte. Margot lebt ja noch in Chile.
2: Ich wusste auch gar nicht, was an so einem Nationalfeiertag zu tun ist. Kommen da Kinder und singen oder muss man einen Baum aufstellen?
1: Das ist ja das Problem, Frieda. Keiner weiß, was er machen soll an so einem Feiertag. So liegen man alle verzweifelt in den Betten und glotzen in die Ferne.
2: In Nordkorea oder Südfrankreich, in diese Diktaturen, da ist immer herrlich.

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0: Der Äther, unendliche Weiten. 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Viele Lichtjahre von der Realität entfernt dringt die FF Enterprise in Galaxien vor, die nie ein Mensch zuvor gehört hat.
1: Muttertag auf dem Mutterschiff oder Mamachi, schenk mir ein Raumschiff.
2: Mutti, Mutti.
3: Oh, du sag mal, Spock, was ist denn mit dem Benno heute los? So habe ich den hier noch nie erlebt.
4: Eine Erklärung für dieses Phänomen kann ich Ihnen leider nicht geben.
2: Was du schon wieder über was? Mich, huh? Ihr unsentimentalen Mutantenpack.
3: Och, gar nichts, Benno. Wir wundern uns nur, warum so ein knallharter Profi-Hausmeister wie du plötzlich rumheult wie ein altes Waschweib. Ne? Das ist eins.
2: Na und? Darf man nicht mal ein bisschen sentimental werden,
3: doch,
2: der Muttertache?
3: Doch. Ja, ja.
2: Schließlich sind wir ja auch alle ganz alleine hier im All.
3: Ja.
2: Ohne die Hütenhand, die sich mal um uns kümmert oder so. Ich
4: müssen Sie sich eine Kinderschwester engagieren.
2: Gerade du solltest mal ganz still sein, Kirky. Deine Mutter mussten wir vor anderthalb Jahren ja extra zu Weihnachten erholen, weil du dich ja sonst vor den nächsten Raumkreuzer geschmissen hättest.
3: Ah ja, die Hedwig Kirk, ne? Die war fast so fett wie die dicke Frau Hildegard, das weiß ich noch.
2: Jawohl, die mussten ja in zwei Teilen herbeamen.
3: Ja, die wog doch bestimmt 400 Pfund, oder? Ha?
4: 428, genau gesagt.
3: Ah, jetzt ist sie auch geplatzt letztens, ne?
2: Jetzt hör doch mal auf mit diesen ganzen traurigen Geschichten. Wisst ihr was? Ich filter uns jetzt mal ein ganz gemütliches Kännchen Kaffee. Ha?
3: Was? Der Benno macht selber Kaffee?
4: Kannst du dich erinnern, dass er dir schon mal eingefiltert hat?
3: Oh, niemals. Sogar als ich beide Arme und ein Bein gebrochen hatte, musste ich ihm noch den Kaffee machen und ans Bett bringen. Ne? Und da kommt irgend so ein hergelaufener Muttertag.
4: Und plötzlich fängt er an zu filtern.
2: Echt, ja. Wisst ihr, das hat nämlich eine ganz besondere Bedeutung für mich.
3: Ach.
2: Ja, an der Kaffeemaschine, da habe ich von meiner Mami nämlich das erste Mal den Arsch voll gekriegt. Ja, weil ich Frösche in den Filter getan hatte. Spock, hast du Pulver? War da, mein Spatzel?
4: Schon bereit, Mutter.
2: Sehr witzig. Halt, Spock, nicht so viel reinschütten.
4: So ein kleines Händchen voll ist doch gerade richtig, Mutter.
2: So, jetzt reicht es mir. Ich lass mich nicht verarschen, ihr fiese Möp.
3: Mutter,
2: ich bin nach Hause zu meiner Mami. Die macht mir Kaffee, so viel ich will, jawohl.
4: Haha, mit Milch und Zucker?
2: Mit allem, was ich will, jawohl.
3: Mama, Hausmeisterchen.
4: Faszinierend.
2: Mama, Energie.

0: hier? Ist das der Übergang ins nächste Leben? Hallo? Ist hier niemand?
1: Ah, Sie müssen Herr Buddha sein. Hallo, herzlich willkommen im Himmel. Mein Name ist Petrus.
0: Oh nein!
1: Ja, jetzt sind Sie baff, was? Ja, wir Christen, wir hatten doch recht von wegen Wiedergeburt.
0: aber ich bin doch gar kein Christ.
1: Aber ich bitte Sie, das macht uns doch nichts. Jetzt gibt's erstmal einen Begrüßungscocktail an der Rezeption. Herr Mohammed? Herr Mohammed, können Sie schon mal Herrn Buddhas Koffer bitte hochbringen, das wäre lieb, danke.
2: Das war aus der Reihe Große Momente der Weltgeschichte. Religionsbegründer Buddha kommt in den falschen Himmel.

0: Schlafe meinen Schimpfchen Schlaf ein, ja. Mit uns bist du nicht allein.
1: Genau dieses.
0: Schwein.
2: Gut, also Fernsehen, meine Leute, lass du gern sehen.
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1: Guten Abend.
5: Guten Abend.
1: Guten Abend.
5: Guten Abend, ja.
1: Guten Abend.
5: Ja, jetzt halt doch mal die Fresse. Dadurch wird der Abend auch nicht besser, dass du das 500 Mal wiederholst, ne? Höchstens, wenn du auf Wiedersehen sagst. Björn Helga Schimpf, was für eine seltsame Gestalt überhaupt. Früher im Ferkelkanal war der gar nicht mal so übel. Aber kaum ist er bei der ARD, aktiviert er das Langweiler-Programm auf der Festplatte und tapst ziellos umher wie der Hustinettenbär, dem ein Zäpfchen quersteckt. Und schon der Titel, Einladung zu Schimpf. Das ist auf jeden Fall eine von denen, die man als Gast nur dann übersteht, wenn man sich ohne guten Tag zu sagen, direkt die Lampe anmacht, noch kurz hinter die Heizung reiert und dann sagt, tut mir leid, ich muss heute etwas früher gehen.
1: Hätte ich nicht gedacht, dass so viele hier sind. Donnerwetter nochmal. Dabei haben wir gar keine Reklame dafür gemacht. Wir haben keine ganzseitigen Anzeigen in großen Zeitungen geschaltet.
5: Ja, was sollte man da auch reinschreiben? Schalten Sie ein, Sie sparen Valium? Einladung zu Schimpf immer noch besser als ein Igel im Mastdarm? Nee, das ist so schon besser. Einfach senden und hoffen, dass keiner zuguckt und merkt, wie grottig das Ganze ist. Das Konzept genau wie die Rudi Carell Show, nur ohne die lustigen Grammatikfehler. Doofe Leute grüßen und überraschen andere doofe Leute, zum Beispiel Töchter ihre Mütter.
6: Hi Mom, ist das nicht eine tolle Idee, dass du im Fernsehen bist?
5: Nein.
7: Da bist du schon mal im Fernsehen und wir können mit dabei sein. Echt, das ist sowas von schade und gerade das haben wir uns gewünscht, dass du mal im Fernsehen bist.
5: Warum?
6: Denn wir finden, du bist einfach die tollste Mama auf der ganzen Welt. Wir finden dich echt voll stark.
5: Uah, einmal nur möchte ich bei diesem Harmonie-Horror statt Piep, ich hab dich lieb, die Wahrheit hören. So wie, hi Mama, du stinkst und bist die dickste Mutti der Welt. Aber wir wollten dich, bevor du platzt, noch mal im Fernsehen haben. Naja, bleibt wohl ein Wunschtraum. Weiter mit Musik.
8: Man nie das Weg Europa, bloß noch Wort.
5: Hä, was?
8: Deutschland ist ja nix nie.
5: Er ist tot, ich meine, ich verstehe kein Wort. Achso, oh mein Gott, tut mir leid, ich sehe gerade, das ist ja Bab. Habe ich nicht gewusst. Ist aber schon eine super Gruppe. Imagemäßig präsentieren sie sich als nachdenkliche Designer-Rocker, die in ihrer Freizeit auch gern mal was hinterfragen, sofern sie nicht gerade aktuelle Probleme reflektieren, schreiben in die Pressetexte, hi Leute, wir sind kritisch und singen Deutsch. Und in Wirklichkeit grölen sie wahrscheinlich, da steht ein Pferd auf dem Flur in irgendeinem seltenen Bantu-Dialekt. Versteht kein Schwein, aber niemand traut sich das zu sagen. Raffiniert. Und was kommt jetzt?
1: Hier kommen sie, Schrapnell.
5: Wer? Um Gottes Willen, ruhig, keine Panik, keine Panik, das ist kein Fliegeralarm, nur hysterische Hausfrauen, das ist nur eine Übung. Eine Szene aus der Rubrik Versteckte Kamera im Wohnzimmer und die wird dann live auf Sendung geschaltet.
1: Wie geht's Ihnen?
9: Wie geht's dir, Adam? Sehr gut.
1: Oh, toll, dass wir einen Dolmetscher haben, riesig.
9: Aha. Ist das
1: schön? Henrike, ich habe erstens einen Frosch im Hals, aber der ist nicht so wichtig.
9: Ja, ich habe einen ganzen Kloß im Hals.
5: Na, besser als in der Hose, ne? Ist ja irgendwie auch schon eine fiese Nummer. Schalten die einfach bei einer aufgebrezelten Blondine in Aufrissuniform ins Wohnzimmer, schaufeln noch jede Menge wilder Bekannter rein und als die Fete völlig außer Kontrolle gerät, rollen sie auch noch die jodelnden Bremsklötze Maria und Margot Dicklich in die Stube.
1: Finale.
5: Meine Güte, was für eine Horrorvorstellung, wenn das Schule macht. Ich mal mir das mal kurz aus. Nach einer Woche anstrengender Bosheiten gönne ich mir mal einen romantischen Abend zu zweit mit mir und RTL, schaukel gerade entspannt die Eier im Rhythmus quietschender Almmatratzen und plötzlich guckt mir Wolfgang Lippert in die offene Hose. Und noch bevor ich umschalten kann, brechen die Wildschweiner Herzbuben durch die Mauer und singen »Herzelein, zahl die Gebühren ein«. Ist doch widerlich. Aber bevor Björni aus Schimpfhausen unangemeldet reinschaut, können Sie ja auch ihn einladen. Man reißt sich um ihn,
1: das ist
5: wirklich
1: interessant. Unser Damenstammtisch, wir sind etwa 30 jung gebliebene Seniorinnen,
5: hoi, hoi.
1: Würde sich sehr freuen, Sie einmal in unserer Mitte begrüßen zu dürfen. Wir diskutieren immer aktuelle Themen und laden uns dazu immer Referentin ein.
5: Spannend. Ja, aber das wäre doch genau das Richtige für dich, ne? Lustiger Rentenstammtisch mit Heizdeckenpoker und Zahnersatzbingo, wobei man sich über die zunehmende Brutalisierung in Altersheimen unterhält, sowie über die Frage, wer war nochmal Alzheimer? Zum Abschluss gibt's dann eine Runde Zwieback mit Klosterfrau zum Eintunken und wer zuletzt am wenigsten im Katheterbeutel hat, muss die Runde bezahlen. Viel Spaß dabei, Schimpfi.

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1: Hallo, liebe Tierfreunde. Wenn uns Menschen eine Grippe befällt, so trinken wir ein paar Gläser heißen Wacholderschnaps, legen uns in die Badewanne und schon springen wir wieder mopsbeseelt durch die Anliegerbehausung. Das Huhn dagegen wird umgebracht. Nun, selber schuld. Warum verträgt es auch keinen Wacholderschnaps? Und wenn Hühner baden, dann wälzen sie sich im Staub. So wird man natürlich eine Grippe niemals los. Außerdem lebt das Huhn in unvorteilhaften hygienischen Verhältnissen. Einen Hähnchenmaststall muss man sich in etwa so vorstellen, wie 24 Stunden am Stück mit dem Bus fahren. Da würden selbst hartgesottene Kreidlerfahrer wie unser einst die Segel streichen. Wie aber hat sich das gefiederte Fräulein den Grippevirus eingefangen? Es geht weder aus, noch schüttelt es Fremden die Hand, hauptsächlich weil es keine hat. Mithin müssten Huhn und auch Pute in ihren wohnlichen Käfigen geradezu strotzen vor Gesundheit. Mit Antibiotika wird auch nicht gerade geknausert und erhöhte Anfälligkeit im Alter wie bei uns fällt allein schon deshalb weg, weil Kollegin Huhn ihren Lebensabend in der Gefriertruhe zubringt. Der Virus H5N8, liebe Zuhörer, kommt höchstwahrscheinlich aus Südkorea, einem der größten Hersteller von Computern und mobilen Fernsprechendgeräten. Hört man doch immer wieder, dass sich darauf jede Menge Viren befinden. Mein Appell an alle Hühnermäster, lassen Sie Ihr Samsung-Smartphone bitte nicht in der Nähe eines Huhnes liegen. Danke für Ihr Verständnis, Ihr kleiner Tierfreund.

0: 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Viele Lichtjahre von der Realität entfernt dringt die FF Enterprise in Galaxien vor, die nie ein Mensch zuvor gehört hat.
1: Kein Schatten ohne Kur, oder? Der letzte Fango von Paris.
2: So, dann also erst einmal ganz herzlich willkommen zu Ihrer Kur hier auf Bad Salz-Jupiter. Das wird Ihnen hier ganz sicher gefallen, Herr Kapitän Kirk. Alle in Ihrem Alter, keine unter 60.
3: Ich bin erst 34.
2: Ja, sicher, sicher, das sagen Sie alle, bis Ihnen das erste Mal die Dritten ins Frühstücksbuffet gefallen sind.
4: Apropos Frühstück, wo gibt's denn hier was zu essen?
5: Herr Doktor, das hier ist übrigens die Dame, über die wir geredet haben. Ne? Sie wissen schon.
2: Ah, die dicke Frau Hildegard, die auf die Killer-Diät gesetzt werden soll, die lassen wir gleich mal abführen. Assistent.
4: Was? Diät? Ihr Verbrecher? Ihr habt gesagt, ihr schickt mich auf Flemmerkur zum Aufpäppeln, weil meine eine Wade schon ganz schlapp ist.
6: Ja, da müssen wir wohl gelogen haben. Was hat's hier gemacht?
4: Das könnt ihr doch nicht machen. Ihr wisst doch, wie viele Menschen schon an Unterernährung gestorben sind. Hilfe! Mörder!
2: Nun aber wieder zum Kapitän Kirk hier.
6: Ja, also der ist ja wirklich fertig. Also das kann ich bezeugen. Und dazu zieht er noch jede Nacht mit seinen Kumpeln ums All, jawohl.
3: Was sagt der Onkel Doktor?
2: Naja, klinisch tot wäre vielleicht etwas hart, aber Sie sollten schon mal diese Organspendeformulare ausfüllen. aber die Leber können Sie behalten. Das heißt, was noch übrig ist...
5: Jawohl. Also jetzt bleibst du erstmal schön hier, ne, Kirke, und machst dir ein paar gemütliche, ruhige Wochen auf dem Land. Oh. Nur entspannen, ne?
3: Aber Sie müssen die Schafherden liefern. Flötenspiel wird erklingen und wir werden köstlichen Harzwein trinken.
2: Nein, keinen Alkohol. Der Körper muss erst einmal entgiftet werden. Und jetzt machen wir zuerst einmal eine nette Massage.
3: Wie funktioniert dieser Kasten da?
2: Ja, das ist ein vollautomatisches Massagegerät. Steigen Sie da mal ein, ja. Sagen Sie, haben Sie irgendwo Beschwerden?
3: Ja, an der Schulter. Aber nicht so schlimm. Wahrscheinlich ist es nur eine Muskelverspannung.
2: Naja, das haben wir gleich.
3: Ich komme mir vor wie in der Folterkammer.
2: Na, dann wollen wir es jetzt einmal anschalten. Ja, das tut gut.
6: Ich würde sagen, gönnen wir immer den Spaß, ne? Ich werde den Garn da oben schon so lange schaukeln und ich...
5: Scotty, Energie!
7: Faszinierend.
2: Wir können doch gleich mal noch eine Stufe höher schalten, was? Sonst machen wir ja gar nichts.

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0: jetzt versuche es doch bitte noch einmal ganz, ganz langsam.
1: Okay.
0: Das war vielleicht doch auch ein bisschen zu schwer. Komm, versuch mal den hier.
1: Und ich muss immer und ich muss immer wieder und ich muss
0: ja,
1: immer.
0: Ja, das ist auch nicht schlecht. Pass mal auf, jetzt klatsche ich mit den Händen und du versuchst es einfach noch einmal, ja? Pass auf.
1: Hey Mann, ich kann nicht.
0: Gut, und jetzt die nächste Zeile, komm.
1: Ich kann, was ich kann, mach mich nicht an.
2: Das war aus der Reihe Große Momente der Weltgeschichte. Der Hip-Hop wird erfunden, damals beim Logopäden.
1: Und wann machen wir eine CD raus?

0: Nobimarkt, London, in England. In der Abteilung für Tischlereibedarf fahren die zwei auf ein Brett gefesselten Scotland Yard Beamten Very Long und Even Longer auf eine riesige Kreissäge zu. Ihr Ende scheint gewiss.
1: Tschüss, Even.
2: Tschüss, Very.
1: Übrigens, Even, ich liebe dich.
2: Und ich finde dich scheiße.
3: Der Wichser. Ein Kriminalhörspiel in mehreren tausend Teilen. Nach keinem Roman von Edgar Wallace. Heute
4: der Mops von Blackwood Castle.
0: Die tödliche Kreissäge kreist immer näher. Gleich beginnt sie zu sägen. Doch plötzlich, gerade als sie den Kopf des charmanten Detectives Even Longer berührt, wird sie mit einem metallischen Geräusch gestoppt.
1: Hey, Even, warum gehen wir denn gar nicht tot?
2: Ich wusste doch, dass die Metallplatte in meinem Kopf nochmal zu was nützlich ist.
1: Ah, Falklandkrieg?
2: Unfall beim Haareschneiden.
1: Ach.
2: Übrigens, Very, was war das eben? Du liebst mich?
1: Das war natürlich nur ein Scherz. Ich finde dich auch scheiße.
2: Na Gott sei Dank.
0: Nochmal Schwein gehabt. Der tödlichen Gefahr nur knapp entronnen, eilt Inspektor Very Long unverzüglich zu seinem obersten Vorgesetzten Sir John und erstattet ihm unter der Scotland Yard Gemeinschaftsdusche Bericht.
1: Tja, so war das, Sir John, und eine neue Spur vom Wichser haben wir auch nicht.
5: Gute Arbeit, weiter so. Hoppla, da ist mir ja meine Seife heruntergefallen. Inspector Long, wären Sie wohl so gut, sich zu bücken und sie mir aufzuheben?
1: Sorry, Sir John, aber der Trick mit der Seife ist wirklich zu alt. Den haben Sie doch schon mit allen hier im Revier versucht.
5: Oh, schade.
0: Inzwischen hat Chief Inspector Even Longer von dem tragischen Unfall des ehemals entführten Fräulein Dore erfahren, in das er vor kurzem unsterblich verliebt war, als sie noch besser aussah. Jetzt liegt sie ziemlich unsortiert auf der Intensivstation der Londoner Stadtklinik.
2: Wie geht es ihr, Doktor?
6: Nun, ich glaube, die können Sie vergessen. Sie hat bei dem Unfall ihr Gedächtnis verloren und hält sich jetzt für eine Espressomaschine.
2: Tragisch. Können Sie auch Cappuccino?
0: Was für eine erbärmliche Szene. Wenden wir uns deshalb lieber noch einmal Inspektor Long und Sir John unter der Gemeinschaftsdusche zu.
5: Oder besuchen Sie mich doch einfach mal zu Hause. Hoppala, was bin ich doch nur für eine tapsige Schusselliese. Ich glaube, ich habe mein Duschgel fallen lassen. Ob Sie sich wohl mal kurz für mich bücken könnten, Inspektor?
1: Aber gern, Sir.
0: Gefallen. Das wäre Longs klugem Chef Even Longer nie passiert, der gerade auf dem Heimweg tollpatschigerweise in eine riesige Bärenfalle tritt, die der diabolische Wichser extra für ihn mitten auf dem Bürgersteig versteckt hatte.
2: Scheiße. Naja, aber das kann man wenigstens überleben.
0: Das vielleicht schon. Aber nicht das schwere Klavier, das gerade direkt über Longos Kopf aus dem Fenster geworfen wird. Oh oh. Hören Sie lieber weg. Das wird kein schönes Geräusch, wenn der junge Mann gleich zermalmt wird. Falls Sie es aber doch hören wollen, versäumen Sie nicht die nächste Folge. Der Mönch mit der Klatsche.

0: Tänzer.
1: Neues aus Plattengülle.
2: Erwin fragt nach.
3: Sag mal, die Amis, die ticken noch nicht richtig, wa? Erst Bush, die alte Panzerabwehrrakete und jetzt das genaue Gegenteil als Präsi.
4: Ich hab einen Moment nicht aufgepasst. Worum geht's, Erwin?
3: Obama Bin Laden hat die Primaries gewonnen.
4: Stopp. Ganz von vorne, junger Freund. Also die Primaries, die Vorwahlen, sind längst noch nicht vorbei. Da hat Clinton noch eine gute Chance.
3: Warum hat er sich jetzt eigentlich als Frau verkleidet? Das sieht man doch voll, dass das ein Mann ist, dieser Clinton.
4: Das ist seine Frau! Hillary! Das ist wirklich eine Frau!
3: Ja, und du bist der neue James Bond.
4: Und zweitens, der andere Kandidat der Demokraten ist nicht Obama Bin Laden, sondern Barack Obama!
3: Sein Bruder oder was?
4: Nein! Der heißt nicht Osama wie der Ladenbesitzer, sondern Barack Obama.
3: Der Neffe von Mubarak?
4: Was?
3: Kennst du übrigens den Witz? Ey, wie heißt ein Kuhstall auf Arabisch, hä?
4: Obama?
3: Nein, du Vollidiot. Zu doof, um Witze zu kapieren. Dabei sag ich es dir noch vor. Mubarak. Mubarak. Kuhstall. Kapiert?
4: Wusste ich nicht. Interessant. Wo kennst du denn arabische Vokabeln, Erwin?
3: Ah, ist einfach zu blöd. Chinesischer Verkehrsminister, irgendeine Ahnung?
4: Nee, kenne ich nicht.
3: Umleitung. Ist aber schon uralt.
4: Ja, das ganze Kabinett kann man sowieso nicht kennen.
3: Ach, ich fass es nicht. Dieser Mann hier hat so wenig Humorverständnis wie eine trockene Scheibe Zervelatwurst. Jetzt aber nochmal back to the USA. Was ist jetzt mit Osama Mubarak und den Priapists?
4: Das ist jetzt alles vertüttert, das kann ich dir auch nicht mehr erklären. Jedenfalls wird der wohl der nächste Präsident.
3: Wer jetzt, die Clinton dran oder der Taliban, der keiner ist?
4: Ja, das sind ja nur die Demokraten. Es gibt ja auch noch die Republikaner.
3: Was, so blöde Schweine. Schön Huber und das braune Gesocks.
4: Nein, Huckleberry Finn, das ist so ein Baptistenprediger.
3: Quatsch, das ist doch der Kumpel von Tom Cruise.
4: Sawyer heißt der und ist von Mark Twain.
3: Aha, ja, weißt du, ich behalte das auch mal im Auge, wie das da so weitergeht mit den Priapist-Wahlen in Amiland.

0: Warum haben wir schönes Merzer weiß angestrichen und UN auf Tür gemalt?
1: Damit uns die Kosovo-Kufjucken nicht gleich über den Haufen ballern.
2: Was heißt denn überhaupt UN?
1: Das ist das Autokennzeichen von UNA.
2: Und welche aus UNA? Die werden von den Kosovo-Schniss totgemacht? Ja, warum eigentlich Schniss?
1: Was weiß ich? Ist irgendeine internationale Vereinbarung.
0: Warum, Kalle, wir fahren durch gefährliches Kosovo? Warum nicht woanders?
1: Weil Joschka Fischer und Scharping bei mir angerufen haben, schon vor unserer Weltreise, und gesagt haben, dass wir, die Fahrgemeinschaft, das deutsche UN-Kontingent für den bewaffneten Einsatz in der serbischen Autonomieprovinz sind. Deshalb.
2: Aber wir sind doch gar nicht bewaffnet.
1: Und ob? Der ganze Kofferraum ist noch voll mit vergammeltem Fleischsalat. Den verteilen wir jetzt schön als Köder an allen strategischen Stellen.
0: Und blödes UCK und noch blöderes Milosevic-Truppen fressen kaputtes Fleischsalat und sind selber kaputt.
1: Dann ist endlich Ruhe hier. Und wir fahren jetzt nach Hause. Heute ist schon der 79. Tag. Wir müssen uns beeilen.
2: Ja, und was wollen wir zu Hause?
1: Wir warten auf den Friedensnobelpreis, weil wir den Kosovo befriedet haben.

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2: Wir lagen vor Madagaskar!
3: Und der Herr Chefkonstrukteur ist ja fröhlich heute. Wollen doch mal sehen.
2: Das Wasser.
3: Was ist hier denn los?
2: Hallo, Chef. Hallo.
3: Ja.
1: Es ist schon ein grotesker Anblick, der sich Niedmeier bietet. Schrage auf dem Kopf eine Gießkanne und einen Babyschnuller um den Hals, schiebt singend eine Schubkarre durch das Labor, auf der ein riesiges Bierfass thront.
3: Schrage!
2: Ja!
3: Was soll dieser alberne Aufzug?
2: Aber Chef, morgen ist doch Vatertag.
3: Ja, und
2: da habe ich schon mal ein bisschen für geübt, nicht? Ich gehe nämlich mit den Jungs vom Gesangsverein wandern.
3: Also, ja? Aha. Ja? In dieser geisteskranken Verkleidung?
2: Aber Chef, das machen wir doch jedes Jahr. Schön Schubkarre, nicht? Bier dabei und dann gröhlend durchs Gelände. Müssen Sie doch eigentlich wissen. War doch selber mal im Gesangsverein, hä?
3: Ja, schon. Als ich die Sauferei noch abkommt, aber.
2: Tja, ja.
3: Ja, und was Sie angeht, Schrare?
2: Ja, Chef?
3: Sie sollten lieber wieder mal was Vernünftiges erfinden, statt als Pappnase verkleidet Bierfässer durch die Gehen zu schieben. Vatertag. Papplapapp! Sie sind doch überhaupt gar kein Vater!
1: In der Tat, Schrage hat in letzter Zeit arg nachgelassen. Viele seiner Erfindungen waren höchstens das Geld wert, das man für sie auf dem Schrottplatz erhielt. Denken wir nur mal an seinen Laptop, einen dieser handlichen Kleinstcomputer für unterwegs.
2: Chef, ich werde nicht mal die Japse schaffen, es so kleine Laptops zu bauen.
3: Laptop? Ja, ja, zeigen Sie mal her. Mensch, Schrager.
2: Ja.
3: Tatsächlich, so ein kleiner,
2: ja,
3: niedlicher Laptop.
2: Ja.
3: Nein,
2: Sie können ihn ruhig anfassen.
3: Ja. Dutzi, Dutzi, Dutzi, Dutzi, Dutzi. Hudli, Hudli. Ja. Und Schrager, funktioniert
2: ja
3: er?
2: Aber klar, Chef. Müssten dazu nur gerade eben ins Labor.
3: Ja, dann lass uns mal hier hin.
2: Ja.
3: Schrager?
2: Ja.
3: Was hantieren Sie denn da die ganze Zeit mit dem Kran rum?
2: Ach, nichts weiter. Also mit dem Kran hiefe ich nur das elektronische Mikroskop rüber. Wissen Sie, mein Laptop ist so winzig, dass man die Tasten und Knöpfe ohne Mikroskop...
3: Schrager?
2: Ja?
3: Soll das etwa heißen, man kann ohne dieses Monstrum von Elektronenmikroskop den Laptop überhaupt nicht benutzen?
2: Richtig, Chef. Genauso wenig wie ohne dieses hier... Oberschenkel, dicke Kabel, das allerdings bloß an den Zentralrechner angeschlossen werden muss und
3: Schrage, lassen Sie es gut sein. Kann ich mal eben kurz telefonieren, ja?
2: Chef, telefonieren Sie mit dem Patentamt, um meinen Laptop anzumelden?
3: Nein, Schrage, ich rufe bloß den Schrotthändler an, um... Hallo, Herr Kerstin-Johanner? Ja, ich hätte da wieder was für Sie. Ja, und zwar einen Laptop für, sagen wir 20 Piepen?
2: Chef.
3: Na gut, 10 Piepen. Aber dafür nehmen Sie aber bitte auch noch meinen Chefkonstrukteur mit.
2: Aber Chef!
3: Ja, richtig, steht als Rare, du, Materialwert und absolut schrottreich.
2: Aber Chef, das können Sie doch nicht machen.

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1: Heute in Briefkasten guck ich rein. Was sehe ich als erstes? Das unverschämte Grinsen von diesem Dieter, der bei euch wohnt.
2: Das ist mein Sohn, mein Dieter.
1: Kandidiert diesen unverschämten Bengel doch glatt für den Gemeinderat?
2: Ja und, darf er das nicht? Leumund, Alter, alles in Ordnung.
1: Wie nennt die sich denn seine Partei? Die Andersrummen?
2: Nee, FDP.
1: Das ist doch von diesen Andersrummen, denen seine Partei.
2: Die meisten sind aber richtig rum. Ich meine, die sind gar nicht rum, die sind liberal.
1: Lieber CDU als liberal, sag ich immer.
2: Du mit deiner dösige CDU, die wollen sogar die Krötenwanderung verbieten. Wir sind kein Einwanderungsland, sagen manche sogar von denen.
1: Was rennen die auch an der Straße? Was rum, die dämlichen Frösche. Aber die SPD.
2: Ja, was ist damit?
1: Einer besoffener wie der andere.
2: Heinz trinkt nicht.
1: Der ist auch gar nicht in der SPD. SPD, schön passend dicke, sagte ich schon immer.
2: Die Grünen, die wollen sogar die Brenntage verbieten.
1: Und? Sollen wir etwa den teuren Schnaps aus der Tankstelle kaufen?
2: Schwarzbrennen war aber sowieso schon verboten.
1: Und wieso wollen Sie das jetzt nochmal verbieten? Die sind doch nicht ganz dicht, diese Grünen.
2: Sag ich auch immer. Alles voller Windräder, als ob wir nicht schon genug Wind hätten, ne?
1: Und was will Dieter andersrum machen?
2: Ja, der will zum Beispiel ein Spaßbad bauen in Plattengülle.
1: Das kann ich mir denken. Und dann Heidewitz, keine Umkleidekabinen zugange?
2: Aquagüllem soll das heißen. Und beheizt wird das?
1: Durch ihn und seine Freunde, die ganzen warmen Brüder. Was ist bloß aus diesem Land geworden?

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1: Hallo.
0: 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Das finde ich echt nicht gut. 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
2: Hab schon, Freund.
0: Und Mutter Lemke.
3: Ach, wie sehen meine Hände wieder aus?
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3: Ach, Kinder. Ist das mal wieder ein schöner Abend. Alle sitzen wir zu Hause. So richtig gemütlich.
1: Mama, haben Ton? Ich hab mir 5 Mark eingesteckt, haben bekommen sein. Ich geh mal zum Kiosk werden können. Schöne Cola trinken und ein paar Schweinezeitungen angucken. Ja, haben, werden sollen sein.
3: Naja, schade. Aber Kinder, wir können doch auch ohne Papa was Schönes spielen, oder?
2: Hä? Ich hab doch schon einen Freund. Der braucht mich jetzt.
4: Und ich finde das überhaupt nicht gut, ne?
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0: Hallo? Hallo, Herr Dick?
1: Ja, bitte?
0: Herr Dick, könnten Sie wohl mal bitte hierher rüberkommen?
1: Wohin denn?
0: Hier in den Lastwagen. Wohin? Ich würde Ihnen gern einmal etwas zeigen.
1: Ja, aber gern, ich komme. Sagen Sie mal, was ist es denn eigentlich für eine Firma, von der Sie sind, hä? Bifi? Hä? Habe ich noch nie gehört.
0: Horst, alles klar, fahr los. Das Schwein ist im Sack.
2: Das war aus der Reihe Große Momente der Weltgeschichte die Erklärung für das mysteriöse Verschwinden von Schweinchen Dick. Vor schon ziemlich langer Zeit zwischen Bauernhof und Fernsehstudio, kurz vor der Einführung der praktischen Mini-Salami für unterwegs.

0: Tag, Kurt. Sag mal, Kurt, was hast du denn da? Hä?
1: Zeig
0: mal.
1: Gedenken Scheißdreck an, du Schweinepriester. Nimm die Griffel da weg. Ja. Oder, ich prängel dir die Gurke vorne ab. Das ist nur schlecht.
0: Lass mich doch mal sehen, Kurt. Komm, lass mal hier. Zeig mal, was hast du denn da? Ah, guck mal, Ehrenurkunde. Kurt, sag, haben sie dir das Bundesverdienstkreuz verliehen?
1: Nee. Kurt? Nee, würde ich sowieso nicht annehmen, ne?
0: Nee, ja.
1: Dämlicher Versagerorden, ne? Im sozialen Scheiß, ne? Die können die Arschkrampen mal wegen alleine machen, ne? In dieser Gesellschaft überlebt sowieso nur der Stärkere, ne?
0: Ja, ja.
1: Genau das ist meine Meinung, ne?
0: Ja, ja.
1: Scheiße, die Wand an.
0: Hast du recht, Kurt, hast du recht. Aber du zeig doch mal deine Urkunde her. Komm, zeig mal. Zweiter Preis im Fahrradgeschicklichkeitsturnier der Sonderschule.
1: Oh, ah.
0: Junge, Junge. Alle Achtung, Kurt. Ich wusste ja gar nicht, dass du mal so ein großer Sportler warst, du.
1: Was? Sag mal, hast du eine Badezimmermotor im Arsch oder was los?
0: Nee.
1: Ich bin, ne?
0: Ja.
1: Ich bin immer noch einer der härtesten, ne?
0: Ja. Ja.
1: Ich konnte watzen wie eine Ratte, der sie Lunte abgefackelt haben, wenn ich bloß wollte. Ne?
0: Also, ja. Also. Und warum bist du nicht mehr aktiv, Kurt?
1: Hä? Weil ich jetzt hinter Frauen her bin, Ferkelwemser.
0: Ach, guck mal an.
1: Genau.
0: Das ist mir jetzt so direkt noch gar nicht aufgefallen, Kurt.
1: Ja, beides geht eben nicht. Ne? Sport und Frauen, ne? Da muss man sich entscheiden, ne?
0: Aber Kurt, ich hab dich noch nie mit einer Frau gesehen. Ne? Noch nie. Du bist doch nur am Saufen und Rauchen.
1: Ja, das lässt sich doch auch ohne weiteres vereinbaren, ne?
0: Ja, du, vereinbaren ist gut, Kurt, ne? Ja. Aber du bist ja nur am Saufen und Rauchen, ne?
1: Ja. Erstmal, ne?
0: Ja. Ach so, ja.
1: Um die Schnitten in Sicherheit zu wiegen, ne? Das ist meine Masche, ne, Jürgen? Das klappt todsicher, ne?
0: Glaub ich, Kurt. Du hast die Schnitten ja nur schon seit 20 Jahren in Sicherheit gewiegt, ne? Gewogen, ne? Kurt? Ah. Du, super Masche. Nee, sicherer geht's echt nicht mehr. Toll.
1: Ja, sag ich
0: echt
1: doch.
0: Toll, Kurt.
1: Todsichere Nummer, ne?
0: Ja.
1: Und wenn ich die Schnitten, ne, jetzt urplötzlich, ne, zu 18 Bier mit Tzatziki einladen, ne?
0: Ja.
1: Dann fallen die um wie die Scheißhausfliegen, ne?
0: Weißt
1: Bescheid?
0: Recht. Ja.
1: So sieht das aus, ne?
0: Ja, klar, Kurt, ne? So läuft's.
1: Genau.
0: Du, und was willst du mit der Urkunde von dem Fahrradgeschicklichkeitsturnier aus der Sonderschule, hä? Wo du da mal warst?
1: Ah, den Schnitten imponieren, ne? Was sonst, ne?
0: Ach so, ja.
1: Schnitten stehen auf Macht, Gürge, ne?
0: Ja.
1: Das lass dir vom alten Kurt gesagt sein.
0: Ah, ja, genau so ist es, Kurt, ne? So sieht das aus,
1: halt
0: ne?
1: Halt doch die Fresse, Totgeburt.
0: Ja. Gertrud, machst du mal eben noch 18 Bier für meinen Freund Kurt, ne? Mit Tzatziki, Gertrud, wie immer, ne?
1: Ja.

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4: 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Wir werden den Ton befreien aus den Klauen dieses Wichtes! Ha!
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0: Der kleine Tierfreund.
1: Liebe Tierfreunde, in der Natur hat seit Jahrtausenden der Mensch als eines der Spitzentiere seinen Platz zwischen Wolf und Zecke eingenommen. Wie diese besucht er regelmäßig die gemischte Fauna und nimmt sich, was er braucht. Ähnlich anderen großen Fleischfressern bejagt der Mensch ebenfalls den schwächeren Nahrungskonkurrenten. So wie der Uhu gern den unvorsichtigen Jungfuchs schlägt, macht sich der Chinese gegen Abend den Hofhund warm. Lediglich in seiner Unterabart des Vegetariers existiert der Mensch als reiner Pflanzenfresser. Hauptsächlich versuchen diese Exemplare, von einem rituellen Brei namens Müsli zu existieren. Dieser Brei ist der Masse nachgebildet, die einst das Muttertier am Nestrand den sperrenden Kleinkindern entgegenwirkte. Verzweifelt versucht der Vegetarier, sich das Paradies seiner Kindheit dadurch zu erhalten, dass er den mit unverdaulichen Körnern durchsetzten Gelée Royale eines symbolischen Muttertiers in sich hineinzwingt. Die männliche Linie des Menschengeschlechts hingegen tut es seit jeher dem wilden Eber gleich und gründelt sowohl in feister Kartoffelmast als auch im Gedärm des aufgebrochenen Luders. In den Kühlstheken unserer Kaufhäuser sind Aas und ranziger Bock allerdings längst durch Fleischwurst und Formschinken ersetzt, um auch das empfindliche Weib an die Fleischnahrung heranzuführen. Den Vegetarier kümmert dieses Entgegenkommen der Fleischindustrie wenig. In kindlichem Trotz versucht er, die hohe Schule des Formfleisches durch rein pflanzliche Bauteile zu erreichen. Aus Pestwurz und Wegerich knetet der Vegetarier seine Schnitzelattrappe, die ihn bei der Nahrungsaufnahme in der Öffentlichkeit vor dem Gespött der Fleischfresser bewahren soll. Zu Hause, aber im Verborgenen, äst der weibische Knilch weiterhin die Blumenbänke kahl oder löffelt den hochbauschigen Schimmel von der Käfirkultur. Zusehends verschafft sich die wiederkäuende Spezies sogar neue Stützpunkte mitten in unseren Innenstädten. In sogenannten vegetarischen Restaurants hocken sie im Bündel an der Raufe und rupfen Dinkel und Buchweizen in sich hinein. Durch das christliche Abendmahl übervorsichtig geworden, verschmähen sie sogar den Wein und schlürfen stattdessen den garantiert rein pflanzlichen Rhabarber- oder Silagesaft zur Soja- und Tofu-Mast. Uns, liebe Tierfreunde, die wir das Tier bis über den Tod hinausschätzen, muss das alberne Getue der Vegetarier fremd bleiben. Geradezu leichtfertig erscheint es uns, in einer Welt voll Hunger ohne Not den sicheren Platz am Ende der Nahrungskette aufzugeben. Wenn das Zebra die Pranken des Leuen im Nacken spürt, wird es sicherlich wohl so manches Mal seine verbohrte Weltanschauung verflucht haben. Hoffen wir, dass den Vegetariern dieses Schicksal erspart bleibt.

0: Gedanken zur Zeit. Es spricht Akademiker AD Cassovat von Sondermühlen.
1: Wie oft denken wir doch, liebe Freunde, wenn wir morgens aufwachen, ach, wäre ich doch tot. Warum nur sind wir so egoistisch? Warum denken wir nicht, ach, wäre meine Frau oder mein Mann doch tot, heißer, was wäre das schön? Nein, stattdessen denken wir in unserem grenzenlosen Selbstmitleid wieder nur an uns selbst. Denken Sie mal drüber nach, liebe Hörer draußen im Land. Bis zum nächsten Mal.

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1: Oh, fucking streets all over here, Scotty. Look at all that fucking rubbish here. Why can't the Russians or whoever was here keep the moon tidy, yeah?
2: Aus der Serie Große Momente der Weltgeschichte hörten Sie heute: Das erste Autorennen auf dem Mond gewinnen die Amerikaner. Die Russen vergessen, pünktlich am Start zu sein. 1. August 1971.

0: Ich heiße Erwin Kolsch, bin 54 Jahre, vom Beruf Pförtner in einer Samenbank. Ich wohne noch bei meiner Mutter und bin noch Junggeselle. So, warum ich also teilgenommen habe, ich habe Schwierigkeiten mit dem anderen Geschlecht. Ja? So gerne würde ich ja endlich heiraten, aber irgendwie klappt es nicht. Die meisten Frauen stehen ja auf Männer mit Humor, sagt meine Mutter. Und Humor hat leider überhaupt nicht. Also, ich zum Beispiel, ja, meine letzte Freundin in einer stillen Stunde mal also so einen Ostfriesenwitz erzählt hatte.
1: Wir sind doch gut.
0: Da war endgültig Schluss.
1: Wieso?
0: Da war es dann ziemlich fertig
2: aber
0: mit den Nerven. Zufällig halt da die Anzeige der VHS. Also da bin ich dann hingegangen und erst wollte ich gleich wieder weg. Ja, lauter fremde Leute. Aber dann habe ich allen Mut zusammengenommen, bin dabei geblieben und heute bin ich ein ganz neuer Mensch.
2: Großartig.
0: Nur ich traue mir jetzt viel mehr zu. Zum Beispiel habe ich neulich meiner Mutter nach vielen Jahren gestanden, dass ich eigentlich keinen Spinat mag. Oder neulich habe ich unserem Chef die Tür nur halb aufgemacht.
1: Ist doch was.
0: Und gestern war ich das erste Mal in meinem Leben im Zoo.
1: Ach, wie
0: in
1: schön.
0: Dem Kurs ist mir klar geworden.
2: Ne?
0: Ich und Frauen, ja, hat ja keinen Zweck. Ich habe mir jetzt ein paar Haustiere angeschafft.
2: Oh,
0: Goldfisch,
2: da kommt
0: also einen mit weißem
1: Fell. Das reden Sie weiter, Herr Kolsch.
0: Zwei Kanarienvögel und ein halbes Hähnchen.
2: Die Kapelle lassen wir gerade vorbei. Herr Kolsch hat noch was zu sagen.
1: Ja, Herr Kolsch.
2: Hallo.
0: Bis jetzt kenne ich drei Witze komplett. Den vierten bin ich gerade dabei, auswendig zu lernen. Und wenn ich erst mal 10 drauf habe, dann werde ich mal in die Öffentlichkeit vorstellen, denselben. Erst mal sonntags morgens bei Willi beim Frühschoppen auf der Toilette. Später will ich dann ein regelmäßiges Programm. Na, Sie wissen schon.

0: Barbie, war dein Rendezvous gestern mit der tollen Blonden Erfolg, hä? Erzähl schon.
1: Naja, ein halber Erfolg, würde ich mal sagen.
0: Wieso ein halber?
1: Naja, ich war da, sie aber nicht.

0: Tag.
1: Ich wusste es. Ein absolutes Weicheiland. Hier dürfen nur Deutsche mit kleinen Kindern unter 10 her.
2: Hatte auch Angst, dass Jarrod nicht in Dänemark rein darf.
1: Hat doch gut geklappt, der Trick mit dem Schnuller und der Babymütze, Jarrod. Steht dir gut.
3: Kalle und ich als Ehepaar. Gut, ne, Kalle, ne, ne,
1: Fresse,
3: Kalle,
1: Gysi, ne, Fresse.
3: Jetzt müssen wir uns nur noch so ein Ferienhaus mieten. Von Samstag bis Samstag mit Sauna, Pool und offener Küsse. Urgemütlich.
1: Glücklicherweise gibt das unser Zeitplan nicht her. Sonst hätte ich womöglich tatsächlich in so einer Weichei-Touristen-Hundehütte meine Zeit verschwenden müssen. Ferien in Dänemark, das Letzte.
3: Menno!
1: Das Einzige, was mich hier interessiert, ist Italiensk-Salat.
2: Erbse, Möhre und Spargel, eventuell in Mayonnaise mit Konservierungsstoffe. Lecker und scheiße zugleich.
3: Sowas machst du? So ein Kindersalat?
1: Nee. Ich bin doch rein fachlich an den dänischen Konkurrenzprodukten interessiert. Ist doch logisch, oder? Und was man kauft, das will man dann ja auch nicht wegwerfen.
2: Nee, ist klar, sicher.
1: Und dann will ich noch ins Legoland.
2: Rein fachlich, natürlich.

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1: Die Firma.
0: Liebe, Intrigen, Portokosten.
1: Schicksale rund um das Wirtschaftsimperium des Fritz F. Niedmeier.
2: Während in Japan gegen den neuen Tenno, also gegen Fritz F. Niedmeier, bereits Mordpläne aus qualitativ geringwertigem Nippon-Stahl geschmiedet werden, heißt es für Niedmeiers Frau Suzette, Abschied von den schottischen Highlands nehmen.
3: Au revoir, mein kleiner Schotte. Du wirst mir sehr fehlen. Du und dein Dudelsack.
4: Ja, mit du. Keine Frau hat jemals solche Töne aus meinem Dudelsack rausgelockt wie du.
2: Ja, aber es hilft alles nichts. Suzette muss los, denn sie hat bei der Volkshochschule bereits einen neuen Kurs gebucht. Fernöstliche Meditationstechniken. Die könnte Ingenieur Schrage im Moment auch ganz gut gebrauchen, denn kaum hat er erfahren, dass Frau Graumann die Firma in eine Bauchtanzschule verwandelt hat, entdeckte er auch noch, dass Niedmeier in Tokio aus seinem Hotelzimmer verschwunden ist und sich in geistiger Verwirrung als neuer Tenno feiern lässt.
5: Jetzt sind sie alle verrückt geworden. Das ist zu viel für mich.
2: Aber da meldet sich sein Gewissen.
6: Nein, das ist nicht so viel für dich. Du kannst alles meistern, wenn du nur willst.
5: Ich will aber nicht.
6: Du willst.
5: Ich will nicht!
2: Kurz und gut, Schrages Gewissen gewinnt die Diskussion und so befindet sich Schrage schon wenige Stunden später wieder in Deutschland, um in der Firma für Ordnung zu sorgen und er kehrt mit eisernem Besen.
7: Ach, Herr Schrage, auch wieder hier und schon dabei, den Hof zu fegen? Fleißig, fleißig. Wie sieht es aus? Wollen Sie, wenn Sie fertig sind, nicht auch mal eine Probestunde Bauchtanz nehmen? Die erste ist kostenlos.
5: Bauchtanz? Jetzt ist hier Schluss mit dieser Arschwackelei. Wir sind hier schließlich kein orientalisches Freudenhaus, sondern ein deutsches, eine deutsche Firma. Und wir werden jetzt das machen, was deutsche Firmen am besten können.
7: Sie meinen, wir sollen Konkurs machen?
5: Papplapapp, wir werden uns ausschließlich dem Anlagenbau widmen. Sie und Zakowski fangen schon mal an und nehmen Sie Boris und Steffi auch noch dazu. Und ich jette mit Norbert jetzt noch mal kurz rüber nach Tokio und hole Tenno Niedmeier zurück.
7: Benno Niedmeier? Ja, hat der Chef denn noch einen Bruder?
2: Nein, hat er natürlich nicht. Aber woher soll Frau Graumann wissen, was für eine Geschichte sich hinter diesem kurzen Satz von Schrage verbirgt? Sie weiß ja nicht einmal, was sich hinter dem Wort Anlagenbau verbirgt. Wird sie es herausfinden? Und werden Schrage und Rauhartäckel Norbert Niedmeier wirklich rechtzeitig finden? Oder werden die Feinde des neuen Tennis ihnen zuvorkommen? Und Suzette, wird sie auf dem nächsten Volkshochschulkurs endlich zu sich selbst finden? Versäumen Sie auf keinen Fall die nächste Folge von Die Firma.

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1: Ich will vor Weihnachten nochmal zum Friseur.
2: Und was willst du da machen lassen?
1: Ja, die Haare, was wohl sonst?
2: Was für Haare? Den Rest Brull, den du da auf dem Hinterkopf noch hast? Oh, den kann Anita wohl eben mit der Nagelschere zurechtstutzen.
1: Ich wollte aber mal eine Wasserwelle machen lassen.
2: Die gibt's nicht für ein Haar. Da muss man mindestens zwei haben.
1: Und die Farbe geht raus.
2: Das weiß ich jetzt auch schon. Oh, was kommt denn danach noch? Lila, hellgrün, orange?
1: Ich will flott aussehen, dass man mir doch mein Alter nicht so ansieht.
2: Wusste gar nicht, dass der Friseur auch Gesichter macht.
1: In Illustrierte habe ich gelesen, dass man durch eine flotte Frisur 20 Jahre jünger wirkt.
2: Wenn man schon jetzt wie 110 aussieht, dann bringt das auch nicht mehr viel.
1: Du solltest mal auch mehr auf deine Haare achten.
2: Sind gar nicht meine, habe ich geliehen von Galitas Frisierstübchen. Ich hatte keine Zeit, mich zu machen. Habe ich zu Galita gesagt, ach, dann gib mir doch wenigstens den Vorführ-Fifi für eine Woche mit.
1: Und? Wie gefällt dir das?
2: Geht schneller als Cam. Zack, Fifi auf den Kopf und schon kannst du vor der Tür.
1: Es gibt ja auch Haarverlängerung.
2: Was willst du denn deine Spiere noch künstlich verlängern? Mit Lametta?
1: Ach, ich sag Friseur einfach, er soll was zaubern.
2: Wann sagst du, willst du da hin? Dann komme ich extra vorbei. Wie wär's denn mit einer einfachen schwarzen Grundierung? Denn sieht's von Weitem wenigstens aus wie eine Frisur.
1: Ja, dann muss ich zu Weihnachten doch wieder den guten Hut mit den Fasanenfedern in den Gottesdienst tragen.
2: Klebst du unten an Randenkranz Haare dran, wie Udo Lindenberg. Sieht immer flott aus.
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1: Moin, Pastor.
2: War das schön gewesen?
3: Da sind alle erkältet.
2: Und wie ist bei euch?
1: Und du den Mund.
3: Soll wieder schlechter werden morgen.
2: Das sag auch, Mann.
4: In Bunkenstedt blüht das Vereinsleben. Da gibt es den Handarbeitskreis der Feuerwehrfrauen, die sich immer dienstags treffen und wüllene Schoner für die Äxte ihrer Männer häkeln und klöppeln. Und jeden Donnerstag geht's groß her in der Gaststube von Schulten Wilhelm, wenn die Jäger zu Gast sind. Ärgert sich Wilhelm, wenn die ungeschlachten Männer wieder in der Hitze des Gesprächs einander die Teckel und Bracken erschossen haben und er sich des zerfetzten Luders erbarmen muss. Noch schlimmer ist es jedoch für den Wirt, wenn sich die Schweinekasse auf Gegenseitigkeit trifft. Stundenlang hocken die Männer in der Wirtschaft und weinen über ihre kranken Schweine, die, nicht faul, unterdessen die Dielen mit eitrigem Stuhl verschmieren. Doch Schulten Wilhelm nimmt es klaglos hin, denn eine viel schlimmere Prüfung ist für ihn der Freitag. Dann trifft sich der gemischte Chor der Vertriebenen. Eine im Wesentlichen aus greisen Oberschlesier-Witwen zusammengestellte Terrorgruppe. Ihre Übungsabende erwecken bei jedem Verständnis für die Vertreibung 1945.
5: Hello.

0: Manchmal vergisst Wilhelm, den Katzen im Haus Wachspfropfen in die Ohren zu stopfen. Dann jagen die Grautiger wie mit heißen Kohlen gestreichelt die Wände hoch und kratzen sich am rauen Mauerwerk die Pfoten blutig. Sogar der alte Esel im Stall schreit vor Verzweiflung und Schmerz, wenn die Schlesier singen. In Bunkenstedt haben alle ihre Fenster abgedichtet, die Türen fest verschlossen und niemand ist auf der Straße am Freitagabend. Nur weit vom Dorfe entfernt treten 5 zottige Wölfe, die aus dem ehemaligen Oberschlesien eingewandert sind, hinaus aufs Feld und stimmen ein in das Klagelied der Vertriebenen. Es sind die einzigen freiwilligen Zuhörer, die der Gesangverein jemals hatte. Turnusgemäß lädt der Pastor sie zuweilen ein, den Gottesdienst mit ihren Darbietungen zu bereichern. Immer scheiterte ihr Auftritt an den Protesten des Kirchenvorstands, bis sich eines Sonntags der Gottesmann eine Eigenmächtigkeit erlaubte, die er später von ganzem Herzen bereuen sollte.
1: Zum Abschluss des heutigen Gottesdienstes singt für uns der gemischte Chor der Vertriebenen das Lied »Glocken der Heimat«.

Der 400-jährige Dachstuhl der Kirche war für immer dahin. Die Altvorderen des gemischten Chores sind im Dienste der Sache auf dem Felde der Ehre gestorben, doch ihr Geist ist in Bunkenstedt weiter lebendig. Wenn man an einem Freitagabend durch die vertriebenen Siedlung stromert, so hört man hinter den Fensterscheiben, wie ein kleines Teufelchen schon wieder keimt.

0: Ich meine, ihre Büste, sie wird überall in ganz Frankreich stehen.
1: Oui.
0: In jedem Hotel de Ville, in jedem Bahnhof, auf jeder Toilette.
1: Und ihr Porträt auf den Geldstücken, sie ist immerhin die Ikone des republikanischen Frankreichs. Ich meine, da muss was Hübsches her.
2: Ah, hübsch, hübsch. Bis er hatte sie eine Zipfelmütze auf. Ist das etwa hübsch?
0: Na. Ich meine, wie wäre es denn mit Letizia Casta?
2: Non. Hat schon bei Asterix und Obelix mitgespielt. Ist verbrannt.
1: Und die Halliday?
2: Ach, die ist verwandt mit Johnny. Kein Rocker-Image, bitte.
0: Na. Dann eben Patricia Cast.
2: Ach, klingt zu holländisch.
1: Dann nehmen wir eben eine, die wirklich Marianne heißt.
3: Das war aus der Reihe Große Momente der Weltgeschichte. Marianne Sägebrecht wird das Vorbild für die neue Marianne in Frankreich. Sitzung der Marianne-Findungskommission, Paris, Centre Pompidou, November 1999.
2: Oh, dann können wir ja gleich Obelix nehmen.

0: Sie wissen, ich tue mich immer ein bisschen hart mit den Superlativen, weil die schnell abgenutzt sind. Aber jetzt haben wir einen Mann, der auf seinem Gebiet, glaube ich, nicht zu schlagen ist.
1: Ach ja, komm,
0: er
1: hör
0: ist
1: auf.
0: Die goldene Stimme.
1: Ein bisschen erkältet.
0: Viele, viele Frauen. Ja, ich weiß.
1: Ja, das wissen wir alle. Lass
0: hören
1: doch.
0: Seine Stimme, ja. Lieben sein Gesicht. Ja. Wir haben ihn hier.
1: Ja, Thomas, jetzt mach mal Schluss. Das ist mir ja schon beinahe peinlich. Ne? Ich erzähle gleich böse Fiesheiten über dich und du sagst dir über mich so einfach die Wahrheit. Komm, lass uns einfach anfangen. Komm,
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1: Ja, da war er also noch mal im ZDF. Der 108 Millionen D-Mark-Mann von RTL. Thomas, ich nehme das Geld in kleinen gebrauchten Scheinen Gottschalk. Und ganz so doll war es ja am Samstagabend nicht. Wahrscheinlich, weil er die ganze Sendung über schon am Überlegen war, wie er in Zukunft die ganze Kohle stapeln soll. Vielleicht lag es aber auch an den Gästen. Zum Beispiel Claudia Schiffer.
0: Du bist, muss ich sagen, für ein Topmodel.
1: Na was?
0: Relativ,
1: ja.
0: Sagen wir mal, rund. Die meisten sind ja so ganz flach.
1: Ach, Thomas, Klotzschalk. Manchmal hast du echt den subtilen Charme eines Manta-Fahrers. Sag doch gleich, Claudia, du bist zu fett. Außerdem fragt man sowas ein Model sowieso nicht. Da fragt man, was sie heute Abend vorhat und wie ihre Telefonnummer ist, aber auf keinen Fall was Schwieriges. Denn, seien wir doch mal ganz ehrlich, die Chance, eine wirklich intellektuelle Konversation mit einem Fotomodel zu führen, ist fast so gering, wie David Hasselhoff einmal mit geschlossenem Hemd zu sehen. Aber Claudi hatte dafür ja Gunther Sachs mitgebracht, quasi als Stuntman für schwierige Fragen, zum Beispiel nach ihrer Ähnlichkeit mit der Bardot.
5: Also ich muss sagen, Claudia sieht aus wie die
1: Beimer.
5: Brigitte Bardot,
1: ach so, ja.
5: Wenn sie es will.
1: Aha, nur wenn sie will. Ja, ist klar. Wenn ich will, kann ich auch aussehen wie Jürgen Möllemann. Aber ich wäre ja schön blöd, wenn ich das wollte, ne? Doch mal weg von Claudia und Gunther, der Schönen und dem Biest, kommen wir zu den Wetten. Da gab es behutsames Bräutebetatschen, flinkes Fliegenfangen und monotones Motorenmodellieren.
0: Ist das vielleicht die Kurbelwelle?
6: Nein, ach. Das ist die Schwungscheibe, da ist der Zahnkranz.
1: Ach, das ist jetzt ja mal uninteressant.
6: Noch hin.
0: Und wo ist das Andersritzel?
1: Ist mir doch egal. Sowas hat mich noch nie interessiert. Wozu gibt es schließlich Werkstätten? Schon bei meinen Lego-Autos damals hat mich nur interessiert, dass sie in möglichst viele Teile zersprangen, wenn ich sie vom Tisch geschubst habe. Aber nicht, wie sie funktionierten. Aber hier, 10 Minuten, wir bauen einen Motor. Da kann ich mir doch auch gleich die Sendung mit der Maus angucken. Besser war da schon der 16-Jährige, der verschiedene Geiger am Spiel erkannte, bei jeweils dem gleichen Stück.
7: Anne-Sophie Mutter?
1: Ja, Hab den Namen jetzt nicht verstanden, aber war wohl richtig, wenn alle klatschen. Präsentiert wurde diese Wette übrigens von Klein Adlerauge Pierre Brice, besser bekannt als
0: Winnetou. Ich glaube, jeder fragt dich nach Winnetou.
1: Ja, so wie du.
0: Du hast aber gesagt, jetzt muss leider Schluss sein.
1: Ach komm, Pierre, erzähl keinen Scheiß, von wegen Indianer-Ehrenwort und so. Dass jetzt Schluss ist, sagst du doch jedes Jahr. Aber das machst du ja doch nicht. In 50 Jahren wirst du noch als Winnetous Asche auftreten, wenn die Fans das wollen. Aber was anderes, was ist übrigens dein Wetteinsatz? Hm?
8: Ich werde
1: ja?
8: am Anfang Dezember aha. in Marienplatz München mhm. gehen
1: ja?
8: Mit Klaus, Santa Claus,
1: Klaus Nico.
8: Nikolaus Kostüm. Ja.
1: Und Geld sammeln, ja, das ist doch mal eine schöne Idee. Pierre Brice in Nikolaus 3, der Sack am Silbersee. Finde ich gut. Aber jetzt wieder Musik, los. Mhm. Erkennen Sie es? Das ist Oper. Damit Sie nicht sagen können, Kalkofe, der Prolet, hat ja keine Ahnung von anspruchsvoller Musik. Placenta Domingo, quasi als vorweihnachtlicher musikalischer Domingostein. Hahaha, kleiner Scherz. Aber wetten, dass ich ganz schnell wieder zum gewohnten Niveau zurückfinde? Hä? Hier, Thomas Gottschalk sings the best of Tony Christie.
9: I did what I did for Maria.
1: Oh Gott.
9: Ja. Und das andere war?
1: Nee, lass lieber sein.
9: Is this a way to Amarillo?
1: Oh ja, danke Thomas, ich glaube, das war's. Ne? Schlechte Filme und Werbung reichen wohl nicht. Jetzt auch noch singen, was? Von mir aus bei RTL nächstes Jahr, aber nicht bei mir. Komm, ich mach Schluss.

0: reiten für Freiheit und Gerechtigkeit. Die drei Musketiere. Heute
1: der Waldlauf.
2: Aramis, ich habe meinen Text vergessen.
3: Er hat Seitenstiche.
2: Ja. Aramis?
3: Ja?
2: Ich habe Seitenstechen.
3: Porthos, stecke er den Degen weg und hör er auf, Aramis in die Seite zu stecken.
2: Na gut.
1: Das war eine Folge von Evelyn Vogt aus Wolfsburg.

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0: Liebe Tierfreunde, Gartenbesitzer sollten jetzt etwas tun, damit die Igel gut über den Winter kommen. Der Deutsche Naturschutzverband hat darum gebeten, dass den Igeln Verstecke im Garten geschaffen werden. Vor allem Kompost oder Reisighaufen sind gefragt. Im Moment fressen sich die Igel noch eine Fettschicht für den Winterschlaf an, aber schon bald müssen sie einen Unterschlupf finden. Liebe Zuhörer, helfen Sie dabei, dass die Igel von den Straßen kommen und nicht das jungfräuliche Profil der frisch aufgezogenen Winterreifen verschmieren.
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Blechhüttenstadt Beuler, ein Vorort am Ende der Welt. Im nahegelegenen Adolf-Jennecke-Kombinat wurden bis vor wenigen Jahren die Radkappen für den Sachsenring-Trabant 601 hergestellt. Von den 40.000 Arbeitsplätzen hat die Treuhand 12 erhalten können. Man munkelt, das Kombinat werde an einen serbischen Investor veräußert. In der von ihm dort geplanten Christbaumständerlackiererei soll ein Arbeitsplatz geschaffen werden. Das wäre ein Zeichen der Hoffnung für die Region, betonte Ministerpräsident Stolpe. In Blechhüttenstadt Beuler wollen alle dabei sein. 40.000 Bewerbungen für die Stelle des Christbaumständerlackierers liegen bereits vor. Aber nur wenige sind qualifiziert. Eine davon ist Heide Ute Markatsch. Sie wohnt in der Straße der Plansoll-Übererfüllung Nummer 6. Hier ducken sich 24-stöckige Plattenbauten ängstlich unter einer tiefhängenden Schwefelwolke. Pestboiler, wie diese Gegend von Blechhüttenstadt schmunzelnd im Volksmund genannt wird, ist die Heimat für 200.000 Breitbandallergiker. In der Hausnummer 6 der Straße der Plansoll-Übererfüllung leben noch 120 Bewohner. Die anderen 400 sind tot und hoffentlich weggeräumt worden. Heide Ute Markatsch stört sich nicht am Schicksal der anderen. Sie hat nur ein Ziel. Sie will die Stelle im neuen Blechhüttenstädter Technopark als Lackiererin für Tannenbaumfüße. Alles würde sie dafür tun. Ja, auch das. Sehnsuchtsvoll steht sie jeden Tag am Fenster und träumt von einer besseren Zukunft. Inmitten bunt schillernder Aerosole. Mit ihren kleinen Schüchen würde sie knöcheltief durch Lösungsmittel tapsen. An frisch gespritzten Füßen schnuppern und in tiefen Zügen genießen, dabei zu sein. Beim Aufschwung Ost. Doch noch ist alles ein Traum. Noch blickt Heide Ute schmachtend durch die blinden Scheiben ihrer Schlichtwohnung auf die pelzige Fassade der gegenüberliegenden Häuserzeile. In der Hausnummer 7 im 23. Stock steht er wieder am Fenster. Der fremde Mann. Unrasiert, die weigelhaften Brauen verdecken notdürftig die leere Augenhöhle. Im unteren Gesichtsdrittel treffen sich Nase und Kinn in schüchterner Umarmung. Zwei Einschusslöcher in den Nüstern sprechen eine eindeutige Sprache. Hier atmet ein Hoffnungsträger, der serbische Investor. Ein verhuschtes Lächeln umspielt für einen Moment die herben Züge der Mitvierzigerin Markatsch. Hat er sie wahrgenommen? Weiß er, dass sich all ihre Hoffnungen auf den neuen Arbeitsplatz richten? Wie gern würde sie ihm ihr Leben weihen. Seit Tagen war sie nicht mehr vom Fenster gewichen, hatte weder gegessen noch geschlafen. Die Haare klebten an ihrem tränenverquollenen Gesicht wie Seetang an der Hafenmole von Swinemünde. Sie erkannte sich selbst kaum wieder.

Plan soll über Erfüllungsstraße Nummer 7. Im 23. Stock blicken ein Auge und eine Höhle unter wuchtigen Brauen aus dem Fenster. Sie gehören dem serbischen Investor Kapotan Genocic, der in Blechhüttenstadt in Kürze eine Waffenschieberfiliale eröffnen will. Was sein Auge sieht, gefällt ihm nicht. Ist jemand hinter den Trick mit der Christbaumständerlackiererei gekommen? Seit Tagen starrt ihn eine Frau aus einem der gegenüberliegenden Fenster an. Genocic wird langsam nervös. Er schiebt den Lauf seiner neuen Heckler und Koch durch den Spalt zwischen Fensterrahmen und Betonplatte. Was wusste diese Frau? Egal, er würde kein Risiko eingehen. Ein 9mm Vollmantelgeschoss verlässt eine illegale Exportwaffe. Ein Schuss gellt durch den Schwefel der Nacht. Wenige Tausendstel Sekunden später zersplittern die blinde Scheibe in der Hausnummer 6 und der bunt lackierte Traum eines arbeitswilligen Wendeopfers.

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0: So, fertig. Bringt mir noch ein Pfund.
1: Das war aus der Reihe Große Momente der Weltgeschichte, Spartakus beim Spargelschälen. 73 v. Chr. In der Sklavenschule von Capua zur Spargelzeit.

war so üblich, dass man früher mit der Eisenbahn fuhr, so zwischen kleinen Stationen wurde Halt gemacht und wurde halt ein bisschen was zu essen und zu trinken besorgt. Und eine junge Mutter hatte dann ihren Säugling auf dem Arm und dieser kleine Säugling, der kräht, der wollte überhaupt nicht saufen, der wollte nicht essen, dann macht sie links frei, der Kleine will nicht saufen, macht rechts frei, der Kleine will nicht, zieht im Kopf weg. So sagt sie, wenn du kräht jetzt nicht saufst, kriegt der Schaffner.

0: Jochi und Erwin.
1: Mann, so früh haben wir doch nie Herbst gekriegt. Die Bäume sind braun. Der Rasen sieht aus wie eine Sahelzone.
2: Dann spreng den doch. Am besten gleich in die Luft.
1: Ja, sehr lustig. Es gibt ja kein Wasser. Die Brunnen sind trocken gefallen. Die Gräben sind leer.
2: Besonders die Schützengräben. Gott sei Dank. Also für mich als angehenden Wehrpflichtigen.
1: Jetzt hör auf, den Wassermangel ins Lächerliche zu ziehen. Griechenland brennt. Ein Viertel der Menschheit hat kein Trinkwasser.
2: Hauptsache, es gibt genug Red Bull. Außerdem sind 70% der Erdoberfläche Wasser. So, where's the problem?
1: Mehr Wasser, Salzwasser, du Schlauberger.
2: Ja, was denn? Salz rausmachen, Zucker rein und fertig ist das Süßwasser.
1: Mann, oh Mann, was lernt ihr Blagen eigentlich noch in der Schule?
2: Zum Beispiel, dass auch der Mensch zu ca. 90% aus Wasser besteht.
1: Ja, sollen sich die Afrikaner gegenseitig aussaufen? Oder wie stellt sich UN-Kommissar Erwin Hönefeld die Lösung des Wasserproblems vor?
2: Also erstmal weniger pinkeln, muss man auch weniger saufen. Zweitens, nicht in der Sonne arbeiten, denn schwitzt man nicht so. Und drittens, der Dreck fällt auch von alleine ab irgendwann.
1: Nee, also mit dem Konzept sind die Weltwasserprobleme auf alle Fälle gelöst. Bloß mein Rasen, der hat erstmal gar nichts von.
2: Da sag ich Beton, ich sag Teer, ich sag Schotter.
1: Und mein Freund, der Baum, geht tot.
2: Da kann man doch dran pinkeln. Also du, der Hund und wer da sonst alles so dran strüllt, ja?
1: Es ist verboten, in der Öffentlichkeit, besonders in Parkanlagen, zu urinieren.
2: Genau, und dann wundern sie sich, dass alles vertrocknet, ne?
1: Männer dieser Welt, pinkelt in den Park, damit eure Enkel auch noch im Schatten leben können.
2: Super, Pavi, das ist doch jetzt echt mal ein gutes Schlusswort. Du solltest bei Attack mitmachen.

0: Oh, Paul Franjo, ich kann nicht mehr. Mann, so anstrengend habe ich mir dieses Pilgern aber nicht vorgestellt. Also im Fernsehen mit diesen ganzen abgewrackten Promis, da sah das aber viel einfacher aus.
1: Ja, Charlottchen, die waren ja auch auf dem Jakobsweg in Spanien. Wir sind auf dem Syphilisweg in der Serengeti, das ist viel intensiver. Da kommst du endlich mal weg von der Welt und lernst dich selber kennen.
0: Oh, um Gottes Willen, das will ich doch gar nicht. Ich mag mich nicht, Paul Franjo. Das weißt du doch, niemand mag mich.
1: Ja, und wer wüsste das besser als ich? Noch ein Red Bullchen, mein Schätzchen?
0: Hey, guck mal, da drüben, siehst du das?
1: Wen?
0: Den, da, diesen ausgemergelten, klapprigen alten Mann ohne Hose, hinter der verwesenden Antilope, der so seltsam guckt und ruckelt. Mensch, du, ist das nicht hier, Herr Kaiser?
1: Der Herr Kaiser von der Homokraten Schleimer, der mir damals die Bums-Unfähigkeitsversicherung gegen Erektionsstörungen verkauft hat?
0: Ja, hier, früher habe ich den in meiner Werbung gesehen, aber jetzt schon ewig nicht mehr. Waren da nicht irgendwelche Sodomie-Gerüchte?
1: Ach was, niemand ist vollkommen. Los, wir sagen mal Hallo. Hallöchen, Herr Kaiser.
0: Hallo, Herr Kaiser.
2: Oh, ho, ho, na, da hast es ja eine Überraschung. Ist Herr und Frau De Villiers. Haben Sie schon ewig nicht mehr gesehen. Entschuldigung, aber ich stecke hier gerade in einer wichtigen Angelegenheit. Wie geht's Ihnen denn?
1: Super, Herr Kaiser, super. Ich habe immer noch diesen Prostituierten-Import aus Osteuropa und meine Frau hat jetzt diese Kinderarbeitsvermittlung und die läuft also wirklich prächtig.
0: Ja,
1: Herr
0: ja,
1: Kaiser.
0: Niemand lässt sich ja so dankbar ausbeuten wie Kinder, ja, nicht?
2: Schön, schön, dass es Ihnen gut geht. Klasse. Übrigens, hättest du vielleicht einen Schluck Wasser oder einen Job für mich?
1: Oh, leider nein, Herr Kaiser. Sind Sie denn gar nicht mehr bei der Homokraten Schleimer?
2: Leider nicht. Ne, ich bin jetzt mehr Freelancer, wie Sie sehen. Ne? Will mich nicht mehr so feststecken, erlegen.
0: Ja, ja, das kann ich verstehen, Herr Kaiser. Nun, wir wollen Sie auch gar nicht weiter aufhalten, Sie und Ihre Antilope.
2: Ach, scheiß drauf, sie spürt sowieso nichts mehr. Wie geht's denn eigentlich Ihrem Golden Retriever? Der war so attraktiv.
1: Oh, und den mussten wir leider einschläfern, als er größer wurde. Da war er einfach nicht mehr so niedlich, wissen Sie? Aber jetzt müssen wir auch weiter. Selbstfindung und Zuführung zum Göttlichen und so weiter, Sie wissen schon.
2: Klar, göttlich stehe ich auch drauf. Und wenn Sie mal wieder einen Job oder eine Wohnung hätten, dann melden Sie sich doch, ja? Ich bin meistens hier irgendwo.
0: Sicher, machen wir. Schönen Tag noch, Herr Kaiser. Und viel Spaß noch mit Ihrem Kadaver. Aber Vorsicht an den Knochen, die sind manchmal sehr spitz, ja?
2: Da, danke. Und Wiedersehen. Nee, hoffentlich, ja. Könntest du vielleicht noch mal ganz kurz ein bisschen an der Antilope ruckeln? So macht das auch keinen Spaß mehr. Ach,
1: also der Herr Kaiser, der ist aber auch nicht mehr so wie früher, was, Schätzchen?
0: Nee.

0: Firma.
1: Liebe, Intrigen, Portokosten.
2: Schicksale rund um das Wirtschaftsimperium des Fritz F. Niedmeier.
3: Nachdem der ehemalige Firmensitz der Firma Niedmeier, entschuldigen Sie, es muss natürlich heißen der Firma Niedmeier, in Bausch und Bogen in die Luft geflogen ist, gehen die Aufbauarbeiten an dem neuen Firmensitz, also auf dem Roten Platz, zügig voran. Nur wenige Straßen weit davon entfernt, in einem wenig schönen Nachkriegsbetonbau, etabliert sich zur gleichen Zeit unter Suzette Niedmeiers Führung eine andere Firma, die Niedmeier Mode News.
4: Suzette? Komm, lass mal einen Augenblick den Hammer los, ich muss mit dir reden.
5: Ja, Fritz, was gibt es denn?
4: Ja, weißt du, es geht um den Namen deiner Firma. Also du weißt ja, ich bin mit dem Juden Jorbatschow übereingekommen, dass unsere Firma ein bisschen mehr russisch klingen soll.
5: Niet.
4: Ja, genau, Niedmeier. Und verstehst du, da geht es nicht, dass du deine Modezeitschrift Niedmeiers Modenews nennst. Die muss doch natürlich auch Niedmeier heißen, genauso wie du und ich.
5: Genauso wie du, Herr Niedmeier. Aber nicht so wie ich. Ich heiße nämlich Niedmeier.
4: Wie, du heißt Niedmeier? Das geht doch ja nicht. Ich meine, wir sind doch verheiratet. Da kannst du ja schließlich nicht anders heißen als ich, ne?
5: Oh, doch, das kann ich. Wir sind nämlich nicht mehr verheiratet, Herr Niedmeier.
4: Ja, was soll das heißen? Natürlich sind wir verheiratet, Suzette.
5: Nein, wir sind geschieden.
4: Ja, das müsste ich doch wissen. Bei einer Scheidung, da hätte ich doch dabei sein müssen.
5: Nein, musst du nicht. Sagt dir der Name Gretna Green etwas?
4: Ja, sicher, das Heiratsparadies. Hinfahren, heiraten, fertig. Das ist doch der Werbeslogan von denen.
5: Oh, das war der Werbeslogan von denen früher. Heute ist das gar kein Heiratsparadies mehr, sondern ein Scheidungsparadies. Schnell heiraten ist kein Geschäft mehr. Schnelle Scheidungen sind in. Und die machen das auch, wenn nur ein Ehepartner inkommt. Ja.
4: Suzette? Soll das heißen, du hast mich verlassen?
5: Ja. Aber nur, weil du mich innerlich schon seit Jahren verlassen hast.
3: Niedmeier traut seinen Ohren nicht. Erst verlässt ihn seine Frau und jetzt verlassen ihn auch noch seine Sinne. Bewusstlos will er zusammensinken.
5: Oh, aber nicht ihr, Herr Niedmeier. Ihr wird gebaut, da können sie nicht einfach so rumliegen.
3: Nicht einmal mehr das gönnt seine von ihm so angebetete Ex-Frau ihm mehr. Besinnungslos vor Weltschmerz wankt Niedmeier aus dem neuen Verlagshaus von Niedmeiers Mode News in die nächste Kneipe.
6: Was wünschen Sie?
7: Ich will Wodka.
3: Hastig stürzt Niedmeier das große, randvolle Wodka-Glas herunter. Als er die Scherben sieht, weiß er, was er zu tun hat. Nein, sein Leben hat jetzt, wo seine geliebte Suzette ihn verlassen hat, keinen Sinn mehr. Benebelt hebt er eine große Scherbe auf, setzt sie an seine Pulsader und will damit einen endgültigen Schlussstrich ziehen.
4: Na, na, oh, sowas, verdammt, was ist das denn?
6: Ja, das schneidet nicht. Wissen Sie, das ist schon eins von diesen neuen Wodka-Gläser von diesem Niedmeier. Eine Genie und Menschenfreund. Hat aus dem Besten rübergemacht, um uns den Fortschritt zu bringen. Ein toller Kerl.
3: Ist er wirklich so ein toller Kerl, dieser Niedmeier? Und wird dieser tolle Kerl sie überhaupt noch erleben, die nächste Folge von Die Firma?

0: Frieda und Anneliese.
1: Frieda, sag mir mal, wie viel kriegst du denn jetzt mehr?
2: Mehr was?
1: Ja, nicht mehr an Hals. Ab demnächst gibt's 2,4%.
2: Mehr Alkohol pro Flasche Pepsinwein?
1: Nein, mehr Rente auf dein Konto.
2: Hab ich auch gelesen. Auch für die Rentner im Westen?
1: Ja, sind wir doch auch.
2: Da kommt's drauf an, wo man guckt. Von Langenbeck aus gesehen liegen wir im Osten.
1: Ja, und von oben aus gesehen liegen wir unten. Herr Frieda, das sind ja bei deine 12,50 Euro Doppelwitwenrente. Das sind das über 30 Cent. Hast du schon überlegt, was du machst mit dem vielen Geld?
2: Ich dachte an ein Investment oder an Schiffsanleihen.
1: Och, gerade Schiffsanleihen sind im Augenblick sehr unsicher.
2: Ja, habe ich auch gelesen. Die Piraten alle, die sind jetzt ja schon in Westfalen im Landesparlament. Oh.
1: Warum legst du dein Geld denn überhaupt an? Du kannst doch nichts mitnehmen auf der anderen Seite. Leb doch endlich mal.
2: Wie viel kriegst du denn ab Juli, Anneliese?
1: 38 Euro bei Landabgaberente, 15 Euro Altersgeld und Witwenrente. Ja, wie viel das mehr gibt, das weiß ich noch gar nicht.
2: Ach, willst du Heinz doch noch bis in den Juli hinein?
1: Ja, ich dachte, ich lass mir das erstmal von Latzen ausrechnen, wie viel der noch bringt, bevor ich...
2: Wie viel kriegst du denn dann insgesamt, Anneliese?
1: 2.540 Euro. Da komme ich ganz gut so weit mit aus. Aber wie schaffst du das mit einem mickrigen 11 Euro?
2: 12,50 Euro. Aber ich brauche ja nichts mehr. Kittel habe ich noch die nächsten 30 Jahre genug. Beißen kann ich auch längst nicht mehr alles. Und trinken tue ich aus dem Kran.
1: Und Fernsehen kannst du umsonst bei Nivön aus durchs Fenster. Was brauchst du da überhaupt eine Rente?
2: Sagt Reinhard auch und kauft dafür Zigaretten.
1: Die du wegrauchen sollst?
2: Nein, das nimmt Reinhard für mich auch ab. Der gute Junge.
1: Aber Streichhölzer hat er selber, der Schlons, oder was?

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Der Äther. Unendliche Weiten. Dies sind die Abenteuer der FF Enterprise, die mit ihrer 90 Mann starken Besatzung unterwegs ist, um neue Welten zu erforschen, neues Leben und neue Zivilisationen. Viele Lichtjahre von der Realität entfernt dringt die FF Enterprise in Galaxien vor, die nie ein Mensch zuvor gehört hat.

0: Rückkehr der dicken Frau Hildegard oder die dicke Frau Hildegard kehrt zurück.
1: Komm, Köcki, mein Junge, erstmal einen Hebel auf unsere Wiedervereinigung. Los, los, nimm noch einen Jägermeister, los. Ja,
2: los, und jetzt erzählt uns doch mal, was ihr Anglis in der Zwischenzeit alle gemacht habt, ey. Spock, was hast du denn so von deiner Weltalltingelei als Kabarettist zu berichten, hä?
3: Nur eines, ja? Als ich zum ersten Mal im Leben glücklich war.
1: Ach was, glücklich. Jetzt sind wir wieder zusammen unglücklich. Ja. Ist doch auch was, oder?
2: Und sag mal, Kirk, ne? Du und die dicke Frau Hildegard, hä? So ganz allein im Imbiss, wo romantisch die Fritteuse britzelt. Was ist denn da gelaufen, hä?
3: Dass wir uns sagten und was zwischen uns passiert ist, geht niemandem was an, nur uns.
1: Oh. Ach, was, sei froh, dass du die alte Walze los bist.
2: Ja, ehrlich. Oh mein Gott, oh, guck mal da, was beamt sich denn da an Bord? Das ist ja gewaltig, ey.
3: Meiner Ansicht nach gibt es nur zwei Möglichkeiten. Ja? Entweder wir haben es hier mit einer Raumboje zu tun, oder?
1: Der dicken Frau Hildegard!
4: Juhu, schon! Oh, da bin ich endlich. Oh Gott, oh Gott. Ich hab das ganze All nach oben abgeklappert. Und da ist ja auch mein kleiner Schnuckel-Captain. Komm, lass dich mal ganz fest an mich drücken.
1: Das ist schon kein Drücken mehr. Die ist ein menschlicher Presscontainer. Oder wie würdest du das denn, Spock, hä?
5: Bei uns nennt man diese Tötungsart Talshire. Es ist früher eine Methode zur schmerzlosen Hinrichtung gewesen.
1: Sag ich ja.
4: Und übrigens, mein kleiner Sonnenschein, ich habe die Hälfte der Schiffsaktien gekauft und was? Werde jetzt für immer bei euch bleiben.
1: Was ist los?
2: Nein, nein, hören Sie, Frau Hildegard, das können Sie unmöglich machen, wenn Sie hier auf dem Schiff mal hinfallen, dann gibt das ein Weltraumbeben.
5: Außerdem fressen Sie uns die ganzen Lebensmittel auf, ohne dass wir einen Nutzen davon haben.
2: Ja, eben, ne?
1: Richtig, wir werden alle verhungern. Kirky, du musst die dicke Frau vom Schiff schmeißen oder wegfasern.
2: Ja, wegfasern.
6: Nein, nein, nein, nein, das tue ich lieber nicht. Der Auftrag der Enterprise ist, wie Sie ja wissen, fremdes Leben zu erforschen.
2: Ja, aber auch so dickes Leben.
4: Oh, ist das schön, hier wieder bei euch zu sein. Lasst mich euch ein Küsschen geben.
1: Nein,
2: nein, nicht.
4: Nun rennt doch nicht weg. Ich hab euch doch lieb.
6: Faszinierend.

0: große Momente der Weltgeschichte.
1: Mann, ist das dunkel hier in deinem Zimmer.
2: Junge, hast du wohl recht.
1: Boah, wie spät mag's denn wohl sein?
2: Keine Ahnung. Hast du mal gerade Hammer und Meißel? Dann guck ich mal nach.
3: Aus der Reihe Große Momente der Weltgeschichte hörten Sie heute: Das Fenster wird erfunden. Montag vor 780 Jahren bei Udo zu Hause.

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1: Brrr. Frau überlebt Sprung aus 12. Stock. Brrr. Man kann sich doch auf nichts mehr verlassen.
2: Selber. Brrr. Das war bestimmt ein Kavalier, der die unten aufgefangen hat.
1: Kameradenschwein. Mama, wie siehst du denn aus?
2: Ja, das ist die kurze Latzlederhose von unserem Volker noch.
1: Bist du jetzt schwul geworden?
2: Nein, ich gehe gleich nach einem Oktoberfest in eine Hypothekensiedlung und ich dachte, du kommst auch wohl mit, Papa.
1: Nee, alles voller Friseure und Japaner.
2: Doch, nur in München, hier nicht. Und es gibt auch Bier. Papa, huhu, Papa, es gibt Bier, Bier.
1: Die verdünnte Katzenbisse könnt ihr selber trinken.
2: Man kann sich da auch einen Schnaps reinkippen, dann geht das wohl mal.
1: Dann bring mir einen Eimer voll mit.
2: Ich dachte, wir machen mal was zusammen, nie kommen wir raus.
1: Gerade letzte Woche waren wir doch draußen.
2: Ja, aber nur weil sie den Blindgänger entschärft haben in der Siedlung, mussten wir alle mal in eine Turnhalle.
1: War doch ein schöner Ausflug, Mann, war ich stramm.
2: Komm, Papa, ich hab dir die Karo-Tischdecke umgenäht und untenrum geht wohl noch deine Joggingbuchse.
1: Was ist da an meinem Korthut?
2: Das ist dein Rasierpinsel. Bei dir kommt doch schon lange kein Bart mehr von den vielen Hormonen in den ganzen Bier. Nächstes Jahr kannst du sogar einen Dirndl anziehen bei deiner Oberweite.
1: Dämliche Pekingente. Bleib lieber zu Hause und guck die Lass Jucken DVDs zu Ende.
2: Dann rufe ich Herrn Rosinski an, ob der mit mir eben nach dem Oktoberfest geht. Der ist nämlich charmant und hat sich, glaube ich, ein bisschen nämlich verliebt. Ach, du bist ja eifersüchtig. Wie schön, Papa.
1: Ich? Auf einen schwierigen Hundefriseur? Meinetwegen kannst du mit dem ins Tierheim auswandern.
2: Dann nehmen die keine Menschen.
1: Euch schon. Und jetzt bring mich ein.
2: Ich weiß schon.

0: 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Heute
1: schwarz gefochten.
2: Stopp, Entschuldigung, aber ich muss Sie leider unterbrechen, hallo?
3: Was fällt ihm ein? Ja. Sieht er nicht, dass wir mitten im Kampf mit den Schergen des Kardinals sind? Wer ist er überhaupt?
2: Also ich komme von der Gebühreneinzugszentrale und Sie geben also zu, dass Sie Ihre Degen geschäftlich nutzen?
4: Ja, na und?
2: Sind die Degen denn hier irgendwo angemeldet?
3: Angemeldet? Nein! Wo kann man sie denn anmelden?
2: Anmeldeformulare der GEZ gibt es bei allen Banken und Sparkassen. Und nicht vergessen, erst anmelden, dann einstechen.
1: Das war die bei uns nicht gebührenpflichtige Folge der drei Musketiere. Bitte überweisen Sie 18,35 Mark oder so an das Wendländische Musketierkombinat in Lüchow.

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1: Kaum ist das Eis geschmolzen auf Seen und Tümpel, rüstet sich die vermilbte Schar der Gefiederten für die neue Saison. Deutschland sucht den Teichrohrsänger, heißt es drunten im Schilf. Und schon versammeln sich die unbegabtesten Interpreten der ganzen Vogelwelt im feuchten Rührsicht. Pröck, pröck, pröck, wirbt der Schwirrl um einen Plattenvertrag. Weiter oben am Firmament meldet sich der Gsauseier mit lautem Crack, Crack. Diese RTL-hafte Geräuschemission treibt noch den gutmütigsten Tierfreund in die Flucht. Welch himmlische Ruhe herrscht dagegen im Naturkundemuseum, wo das kundige Messer des Präpisators dem Gekrächze einen Riegel vorgeschoben hat. Hier draußen jedoch rissen die flatterhaften Gesellen noch ungenierter den Schnabel auf, wäre da nicht die ordnende Hand des Tierfreundes. Mahnende Worte wie »Jetzt ist aber Ruhe im Puff« verhallen ungehört am Teich. Da heißt es, der Rede mit Ansinnen Mittel und Nachdruck zu verleihen. Einen Posten Schrot, gerecht im Schilf verteilt, räumt mit den übelsten Quergeistern baldigst auf. Doch kaum ist der Schuss verklungen, schallt der tiefe Bariton einer Rohrdommel drunten vom Bach. Hup, hup, hup. Gut, dass Namensvetter Johann Sebastian das nicht mehr miterleben muss. Man dürfte sogar raten, aus welcher Körperöffnung der Dommel dieses unästhetische Gesäus entwich. Keiner unserer gefiederten Interpreten am Weiher kann auch nur im Ansatz die Stimme halten, geschweige denn eine heitere Melodie hervorbringen. Wir alle kennen dieses Phänomen vom Shantychor. Je näher ein Sänger am Wasser baut, desto furchterregender wird sein Gesang. Da kann man nur hoffen, dass der NDR nicht auch noch das Gekrächze des Teichgeflügels in seinem dritten Fernsehprogramm überträgt. Sollte das eintreffen, muss unsere Schrotflinte deutliche Worte in Richtung GEZ-Fahnder sprechen. Bis zum nächsten Mal, Ihr kleiner Tierfreund.

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2: Einen herzlichen Gruß von meiner Seite, lieber Hörer. Jesus verwandelte Wasser in Wein. Warum nicht in Bier? Das ist doch viel bekömmlicher in der Hitze Palästinas und enthält ja auch nicht so viel Alkohol. Aber was soll's, meine Freunde? Der Esel findet allein nach Haus und Flensburg ist weit weg. Bis zum nächsten Mal, ihr Kassowart von Sondermühlen.

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1: Okay, nun bin ich dran. Yo. Ich sehe was, was du nicht siehst, und das ist weiß.
2: Um Ihre Mütze, Herr Kapitän.
1: Oh, war zu einfach, was? Ich nochmal. Ich sehe was, was du nicht siehst, und das ist wieder weiß.
2: Um Ihre Mütze.
1: So ein Schieß. Okay, gib mir noch eine Chance, ne? Ich sehe was, was du nicht siehst, und das ist durchsichtig.
2: Hä? Was soll das denn sein?
1: Ach komm, guck dich doch mal um. Also, das ist durchsichtig und schwimmt.
2: Milky Way!
1: Blödsinn! Reiß dich bloß zusammen. Das musst du doch sehen. Ist wirklich ganz in der Nähe. Ich sehe was, was du nicht siehst. Und das ist riesengroß. Durchsichtig, wie gesagt, kommt immer näher. Und wenn ein Schiff draufknallt, dann geht's kaputt. Und mehr Tipps kann ich ja meinem besten Willen auch nicht geben, ne?
2: Ach, verflucht, ich komm nicht drauf.
1: Ach, das glaubt man doch nicht. Also, pass auf. Es ist sehr groß, wie gesagt. Es kommt immer näher. Und weißt du das?
3: Aus der Reihe Große Momente der Weltgeschichte hörten Sie heute die berühmte letzte Ich sehe was, was du nicht siehst Runde auf der Brücke der HMS Titanic.

0: Ich weiß auch nicht, wie es passieren konnte und wo es herkam. Es war plötzlich einfach da, mitten in meinem Gesicht. Ich wachte eines Morgens ganz normal auf und ich krieche nicht mehr weg. Ich reiße, kratze. Es hilft alles nichts. Ich bin völlig verzweifelt.
1: Thomas K. aus P. bei R. Süd ist nur eines der zahlreichen Opfer des Oberlippenbartvirus. Zwar ist der Haarbefall bestimmter Gesichtsregionen, vor allem denen des Mannes, eine Krankheit, die so alt ist wie die Menschheit selbst. Doch trotzdem ist es bisher noch nicht gelungen, ein wirksames Heilmittel zu entwickeln. Wir fragten Professor Dr. Justus Fallmeier vom Behaarungsinstitut in Bad Salzuflen. Herr Dr. Fallmeier, steht die Schulmedizin hier vor einer unlösbaren Aufgabe?
2: Nein, allein die Tatsache, dass die Medizin in den letzten 2000 Jahren auf diesem Gebiet erfolglos gewesen ist, gibt noch keinen Grund zum Pessimismus, möchte ich mal sagen. Ein erster Schritt bei der Bekämpfung der virusbedingten Oberlippenbartbehaarung. Wir Mediziner benutzen hier auch den Fachterminus Schnauz oder Schnurrbart. Ist ja bereits getan, nicht?
1: Gemeint ist hiermit eine neue Entwicklung auf dem Sektor medizinischer Geräte, genannt Rasierapparat, durch den es möglich ist, den Schnauz oder Schnurrbart operativ aus dem unteren Nasenbereich zu entfernen. Es reicht hierzu ein kurzer stationärer Eingriff, bei dem sogar auf eine Narkose verzichtet werden kann. Ein Problem bleibt allerdings bestehen.
2: Denn leider ist der Erfolg dieser Behandlung nur temporär. Sie müssen sich das so vorstellen, der Rasierapparat trennt mit Hilfe feiner, aber messerscharfer Klingen den Haarbesatz von der Hautoberfläche. Es gelingt ihm aber nicht, die Wurzel des Krankheitsträgers zu entfernen. Ja? Also je nach Veranlagung und Intensität der Infektion kann das Barthaar innerhalb weniger Tage, manchmal sogar nur weniger Stunden auf die erkrankte Hautpartie zurückkehren.
1: Eine endgültige Heilung scheint für den bartiösen Patienten derzeit nicht in Sicht. Regelmäßige Pflege und Konsultationen beim Hausarzt oder einem Spezialisten sind jedoch absolut notwendig, wenn das Schlimmste verhindert werden soll.
3: Ach, das ist wie bei meinem Freund, ne? Also es begann ganz harmlos, ein paar Tapare unter der Nase, ne? Und dann wurde es dort immer buschiger. Und ich sag zu ihm, du Manfred, geh lieber zum Arzt, nicht? Wer weiß, was ist, ne? Vielleicht hast du dir ein Oberlippenbart eingefangen, nicht? Ne? Ja, aber er sagte nur immer, nein, nein, das geht wieder weg, ne? Das ist nicht so schlimm. Ja, und dann veränderte er sich plötzlich, ne? Also er konnte seine Hemden nur noch offen tragen, ne? Und an seinem Hals, also ich dachte, es wäre nur ein Ekzem oder ein Geschwür, nicht? Aber dann sah ich, dass das eine Goldkette war, ne? Und kurze Zeit später war sein VW weg, nicht? Und er hatte sich in einen Ford Capri verwandelt, nicht? Ach, wir sind schon bei fast allen Ärzten gewesen, aber sie machen uns wenig Hoffnung. Ach, es ist hart, aber wir müssen damit leben. Der Manni ist nun mal jetzt Schnurrbartträger. Igitt.

0: Sprungs unterwegs.
1: Ja, Dach, Herpes von der Lünen. Hier wohnst du jetzt also. Ja, ich meine, du musst ja nicht immer so voll da sein. Nicht? So ein Fahrradschuppen kann man sich ja auch schön gemütlich machen, sehe ich hier. Sag mal, Herpes, was machst du denn jetzt eigentlich so?
2: Guten Tag, Hans-Werner Bums. Ja. Ich ja. War super toll. Ich habe ganz, ganz toll viele Engagements in Aussicht. Nächsten Monat löse ich zum Beispiel Thomas Gottschalk ab bei Fetten Tess.
1: Ach, das ist interessant.
2: Ja, und Hollyfoot ruft auch ständig an. Also, die rufen fast jeden Tag drüben in der Imbissstube an.
1: Moment, Imbissstube? Wieso?
2: Ja, ich habe hier kein Telefon in dieser Suite.
1: Suite?
2: Ja, ich habe kein Telefon wegen der vielen Fans, die immer anrufen.
1: Ne? Ja, das verstehe ich, Herbst. Das Problem aller großen Stars. Ne? Sag mal eine ganz andere Frage. Wie denn, dass ich ein bisschen zu kalt hier? Deine Kortschuhe sind ja vollkommen mit Eis überzogen, Herbst. Die Füße sind doch bestimmt schon ganz brandig, hä?
2: Weißt du, Hans-Werner, die viele tausend Quizmaster, die damals in Stalingrad waren, haben die sich jemals beklagt?
1: Hab ich jedenfalls nichts von gehört, dass ich da tausende von Quizmaster beklagt hätte. Nee,
2: wieso?
1: Nee.
2: Wir Leute vom Showgeschäft, uns geht es nur um eins.
1: Um die Kohle?
2: Nein, das spielt überhaupt keine Rolle.
1: Weiber, was?
2: Quatsch, also, es geht uns um einen Platz in den Olymp der Quizmasters, ne? Neben Kuhlenkampf, Frankenfeld, Fico Torriani, Walter Spabia.
1: Moment, Herpes, der war meines Wissens hauptsächlich Briefträger.
2: Ja, wollen wir sein, die Ewigkeit. Immer während des Mann an der Einschaltboten, nicht anwollende Applaus der englischen Kandidaten, die in der Hölle brachen und Petrus als Katrin verkleiden.
1: Ja, ich danke dir für das Interview, Herpes. Ich muss jetzt gehen. Ach, wenn du dir irgendwann mal die Füße wegmachen lassen willst, ich kenne einen pensionierten Tierarzt. Mach's gut, Herpes.
0: Wieder einer weniger. Den kann man doch wohl total abschreiben. Schade eigentlich. War ein begabter Mann, dieser. Tja.

0: Was ist das? Ich sehe was, was du nicht siehst, und das sieht gelb aus.
1: Na, keine Ahnung. Ist es vielleicht Post?
0: Nein, ich hab doch gesagt, ich sehe was, was du nicht siehst, und das sieht gelb aus.
1: Ich weiß nicht.
0: Wie Fahrgemeinschaft.
1: Hä, wieso sieht gelb aus?
0: Ja, es sieht gelb aus, in meiner Fantasie.
1: Ist die blöd, nix drauf hören. Lieber gleich selber hören. Fahrgemeinschaft gleich in diese Programm.
0: Wie sieht gelb aus?
2: Die Fahrgemeinschaft!
0: Ey, ist das eine Salzstrecke, Kalle?
3: Wieso? Hier fahren wir doch jeden Tag. Was ist denn da heute so scheiße dran?
4: Bahnübergang kommt mir heute auch länger vor als sonst.
0: Guck mal, Saro, aus dem Fenster, wo der doofe Kalle langfährt.
3: Was ist denn los mit euch? Schon wieder was zum
4: Hosen? Mist, Idiot von Kalle fährt nicht quer, sondern längs über Bahnübergang.

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0: Himmel nochmal! Der Telefon! Frau Jaumann! Warum nehmen Sie denn nicht ab? Frau Jaumann! Hören Sie denn nicht?
1: Nein, Frau Graumann hört nicht, da sie nach dem letzten Telefonat ohnmächtig vom Stuhl und anschließend in tiefen Schlaf gesunken ist. Nun träumt sie von der Zeit vor ihrem Hormonunfall, als sie noch jung und ohne Bart und noch nicht mit ihrer tiefen Stimme gestraft war.

0: Schlag mich.
1: Frau Jaumann, aufwachen.
0: Wo bin ich? Herr Niedmeier, Sie hier?
1: Frau Menschen, was soll er denn? Macht hier während der Arbeit ein Nickerschen, also das ist doch nun wirklich...
2: Es dauert ein wenig, bis Frau Graumann ihre Zwetschgen wieder zusammen hat. Dann erzählt sie, dass man ihr am Telefon 1 Million Piepen angeboten habe, worauf sie in Ohnmacht gefallen sei. Was Niedmeier sehr komisch findet.
1: Ja, Mensch, 1 Million Piepen. Das ist ja prima. Und Sie fallen in Ohnmacht.
0: Herr Niedmeier, es gibt da noch eine Bedingung.
1: Na, wenn schon, 1 Million. Dafür täte ich so ja zum Nordpol surfen. Und zwar splitterfasernackt.
0: Herr Niedmeier, die Bedingung lautet, dass ich Erwinchen wieder bei mir aufnehme.
1: Na, wenn nicht weiter nichts ist. Erwinchen, na, das ist gut. Grau, Mensch.
0: Ja.
1: Sagten Sie Erwinchen?
0: Ja.
1: Sie meinen doch nicht das Erwinchen?
0: Doch, genau den.
1: Jenen schrecklichen Erwin, dessen
2: Richtig, dessen Leihmutter Frau Graumann war. Ältere Hörer in den 70ern werden sich noch erinnern. Ebenso daran, wie Erwin eines Tages... Ach, wir spielen Ihnen das einfach nochmal vor.
3: Onkel Niedmeier?
1: Was ist denn jetzt schon wieder, Erwin?
3: Was magst du lieber? Frisch gepressten Leberwurstsaft oder Leberwurstsaftkonzentrat?
1: Ja, weder noch. Wie oft soll ich dir das noch sagen?
3: Aber warum hast du denn eine Leberwurstplantage?
1: Zum allerletzten Mal, ich habe keine Leberwurstplantage.
3: Hast du doch in Alaska.
1: Nein.
3: Hast du doch.
1: Nein.
3: Doch.
1: Nein.
3: Doch.
2: Kein Wunder, wenn Niedmeier damals an einer schweren Kleinkindphobie erkrankte. Also kam Erwin zu Pflegeeltern, die ihn aber bald auch nicht mehr ertragen konnten und Frau Graumann jetzt 1 Million Piepen bieten, falls sie Erwin wieder bei sich aufnimmt. Niedmeier raubt das den Atem.
1: Bitte nicht, ihr Raummenschen, tun Sie mir das nicht an. Sie müssen ablehnen. Ich könnte das nicht ertragen. Erwin!

0: bei Frieda und Anneliese.
1: Wann holen die den Baum denn endlich ab? Es ist nachgerade April durch beinahe. Wir sitzen da immer noch mit den schäbigen Baum zu sitzen.
2: Die waren doch schon da vor 2-4 Monaten. Erwin mit der Jugendfeuerwehr. Zu geizig für die 2-Euro-Spende, war Frieda?
1: Bei uns hat keiner geklingelt.
2: Der Baum musste bis 5.46 Uhr sauber abgeschmückt an der Straße liegen. Und dann wurde der recycelt.
1: Was für ein Zeikel, du Drakel. Wir schmeißen immer komplett mit Schmuck aufs Osterfeuer. Aber dies Jahr dachten wir, die Feuerwehr schmückt den ab.
2: Schmück den ab. Ich schmück dich gleich ab, du Döskopf. Was habt ihr denn jetzt gemacht mit dieser traurigen Todmantanne hier? Hä?
1: Jetzt lassen wir den stehen bis in Sommer.
2: Ja und?
1: Dann hängen wir Apfelsinen dran.
2: Och ja, auch schön. Und Pfingsten, eine Pulle Himbeergeist. Ja, so hangelt man sich von Fest zu Fest, bis Heldengedenktag die letzte Nadel fällt.
1: Nein, so lange nicht. In August kommt ja schon wieder der neue Baum.
2: So früh? Und der hält sich dann bis Weihnachten?
1: Ja, mit Ballen. Reinhard kriegt den übers Finanzamt zu Sommerpreisen.
2: Wie geht das denn?
1: Hier, Fichtenschonungs Heini. Der zahlt schon seit Jahren seine Steuerschulden mit Tannenbäumen ab.
2: Ja. Das dürfen die doch gar nicht annehmen, so Beamtens. Das ist doch Korruption.
1: Nee, Beamten lassen sich nach Feierabend bestechen, dann ist das kein Tatbestand.
2: Ach so, nach 15 Uhr muss man da kommen, wenn man den Baum haben will.
1: Meistens sind die dann noch nicht von Essen zurück.
2: Könnte Reinhard für uns da auch schon einen Baum besorgen in August?
1: Ja, bestimmt. Aber dann nimm gleich fertig geschmückt. Das machen die in so eine beschützende Werkstatt für 5 Euro. Komplett mit Lametta und elektrische Kugeln.
2: Das ist ja günstig. Ab August schon Weihnachten und das für 5 Euros. Ja, dafür kann man es nicht sein lassen.

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Und es war wirklich eine schwere Wahl für die fünf Jungs von den Bots. Waren sie doch noch nie in Deutschland gewesen? Woher sollten sie da wissen, was sie trinken sollten? Ja, zusammen lange und viel musste es sein, das war klar, aber was? Amselfelder, Bessengeneva, Heineken, Kellergeister, Hustentropfen oder Obstler bei jedem Rock gegen Rechts Festival waren sie dabei und die Bots konnten damals die Ehrenrettung Hollands noch nicht einem Ruud Gullit oder Marco van Basten überlassen, also tranken sie im Namen der Gerechtigkeit mit ihren deutschen Freunden um die Wette. Ja, die Niederlage bei der Fußball-WM 1974 gegen die Deutschen, die saß noch tief bei den Niederländern und deswegen wurde 1979 auf königlichen Geheiß die Gruppe Beatrix Opten Slaten, kurz die Bots, gegründet. Wenn man schon nicht im Fußball mithalten konnte, so wollte man den Deutschen wenigstens im Trinken voraus sein. Ein zweimonatiges Trainingslager in der größten holländischen Brauerei schien eine gute Vorbereitung zu sein, nur leider war dieses große Vorhaben zum Scheitern verurteilt. Gemeinsame Auftritte der Bots in der Hitparade mit Tony Marshmallow und Peter Rudin brachten den Beweis. Der schöne Tony und der schlaksige Peter sind halt echte Profis auf ihrem Gebiet. Rote Lippen, roter Wein, rote Nasen sollst du küssen. Das sprach Bände. Seitdem ist es still geworden um die fünf sympathischen Niederländer. Die Redaktion Geheimnis Deutscher Schlager spürte sie aber auf und besuchte sie bei einer Gruppe in der Nähe von Groningen, die aus verständlichen Gründen anonym bleiben will. Dort fragten wir Bonky Bongards, den Sänger der Bots, wie das alles geschehen konnte. Doch er, genauso wie die übrigen Mitglieder der Bots, sie befanden sich gerade in einer heftigen Auseinandersetzung, wer aufstehen und die Milch fürs Abendbrot holen solle. Sie waren alle vor laufenden Mikrofonen nicht zu einer Stellungnahme bereit. Schade.

0: Schlachthof hier? Nein, wir können keine Tiere mehr gebrauchen. Nein, beim besten Willen nicht. Wir sind bis oben in voll mit Tiere. Ja. Nein, wir haben heute Morgen erst wieder 400 tote Zebras reingekriegt. Ja, natürlich ist das schlimm. Ja, das geht jetzt schon seit 14 Tagen so. Jeden Tag 300 bis 400 von den Viechern. Wir wissen gar nicht mehr, wohin mit dem Zeug.
1: Das war aus der Reihe Große Momente der Weltgeschichte. Etwa zwei Wochen nach Einführung des Zebrastreifens wird das System umgestellt. Von echten Tieren, die aufs Pflaster gelegt werden, auf von Hand gemalte Streifen auf der Fahrbahn.

0: Machen Sie sich keine Sorgen. Bei uns bekommt jeder eine Chance. Egal, wie viel er während seines irdischen Lebens verbockt hat. Also, dann legen Sie mal Ihren seltsamen Schnurrbart ab und kommen Sie rein, Herr Möllemann. Das mit dem Gerät zum Wolken zusammenschieben ist, wie Sie schon sagten, eine wirklich pfiffige Idee. Aber da sprechen Sie dann doch mal mit dem Chef darüber, in Ordnung? Ja. Meine Güte, was für ein Andrang heute hier oben. Und alles Ärsche. Was mag nur geschehen sein auf der Erde? Hallo, mein Sohn. Wer bist du?
1: Guten Tag, Herr Petrus. Mein Name ist Horst Sergio und ich war so eine Art Wohnungsmakler.
0: Oh, nun, ich hoffe, du bereust das jetzt. Hast du denn vielleicht auch einmal in deinem Leben etwas Gutes oder wenigstens etwas nicht ganz Widerwärtiges getan?
1: Ich habe einmal einer blinden, schwangeren Frau 4 Jahresmieten Vermittlungskaution zu wenig berechnet und es nicht zurückgefordert. Also, das heißt, ich hätte es natürlich noch, aber dann bin ich ja irgendwie gestorben.
0: Nun, ich glaube, das können wir wohl durchgehen lassen. Komm rein, herzlich willkommen im Paradies. Die Harfe und das Hemdchen bekommst du dort hinten an der Hospitality-Wolke hier.
1: Dankeschön, vielen Dank. Und übrigens, falls Sie in nächster Zeit vorhaben sollten, hier auszuziehen und sich irgendwie nach etwas Neuem umzuschauen, verbessern wollen oder so, also ich habe da immer noch erstklassige Kontakte und könnte Ihnen jederzeit...
0: Ja, danke,
1: also,
0: aber das besprechen
1: kein Problem.
0: Wir dann ja. Lieber mit dem Chef, ja? Ich okay. Bin hier nur für den Empfang zuständig.
1: Danke.
0: Wir sehen uns später noch. Meine Güte, dieser Makler, obwohl ein eigenes Himmelreich wäre vielleicht ja gar nicht mal ganz so schlecht. Hallo, mein Sohn. Wer bist du?
2: Hallo. Guten Tag, Herr Petrus. Ich bin Herr Radioven und ich komme nur einmal ganz zufällig hier bei Ihnen vorbei, um Ihnen das...
0: Entschuldigung, was meinst du mit zufällig? Bist du denn gar nicht verstorben?
2: Ja, sowas kann man ja nie so genau wissen, aber denkbar wäre es schon.
0: Nun, also wie auch immer. Möchtest du denn in unser Reich aufgenommen werden?
2: Oh ja, gerne. Das wäre sehr freundlich.
0: Schön.
2: Dann könnte ich ja allen hier oben einmal das Geheimnis meiner Sendung, das Frühstücksradio, erklären, bis in alle Ewigkeit.
0: Da fällt mir jetzt ein, ich weiß auch gar nicht, ob wir momentan noch einen Platz frei haben. Ich muss mal schauen. Weißt du, es ist gerade sehr viel los hier bei uns und
2: Dann warte ich eben so lange.
0: Nein, wir rufen
2: an. Und in der Zwischenzeit erzähle ich einmal Ihnen und Ihrem Herrn Gott ausführlich das Geheimnis meiner Sendung, das Frühstück.
3: Nein!
0: Was?
3: Lass bloß nicht diesen Nervenarsch mit der Melone hier rein. Schick ihn weg. Aber schnell!
0: Aber Herr, wir können doch nicht einfach so eine Seele abweisen.
3: Doch, können wir wohl.
2: Hallo, Herr Gohott. Ich komme nur einmal ganz zufällig hier vorbei, um Ihnen einmal bis ans Ende aller Tage...
3: Tür zu!
0: Frühstücksradio.
4: Viel Gefühl fürs WC.
2: Hallo? Hallo? Aber so machen Sie doch wieder auf. Ich habe doch gar keinen Schlüssel. So kann ich Ihnen doch gar nichts erzählen. Hallo? Naja, dann muss ich wohl wieder zurück auf die Erde gehen. Schade, oder? Hallo?

0: soll denn das ganze Gekrickel hier überall an den Häusern?
1: Das ist denen ihre Schrift. Damit verständigen die sich.
0: Mit so einem Gekrickel? Das kann doch kein Schwein lesen.
1: Die schon. Die bimsen das von klein auf. Mit anderthalb Jahren hängen die schon in der Schule rum.
0: Und dann wird jahrelang Gekrickel gebimst. Mann, sind die doof.
1: Die haben auch noch andere Schulfächer. Zum Beispiel deutsche Erfindungen nachbasteln oder scheißige Autos malen.
2: Japan, sehr gute Motorräder. Ich habe mal gehabt Unfall gegen japanische Motorrad. An Mercedes nicht mal Beule. Sehr gut.
0: Das sind aber ganz schön viele hier, wa? Was machen die denn den ganzen Tag? Bloß Gekrickel lesen?
1: Außerdem ziehen sie sich noch gebrauchte Mädchenschlüpfer aus dem Automaten.
0: Können die sich keine neuen leisten?
1: Die Typen hier stehen auf sowas und zahlen dafür.
0: Echt? Was meint ihr, was ist denn der hier wohl wert?
1: Kannst ja mal versuchen, den loszuwerden.
0: Hallo, guckt mal, 1A Schlüpper, viel geblaucht, Schlüppel zu verkaufen, guckt mal, hallo.
1: Für den verwarzten Liebestöter gibt's keinen Yen.
2: Und wenn doch, dann wir müssen mit Gysi ohne Unterhose noch 38 Tage durch die Welt fahren.
1: Ach du Scheiße, die sitzen.

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0: Portokosten.
1: Schicksale rund um das Wirtschaftsimperium des Fritz F. Niedmeier.
2: Ja, die Firma, Frau Graumann, Sie wünschen? Ah, tut mir leid, Direktor Niedmeier ist auf unbestimmte Zeit verreist. Nein, ich darf nicht verraten, wo er ist. Wann ich ihn das nächste Mal sehe? Ja, im Moment, da muss ich mal eben schauen, wann im Gefängnis wieder Besuchszeit ist.
3: Nein, diese Frau Graumann, aber es ist wahr. Firmenchef Niedmeier und sein Chefkonstrukteur Schrage müssen nach wie vor im Langeooger Inselkarzer brummen.
4: Chef, ich schätze, das Frühstück kommt.
5: Hier, ihr Banditen, euer Frühstück.
6: Was dann? Schon wieder nur Brot und Wasser?
5: Beschwerden über das Essen sind direkt an den Gefängniskoch zu richten. Soll ich ihn kommen lassen?
6: Ja, worum ich gebeten haben will, ja.
4: Chef, bedenken Sie bitte, dass der Koch Bommi Pflaume heißt.
6: Bommi Pflaume? Der niedersächsische Champion im Kopfscharen.
5: Also, was soll ich dem Koch denn jetzt ausrichten?
6: Ach, ja, sagen Sie ihm doch bitte, dass wir seine Speisen für äußerst delikat erachten.
4: Richtig.
6: Vor allem das Frühstück, ja.
5: Alles klar, hab schon verstanden. Ja. Ah ja, hier, dieses Paket hier ist für euch abgegeben worden. Darauf!
6: Ja, na los, Schrare, packen Sie schon mal aus.
4: Natürlich, Chef. Oh, was ist das für eine Überraschung? Eine Torte von Frau Graumann.
6: Oh, geht, wo ich Teufel noch
4: mal. Lecker. Rollmops auf Sahne, auch ein Stück, Chef.
6: Wollen Sie mich vergiften? Nein, Schrare. Moment mal. Schrare?
4: Ja?
6: Was hat dann die Torte eigentlich für eine komische Form?
4: Komisch? Wieso komisch? Die Torte hat die Form einer Eisensäge. Was soll denn daran komisch sein? Chef?
6: Ja?
4: Sagte ich gerade Eisensäge?
3: Richtig. Per Rollmops-Sahnetorte hatte Frau Graumann eine Eisensäge ins Gefängnis geschmuggelt. Daneben finden unsere Knackis im Tortenboden noch einen Hammer nebst Meißel, außerdem Sprengstoff, der als kandierte Gurken getarnt in der kunstvoll gespritzten Sahnehäubchen steckt.
4: So, Chef. Nach meinen Berechnungen dürften die Sprünglöcher tief genug sein. Jetzt noch vorsichtig den Sprengstoff einführen.
6: Ganz vorsichtig.
4: So, Chef. Sie können zünden.
6: Na dann, Schrache. Toi, toi, toi.
4: Ja.
3: Doch der Ausbruchsversuch misslingt. Statt die Außenmauer springt Schrage bloß die Trennwand zur Nachbarzelle weg, in der Bordellpfarrer Heinz Albrecht einsitzt, den Niedmeier und Schrage wegen der nunmehr fehlenden Wand als Zellengenossen zu ertragen haben.
4: Chef, langsam geht mir dieser komische Heilige mit seinen ewigen Stoßgebeten auf die Nerven.
6: Mir auch, Schrage. Ich finde, wir sollten ihm zur Abwechslung mal ein bisschen die Absolution erteilen.
7: Erbarmen! Habt Erbarmen mit einem armen, nichtsnutzigen Bordellfahrer!
6: Was sagt er?
4: Erbarmen kannst du haben, Pfaffe. Einmal links.
6: Und einmal rechts.
4: Einmal links. Ja. Und nochmal, weil es so schön war.

0: Frieda und Anneliese.
1: Moin Frieda, na, hast du bist noch raus? Klingt so. Ach, liegst noch im Bett. Ja, du, ich muss dich unbedingt noch was fragen, sonst hätte ich nicht frühstücken können vor lauter Unruhe. Sag mal, hast du schon die kalte Seite gelesen? Nicht. Ja, jedenfalls, pass auf. Die Anzeige von Beckmanns Mimi steht doch im Kreisblatt, ne? Ja, und ihr wart doch damals mit den Kriegsgefangenen von die Beckmanns befreundet. Ja, du doch ganz besonders. Nein, nein, geht ja auch keinem was an. Ne, jedenfalls kennst du dich in den Verhältnissen ja aus. Und nun wollte ich mal bloß fragen, wer das ist, der da alles drunter stand. Pass auf, hier. In stiller Trauer, Fliesenleger, Innungsmeister Gerhard Roderich Wilhelm Pieper und Frau, geborene Beckmann mit Heidemarie, Annegret, Jutta und Rolf. Brandmeister Ansgar Maria Beckmann und Frau, geborene Kieselhorst sowie Familie Copyright. Du, wollte ich wissen, was für Copyright sind das? Wie hängen die denn mit Mimi zusammen? Was? Ach so, die Copyrights, die nachen... Frieda? Muss ein Hörer eingeschlafen sein. Na, warte. Frieda, wo die Copyrights abgeblieben sind, wollte ich wissen. Aufgelegt.

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0: Wenche Möhre, der größte Exportschlager Norwegens seit dem Rentier. Hier mit ihrem Lied, er hat ein knallrotes Gummiboot. Ich hier draußen am Quai und mit mir viele fragen sich, wer war denn dieser er? Ja, die Redaktion Geheimnis Deutscher Schlager ist der Sache mal richtig auf den Grund gegangen. Und in Bensersiel, ja, hier an der Nordküste, Nordseeküste, da spreche ich mit Kapitän Hein Hansen.
1: Moin.
0: Und im Vorgespräch haben Sie mir ja verraten, Sie fahren jeden Morgen und Abend mit Ihrem Kutter raus auf See und werfen Ihre Netze aus,
1: nicht? Ja, gibt's ja mal kaum noch Makrelen, ne?
0: Ja, sicher, das ist ein Problem für die Fischfahrt, den Schifffang, meine ich. Nein, ich meine für Sie als Fischer, nicht? Aber uns interessiert heute Ihr Zusammentreffen mit Wenche Möhre damals und Ihrem knallroten Gummiboot. Und
1: Naja, also knallrot war es ja nicht, ne? Aber ganz schön bunt auf jeden Fall, dieses Boot von der Frau Möhre.
0: Ja, Herr Hans, Sie waren ja gar nicht so begeistert damals, als Sie trafen. Aber wer war denn nun dieser er? Wer war bei Ihnen?
1: Gar nicht so begeistert? Sie sind gut. Sie vertreiben uns doch die ganzen Fische, wenn Sie da mit Ihrem Hugo da rumschippen, die Möhre.
0: Ah, ja, ja. Also Hugo, Sie konnten das Boot also genau erkennen.
1: Ja, den ganzen Tag Liedchen trällern und abends dann uns Fischern die Arbeit erschweren. Das haben wir gerne, doch.
0: Nun gut, aber wer war denn nun
1: der? Das hat sie doch bei den Fußballern auch gemacht. Hier beim Radenkovic, da stand sie doch immer hinter seinem Tor und hat ihm ins Ohr geblasen, er würde im Tor stehen und sie dahinter.
0: Naja.
1: Als ob das nicht sowieso jedem klar war. Der Radi, der lief dann immer bis zur Mittellinie, damit er sie nicht mehr hören musste, ne?
0: Ach was?
1: Ja. Ja, und so ähnlich müssen sich das bei den Fischen auch vorstellen. Hm. Die schwimmen halt alle weg, wenn man ihnen ins Ohr reinbläst, ne?
0: Ja, Herr Hansen, das ist ja alles sehr interessant. Aber...
1: Ja, und die Makrele, die ist da besonders empfindlich, ne?
0: Ja, aber Sie haben meine Frage doch nicht ganz beantwortet, Herr Hansen.
1: So, jetzt muss ich aber auch wieder los, also von nichts kommt ja nichts, ne?
0: Herr
1: also
0: Hansen.
1: Dann.
2: Machst du einen Schock, Bro, ne?
0: Aber Herr Hansen, wer war denn nun der Mann, der mit der Frau Möhre im Boot saß? Ah!

0: Haben Sie das soweit, Frau Meier?
1: Ja, ja, ja.
0: Gut, bieten wir Ihnen also unseren Service Flinker Finger an. Nie mehr...
1: Moment, wie hieß der?
0: Flinker Finger.
1: Ah ja.
0: Flinker okay. Finger an, Punkt. Hm? Nie mehr selber in der Nase popeln müssen. Das erledigen ab heute unsere Serviceleute für Sie. Punkt. Haben Sie?
1: Punkt, habe ich ja.
0: Mit freundlichen Grüßen und so weiter und so weiter. Sie wissen schon, das muss heute noch rausgehen. Frau Meier, ich kann mich auf Sie verlassen, ja?
1: Ja, ist klar, mache ich alles.
2: Das war aus der Reihe Große Momente der Weltgeschichte. Der Innovationswettbewerb Neue Dienstleistungen wird nach einigen Versuchen abgebrochen. Letzte Woche Bundeswirtschaftsministerium nach dem Eingang der Akte Flinker Finger.

0: Ich wette mit dir, Wanze, ne? Ich wette mit dir um mein linkes Ei, ne?
1: Und hoffentlich gewinne ich nicht, ne?
0: Was gab's da zu murmeln, Arschloch?
1: Ach, nix, Kurt.
0: Ja. Ich wette mit dir um dein linkes Ei, ne? Dass in Hannover zu dieser Stunde gefickt wird wie bei Rex Gildo unter der Heizdecke, ne?
1: Ach.
0: Oder was meinst du, alter Zotte?
1: Ja, ist eine ernstzunehmende Hypothese. Allemal gut, ne?
0: Ja. Ja, und was soll dann der scheinheilige Name Hannover? Ha? Kannst du mir das mal verraten?
1: Naja,
0: Hä? Warum heißt der versaute Gammel dann nicht gleich Fickstadt, ne? Ja, das Betrug.
1: Ja, sicher, Kurt. Ne? Ja, eine gigantische Schweinerei, genau, der du da auf der Spur bist, ne?
0: Den ganzen Tag latschen die Hannover-Köppe durch ihre dämliche Fußgängerzone, ne? Und glotzen, als ob sie Lockenschaben im Arsch hätten. Ja. Stufe 3, ne?
1: Das stimmt,
0: und
1: ja.
0: Abends beim Fernsehen reißen sie den Schlüpfer runter, ne?
1: Ach.
0: Da könnte ein regelrecht schlecht werden, ne? Ja. Wenn einem die Göbelmaterie nicht so schade wäre, ne?
1: Ja, aber Kurt, Göbelmaterie, ne? Ist doch ein nachwachsender Rohstoff, Kurt, nicht?
0: Halt doch du die Schnauze, du Arschloch,
1: ja,
0: ne?
1: Sicher.
0: Du hast davon nix eine Ahnung, ne? Du Abfall.
1: Wie? Kein Problem, Kurt. Wird demnächst beseitigt, ne? Ja.
0: Jeden Sonnabend bei Lottozahlen, ne? Rasseln in Fickstadt 200.000 Schlüpfer die watzigen Kackstelzen runter, ne?
1: Und dann, Kurt?
0: Nageln die Säue ihr Fernsehgerät, ne? Und alle überdacht mal die Bergziege rüber.
1: Ach, ja, unglaublich gut, ne?
0: Ja, sieh mal an, ne?
1: Wenn du das jetzt nicht rausgekriegt hättest, ne? Ich wäre da so ohne weiteres gar nicht drauf gekommen, ne?
0: Ich meine, ist doch sonnenklar, ne?
1: Ja.
0: Oder warum meinst du, warum die perversen Nagler sich alle die willigen Fernsehgeräte besorgt haben, ne?
1: Ja, weiß nicht.
0: Ich meine, du würdest dir doch auch, sagen wir mal, kein teures Scheißhaus in der Wohnung einbauen lassen. Wenn du sowieso nicht vorhättest zu scheißen in den nächsten 3 Jahren, ne? Oder
1: nee,
0: nicht?
1: Nee, natürlich nicht, Kurt. Ah. Das wäre ja quasi ein Investitionsgrab, so ein Scheißhaus, ne?
0: Ja, genau.
1: Ja, du, aber was ich nicht verstehe, ist, wie hast du das denn rausgekriegt mit den Fernsehgerät-Nageln, hä?
0: Die Pisser haben sich verraten.
1: Ach, ja, sieh mal an, nicht?
0: Aha!
1: Wie dilettantisch, Kurt,
0: genau,
1: ne? Wo die doch eigentlich wissen müssten, dass du alles observierst.
0: Genau, ne?
1: Ja, und wodurch haben die sich verraten?
0: Durch ihre Satellitenmuschis auf dem Dach, ne? Weißt du gleich, hier hängt ein Schlüpfer auf 7:30 und der Wurm wackelt vor der Bildröhre.
1: Ach, ja. Und warum machen die das, deiner Meinung nach, Kurt?
0: Weil sie geil auf Fernsehen sind wie Brettermeier auf minderjährige Leguan-Weiber. Darum, ne?
1: Und,
0: genau.
1: Und das alles geschieht nur in Hannover, alias Fickstadt, ne? Kurt, kann man das in etwa so sagen?
0: Wo kommst du da drauf? Sag Quatsch, du Gaul. Überall ist das so.
1: Ach so.
0: Jeden Abend rasseln in ganz Fickland, ne?
1: Mhm.
0: Aber Millionen von Schlüpfern die haarigen Warzenknüppel runter. Und dann orgeln die ganzen widerlichen Dreckschweine auf ihren Fernsehgeräten rum. Und Mama besorgt es sich mit der Bild und Hund. Und wenn die Glotze kalt ist, rubbelt Papa noch eben über den Videorekorder. Ekelerregend!
1: Ja,
0: und die GEZ-Fahrer, diese krummen Hunde, ne?
1: Ja.
0: Schleichen nachts durch die Straße und sammeln die Zuhältergebühren ein.
1: Ja,
0: und auf den Deckern zocken die Satellitenmuschis im feuchten Abendhimmel, ne?
1: Agi,
0: was für eine riesen Leguan-Scheiße, ne? Man sollte sich eine vergiftete Heckenschere aufgeklappt in den Arsch reinschieben.
1: Schöne Idee, Kurt.
0: Es
1: aber,
0: hat
1: ja,
0: doch alles
1: Kurt,
0: keinen nein,
1: Kurt,
0: Sinn.
1: Kurt, ist doch gut. Kurt, beruhige dich doch mal, Kurt. Kurt, ist doch gut. Beruhige dich doch. Ich finde deine Medienkritik ja auch sehr fundiert, nicht? Und ich meine, wir sollten sie vielleicht ja auch als kleinen Aufsatz ruhig im Spiegel oder in der Praline veröffentlichen, ne? Sag mal, Kurt, wie findest du denn die Überschrift, hä? Wenn in Fickstadt die Schlüpfer rasseln.
0: Prima, prima, Gerinsel. Gar nicht schlecht.
1: Nicht wahr?
0: Ich habe dich unterschätzt.
1: Ja, damit bringe ich dich ganz groß raus als Medienkritiker.
0: Sehen, ne?
1: Kurt Karasek. So, ich fange mal an.
0: Medienkritiker,
1: so,
0: nicht schlecht.
1: Pass mal auf. So, So?
0: Haben wir bestimmt viele Schlitten angelassen, als Medienkritiker.
1: Auf jeden Fall. Wenn in Fickstadt die Schlüpfer rasseln. Medienkritische Anmerkungen
0: Medienkritiker. Von nach anderen.
1: Kurzparasekt.
0: Ja, den ganzen Spiegel, den ganzen Praline durch. Hey, was gibt's da zu grinsen, Arschloch?
1: Auch nicht. So, gut. Erster Satz. Es ist Abend in Fickstadt.
0: Ja, feucht sehr gut.
1: Glänzen die Muschis auf den Dächern,
0: ja.
1: Während unten in den Wohnungen Würmer in Videorekorder geschoben werden,
0: ja.
1: Oder Papas von hinten das Fernsehgerät nageln, indem friedlich eine Bergziege zwischen den Lottozahlen grast.
0: Auch mal nageln, die alte Bergziege. Als Medienkritiker. Merkel, werden Sie?
1: Ja?
0: Meinst du, ich werde damit ein berühmter Professor?
1: Ach, aber sicher, Kurt, ne? Das ist kaum noch zu verhindern.
0: Ehrlich?
1: Wenn du willst, kann ich dich jetzt schon Professor nennen, ne?
0: Ich bitte darum.
1: Ja,
0: ne?
1: Ja. So, Kurt, ich schreib mal weiter, ne?

0: streiten für Freiheit und Gerechtigkeit. Die drei Musketiere. Heute
1: kulinarische Köstlichkeiten.
2: Elendes Praktikant von Praktikanten. Hä?
3: Ja.
2: Kann er mich wohl mal sagen, warum er seine ausländische Mitbürger in die Kochtopf gesteckt hat? Hä?
3: Ja, der König sagte, sein Freund wäre Ungar.
2: Ungar!
1: Das war eine Rohkostfolge der drei Musketiere von Charlie und Sabine aus der Weltmetropole Rohrsen.

0: Der kleine Tierfreund.
1: Nicht nur Menschen, auch Tiere leiden im Stau auf den Autobahnen während der Urlaubszeit. Was tun, um den Lieblingen viel Leid zu ersparen? Noch immer ist der Gnadenschuss die sauberste Lösung. Doch viele Fahrzeughalter lehnen Schüsse im Auto grundsätzlich ab. Gott sei Dank gibt es professionelle Tiertransporte. Wenn Sie den Fahrer eines LKW mit polnischen Schlachteseln unterwegs nach Sizilien recht ordentlich bitten, dann kann er Ihren Bello sicherlich noch irgendwo dazwischen stopfen. Tiertransporte bestehen ja heutzutage ohnehin zu 90% aus totem Viehzeug. Da nimmt's dann an der Grenze auch niemand krumm, wenn Ihr Liebling auch bereits etwas verwest ist. Diejenigen, die Wert darauf legen, mit dem lebenden Tier im Urlaubsort anzukommen, haben es naturgemäß schwerer. Ich empfehle allerdings, sich in den schönsten Wochen des Jahres nicht den Beschwerdenissen einer Hunde- oder Katzenüberführung zu unterziehen. Kaufen Sie sich doch einfach am Urlaubsort ein ähnlich aussehendes Heimtier, das es noch 2-3 Wochen macht. Die sind meist sehr billig und vor allem rechtzeitig zur Abreise wieder tot. Sollten für Sie alle diese Vorschläge zu spät kommen und Sie stehen jetzt mit Ihrem Liebling irgendwo im Stau nach Süden, dann gibt's nur noch eins. Werfen Sie ein altes Butterbrot unter den Wagen auf der Nebenfahrspur und öffnen Sie den hinteren Schlag Ihres Wagens. Mit etwas Glück fährt der andere Ihren Bello tot, Sie notieren sich seine Autonummer und haben zusätzlich zum angenehmen Verlust Ihres Vierbeiners noch den Spaß einer Anzeige. Gut gelaunt können Sie fortan Ihre Fesseln genießen. Bis zum nächsten Mal, Ihr kleines Tierfreund.

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2: Mama,
4: Ja, mein süßer Schnuckelpapa.
2: Jetzt ist doch bald Erntedankfest am Dun sollen sein.
4: Ja, der Bauer hat die Ernte angefangen und jetzt gedenkt an die Mühlen, die so etwas bereitet, Papa. Eine schöne Zeit, vor allem, es ist alles frisch auf dem Tisch.
2: Und gekonnt haben werden, die Konserven machen Dun sind jetzt richtig Dun haben können. Billig, Mama, billig, Mama.
4: Ja. Mein Lieber, auf das stimmt. Willst du noch ein Dosenbier, Papa?
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0: Was für eine Wurst denn?
1: Na, die Wurst vom Nachbarn.
0: Was haben die Nachbarn denn für eine Wurst gehabt, mein Kind?
1: Na, die, die sie immer Waldi gerufen haben.
2: Aus der Reihe Große Momente der Weltgeschichte hörten Sie heute: Die Weltpopulation von Langhaardackeln ist extrem gefährdet. Jeden Tag draußen auf der Straße.

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0: Na, wo sind unsere Koffer?
1: Ich muss aufs Klo.
0: Die Schicks sind weg.
2: Mann, ist das teuer.
3: Halt endlich den Mund!
4: Rat mal, Gerd, wer das nicht mehr lange mitmacht.
2: Nur deine Nerven, denke ich mir, ne? Oder?
4: Oh, du hast mich nie geliebt, Gerd. Du findest mich langweilig.
2: Naja, zugegeben, ja. Aber sag mal, wo sind wir hier eigentlich?
5: Im Urwald natürlich, auf den Graumann-Inseln.
2: Und wer ist dieser komische Wilde gewesen eben?
5: Na, ein Graumann-Kanake eben. Merkwürdig in der Tat, weil er neben der heimischen Vokabel Ogamogadischu den einen deutschen Satz »Hier draußen gibt's nur Kännchen« beherrscht. Wie kommt der Kännchenzwang in die ferne Südsee? Eines der großen Geheimnisse dieses Archipels.
2: Nur hier scheint es ja nur Geheimnisse zu geben. Erst weiß ich nicht, wie ich in die Riesenbudelgacke reingetreten bin und das Zeug von meinen Beinen abkriechen soll. Und nun der bekloppte Kännchenzwang. Ne Gummeres wieder. Wer hat doch gelacht, wenn wir das nicht rauskriechen würden, ne?
4: Und was ist mit meinen Nerven?
2: Das weiß ich eigentlich auch nicht.
5: Schätze, die sind fertig.
4: Nee, sie haben mich auch nie geliebt.
5: Ja, an diesem Abend sind jedoch nicht nur die Wortmanns unterwegs im Urwald, auch Hans Kuckuck, der Animateur aus dem Club Albino, bahnt sich seinen Weg durch die Mangroven. Aber wer ist denn dabei und was ziehen die beiden denn da hinter sich her?
6: Los, Sascha, du verweichlichter Ersatzjappi, pack mal ein bisschen mit an. Frauen aufreißen kann jeder, aber sie dann auch abschleppen, das ist die eigentliche Arbeit.
7: Hey Hans, findest du nicht auch, dass 8 Frauen ein bisschen viel sind, ey?
6: Nur mach dich mal nicht in der Hose, du Rolex-Tunte, verdammt nochmal. Ich hab dem Häuptling 1A Touristenweiber versprochen. Und die werden auch geliefert. Basta!
7: Ja, und was ist mit meinem kleinen Smörrebröt? Ey, Hans, du hast gesagt, ihr passiert nichts!
5: Na, wer weiß. Auf jeden Fall hat Sascha seine Lektion im Weiberabschleppen gelernt. Hier im Dschungel ist das alles anders. Da packt man die blond gefärbten Schnitten nicht einfach ins nächstgelegene Cabrio und dann Heidewitzka, Herr Kapitän. Hier wird noch ehrlich von Hand abgeschleppt. Jute statt Cabrio.
6: Worauf du einlassen kannst. Verdammt noch mal.
5: Wohin sind alle diese Menschen unterwegs? Was treibt sie wie von geheimer Kraft gezogen durch den Dschungel der Graumann-Inseln? Wir wissen es bereits, liebe Zuhörer. Es ist der Höhepunkt des Bubaluba-Festes auf einer verschwiegenen Lichtung mitten im Urwald. Hier wird einmal im Jahr das Geheimnis gelüftet.
8: Ich rieche Menschenfleisch.
5: Das Geheimnis, dem diese wildromantischen Inseln ihren Namen verdanken. Und Sie, liebe Zuhörer, haben jetzt Gelegenheit, diesem einmaligen Ereignis beizuwohnen.
9: Danke, das reicht. Ich denke, die Folge haben wir im Kasten. Okay, war ganz gut geworden, ja.
10: Okay, ich glaube, ich war ziemlich gut heute, ne? Wie ich die Spannung da so bis zuletzt gesteigert habe. Mhm. Ich fand, das hatte schon was, ne?
9: Ja,
10: Er hat mal jemand ein Kännchen Kaffee für mich.

0: Rochi und Erwin.
1: Sag mal, Erwin, wann hast du eigentlich das letzte Mal meinen Wagen gesehen?
2: Meinst du einen Hanomag F25 in Rostrot mit dunkelbraunen Applikationen?
1: Genau, meinen Hoppelpoppel, Fischwagen seit 1970.
2: Ach so, den. Den habe ich länger nicht gesehen. Genau genommen habe ich den nicht mehr gesehen seit letzten Donnerstag 15.38 Uhr Ortszeit.
1: Wo weißt du das so genau?
2: Weil da der Mann kam mit dem Anhänger und dem Kran drauf, der den aufgeladen hat.
1: Hat dich schon wieder im Halteverbot geparkt? Mist!
2: Nee, meines Wissens nach war er korrekt abgestellt auf dem Frauenparkplatz, wo du immer parkst.
1: Ist ja auch ein Fischwagen. Aber wo ist er denn geblieben? Den klaut doch keiner.
2: Das stimmt, Herr Brochterbeck. Gerade Hanomags, die sind in Osteuropa wenig verbreitet und werden deswegen auch von den Diebesbanden schlecht angenommen, ne?
1: Da brat mir doch einer einen Smart. Wer hat denn den Wagen abgeschleppt?
2: Ja, das war Herr Kaschube. Telefon 05033, 4x3, 3x9. Ich komme und Sie kriegen eine 9.
1: Sehr gut, Erwin. Du hast die Nummer des Ganoven aufgeschrieben. Dann rufen wir den gleich an.
2: Wieso? Weshalb? Ich habe doch schon alles geklärt.
1: Achso, du hast ihn schon angezeigt.
2: Wieso das denn wohl? Herr Kaschube hat sein Gewerbe ordnungsgemäß angemeldet.
1: Ein gemeiner Autodieb, der sein Gewerbe anmeldet? Armes Deutschland, es wird alles schlimmer. Typisch SPD.
2: Außerdem hat er sich als zuverlässiger Vertragspartner erwiesen und pünktlich gezahlt.
1: Was gezahlt? An wen und wie viel?
2: Ja, 2,5 Riesen für Hönefeld, Erwin, BAT, sprich Bar auf Tatze. Abwrackprämie für den Hanomag.
1: Was? Den guten Wagen in die Schrottpresse gefahren? Und was jetzt?
2: Jetzt hast du nagelneuen Daihatsu Angina. Kommt morgen, kostet schlappe 12,5. Herzlichen Glückwunsch zum neuen Auto!

0: Schweizer wie Schnecke über Autobahn. Ist schon viertes Tag von Weltreise, wir sind immer noch in Deutschland.
1: Weil wir so viel Fracht an Bord haben. Der ganze Kofferraum ist voll mit unseren Gastgeschenken.
2: Ach du Seiche, der Gammelauscher Fleische.
1: Von wegen Gammel, der nagelneue Fleischsalat 2000, ein Spitzenprodukt aus der Weltraumforschung. Der ist damals 4 Monate auf der russischen Raumstation Mir getestet worden.
0: Hey, und was ist bei rausgekommen?
1: 4 Monate flotter Otto. Die ganze Mir stank wie Hölle. Daraufhin haben sie das Teil ja auch dicht gemacht.
2: Und mit dem Zeug im Kofferraum suckeln wir jetzt um die Welt, Kalle.
1: Damit lösen wir die ganzen Probleme der Menschheit.
2: Da ist so viele Hunger, ne?
1: Quatsch. Wenn wir bloß ein Schälchen zu Saddam schmuggeln können, dann kommt der noch 2 Jahre nicht mehr vom Schacht runter. Und ruckzuck ist Ruhe im Irak.
0: Hey, tolles Plan, Kalle. Aber wie kommen wir